0: Im Interview. Einem Pentagon-Beamten zufolge soll es einen Livestream geben, wenn der Verurteilte Anfang Dezember von einem Erschießungskommando getötet werden soll.
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2: In Kanadas wildem Westen, die härteste Survival-Show der Welt.
3: Wir müssen uns erstmal ums Schlafen kümmern. Wir haben keinen Schlafsäcke.
4: Ich alleine gegen die Natur und Hungern, Kälte, Nässe.
5: Ja, Digga, dass wir keine Schlafsäcke haben, ist crazy.
3: Wir haben nichts zum Drunterlegen.
1: Der Abenteurer und Naturschützer Rüdiger Nehberg. Serien wie Alone oder Seven vs. Wild. Sie stehen für einen Trend. Survival. Die Frage dahinter, was muss ich können und kennen, um in freier Natur zu überleben? Im Notfall oder bei Expeditionen in einsame Gebiete. Oder im Katastrophenfall. Früher waren Survival-Kurse was für Bergsteiger, Polarforscher oder Leute beim Militär. Und heute kann man einen Bushcraft- oder Survival-Kurs bei großen Abenteueranbietern online als Junggesellenabschied buchen. Und auch im Schwarzwald wird euch das Überleben gelehrt. Heute fahre ich zu Holger Bonatz Survicamp. Er war mal bei der Bundeswehr und ist ausgebildeter Survival-Profi.
6: Und hier habe ich halt einfach, wenn ich so ein Feuer Stahl habe, da habe ich so eine Schabe dabei. Da ist ziemlich viel Magnesium in dem Material drin. Und wenn ich da runterfahre, dann habe ich halt jede Menge
1: Fuß. Also das hört man richtig. Mach nochmal. Ich packe meinen Rucksack und nehme mit mein Taschenmesser, mein Feuerzeug, mein Erste-Hilfe-Set und ein Müsli-Riegel. Ja, klar, der Hund kommt auch mit. Los geht's.
7: Ist das schön hier in St. Peterstal-Griesbach. Heute bin ich ganz schön oben auf dem Hügel. Wir haben ein wunderschönes Panorama, wenn ihr das sehen könntet, Leute. Ist einfach herrlich. Auf jeden Fall ganz oben auf dem Hügel. Bad Peterstal durch, Bad Griesbach auch durch. Dann am Ortsende nochmal den Hügel hoch. Ein Kiesweg, eine enge Kurve. Und dann ist man im Wildniscamp, im Survivalcamp von Holger Bonatz. Und ich sehe hier schon eine riesengroße, wunderschöne Jurte rumstehen. Ein Bogenschießplatz, überdachte Zelte, kleine Hütten aus Holz. Aber was ich nicht sehe, ist Holger Bonatz. Den muss ich jetzt mal suchen, denn wir haben eine Verabredung. Was kann ich von ihm lernen? Ich glaube nämlich eine ganze Menge. Hier steht so ein Anhänger rum vom Auto, da steht schon drauf Holger Bonatz. Notfall- und Vorsorgeplanung. Also das klingt ziemlich professionell.
8: Jetzt habe ich endlich Holger Bonatz gefunden. Bin schon auf deinem Gelände rumgetrabt. Und ich, oh Gott, ich weiß gar nicht, ob uns die Stunde reicht, die wir uns verabredet haben, damit du alles erzählst.

0: Aber wir fangen mal ganz vorne an. Was macht dich denn zu einem Survival-Spezialisten?
1: Gute Frage. Zum Spezialisten wird man, würde ich eher sagen, dadurch, dass sehr viele Leute kommen und nachfragen und man die Frage beantworten kann. Also ich sag's mal anders. Ich habe 2019 mich selbstständig gemacht mit dem Thema Vorsorge, Vollmacht der Patientenverfügung, Generationenberatung. Durch meine Frau, wo ich kennengelernt habe, da ist es dann eben

0: Hier, man sieht, wenn man es hier sieht jetzt, man wächst hier im Wald auf. Ja, der Spielplatz ist der Wald.
1: Also wir haben hier so ein Verhältnis Baum zu Menschen von 1 zu ein paar Tausend, würde ich sagen.
0: Genau, so sieht's aus. Und somit hat sich das ergeben, habe ich gedacht, ja, die Trainerausbildung wäre ganz interessant bei Servicamp zu machen. Und dann war für mich so der Punkt, eigentlich ist das Gleiche wie die Vollmachte, nur praktisch. Bei der Vollmacht und so, da sorge ich dafür, dass wenn eine Notsituation eintreffen würde, dass für alles geregelt ist. Mhm. Und im Survival-Bereich, wenn ich dann draußen bin und richtig Survival mache, dann geht es ja auch darum, ich bekomme in eine Notsituation, die ich nicht geplant habe, die mir aufgezwungen wird oder in die ich gerade reinrutsche, egal wie, und ich muss da damit klarkommen. Ich muss dann mir zu helfen wissen, zurück zu den Basics, ganz einfach vielleicht, wie gehe ich jetzt davor, was mache ich als nächster Schritt, nichts Unüberlegtes. Und dann ist halt gut, wenn man handwerklich sehr viel kann, sehr viel geübt hat, von Knoten angefangen, mit dem Messer umgehen, als Werkzeug mit Säge, Beil, Axt.
2: Den Umgang mit Tools lernen, sich zu helfen wissen, in der Natur sein, richtig gute Sache. Viele der Anbieter von Survival-Kursen im Schwarzwald bilden auch selbst aus, wie Christopher Albrecht aus Schramberg, ausgebildeter Wildnis- und Outdoor-Guide. Und er hat, wie könnte es anders sein, eine Sprache aus dem Wald geschickt.
3: Die Natur und der Mensch gehören zusammen. Wir sind länger von der Natur abhängig gewesen, anstatt vom Laden, als wir jetzt in der modernen Zeit einfach so leben. Ich liebe, was ich mache, tipptopp begeistert und will die Leute da einfach mitnehmen. Ja, und gleichzeitig öffnet man sich neue Wege. Also seitdem ich alles mit Seil und Knotenkunde drauf habe, da lasse ich mich in Schluchten wieder runter, gucke mich da ein bisschen um, entdecke vielleicht Bergsalamander oder andere tolle Tiere und öffnet mir ganz neue Wege, die ich dann eben durchkomme.
2: So eine Ausbildung kostet übrigens um die 4 Wochen Zeit und einen niedrigen 4-stelligen Betrag. Chris findet, sie ist auf jeden Fall der Weg raus in die Natur und rein in ein Leben voller Abenteuer, Verantwortung und Verbindung zur Wildnis vor allen Dingen.
1: Du hast jetzt die Ausbildung hinter dich gebracht und hast gewusst, jetzt mache ich da einen Job draus aus diesem Interesse, aus dieser Leidenschaft. Und ich sehe schon irgendwie, du machst keine halben Sachen. Also du hast hier ein riesengroßes Gelände gepachtet. Da ist die Wildnis sozusagen direkt vor unserer Haustür. Und was kann man jetzt hier machen, wenn man zu dir kommt?
0: Also das Einfachste, der einfachste Einstieg ist einfach ein bisschen Spaß zu haben. Dann Bogenschießen. Das ist für viele einfach mal der Einstieg.
1: Was hat Survival mit Bogenschießen zu tun?
0: Bogenschießen ist eine Möglichkeit. Ich kann mir jederzeit selber Bogen bauen und könnte damit jagen.
1: Natürlich nur, um was zu essen.
0: Ich habe schon mehrere Kurse selber mitgemacht und wir haben eine Trainerin gehabt, die 9 Monate bei den Indianern gelebt hat. Das heißt, wenn sie den Kurs oder das Vorerende macht, wo es um Zerlegen, Schlachten, aber auch um Kräuter und solche Sachen geht, da ist alles sehr heilig. Und so sehe ich das mit dem Fleisch auch. Das sollte eigentlich ein bisschen heilig sein, nicht selbstverständlich. Und wenn man was schlachtet, dann sollte nicht die Hälfte davon weggeschmissen werden, wie es heute in der Industrie ist.
1: Ich glaube, das sehen deine Hunde auch so.
0: Die lassen nichts übrig. Wir haben viele kleine Workshops und solche Sachen. Ferienprogramm wird Feuer gemacht, solche typische Sachen. Im Ferienprogramm haben wir auch Wildnistage. Hau mal eine Seilbrücke bauen, mal auch ein bisschen verrückte Sache dabei. Aber dann geht es eigentlich so bei uns, sage ich mal, richtig los mit der Tageskurse. Da haben wir einen Survival-Kompaktkurs, wo es um die 7 Grundbedürfnisse des Überlebens geht. Ich lasse die Leute immer raten, auch bei jedem Kurs, was sind die 7 Grundbedürfnisse, was kriegen wir da zusammen.
1: Okay.
0: Jetzt willst du raten, dann rat mal.
1: Naja, also das, was auch im Grundgesetz steht, Schutz, ne? Also Unterkunft, Schutz.
0: Schutz?
1: Mhm.
0: Okay.
1: Wasser brauchen wir, ne?
0: Wasser
1: wir bestehen aus Wasser. Wir müssen trinken und uns reinigen. Jetzt wird es schon schwierig. Also Essen ist natürlich wäre gut, wenn man was zu essen hat.
0: Ne? Gehört auch dazu, ja?
1: Ja, okay. Für mich als Hundebesitzer wäre natürlich, jetzt kommt ein gleich, nachdem ich mir die Sauerstoffmaske aufgesetzt habe, kommt natürlich mein Hund dran.
0: Sicher? Nein.
1: Nein. Was Nein. ist ein Grundbedürfnis? Grundbedürfnis?
0: Ist kein Grundbedürfnis.
1: Grundbedürfnis ist Unversehrtheit, heißt es, glaube ich, im Grundgesetz.
0: Oh, sehr gut. Das ist bei uns die Unversehrtheit. Man bildet es da mit dem Herz.
1: Mit dem Herz.
0: Aus folgendem Grund, da gehört noch vieles dazu. Da gehört medizinische Kenntnisse dazu. Da gehört aber auch Hygiene zum Beispiel dazu. Wie kann ich mich reinigen? Wie kann ich mich waschen? Wie kann ich mein Geschirr sauber bekommen? Ich habe kein Wasser zum Beispiel dabei. So, jetzt haben wir noch 3.
1: 3? Immer noch?
0: Immer noch 3.
1: Oh,
0: ein ganz wichtiges, was du vorher schon mal angesprochen hast. Wo fehlt?
1: Also Gemeinschaft ist, glaube ich, auch ein Grundbedürfnis
0: Nein.
1: des Menschen, nicht?
0: Nein.
1: Ach, jetzt muss ich bei Captain Planet. Feuer, Wasser.
0: Feuer.
1: Feuer, Feuer, siehst du? Genau. Doch die richtigen Serien geguckt als Kind. Okay, Feuer.
0: Jetzt, und die 2, das sind immer die letzten, fast immer die letzten,
1: ja.
0: Ganz selten, dass die mal vorne dabei sind. Die sind auch meistens schwierig. Da denkt man nicht gleich dran, die Orientierung.
1: Orientierung.
0: Zu wissen, wo ich bin, wo ich hin möchte.
1: Ach, stimmt, das ist eine Foltermethode, wenn man die Leute in dunkle Räume

0: gesperrt, ne? Genau. Wissen die nicht mehr, wo sie sind, wie viel Uhr es ist, welcher Tag, ob Tag oder Nacht.
1: Also ich als Pfadfinder hätte da eigentlich drauf kommen müssen. Also Orientierung. Also wir haben jetzt Schutz, wir haben Wasser, wir haben Essen, wir haben Unversehrtheit, wir haben Feuer, wir haben Orientierung und das letzte ist ein Rettungsring. Und was bedeutet
2: das? Das ist die Rettung.
1: Rettung.
2: Ich muss irgendwie auf mich aufmerksam machen, dass ich gerettet werde. Wenn ich das möchte. Ich möchte ja in der Regel gerettet werden. Es sei denn, ich habe die Situation, dass ich untertauchen möchte und möchte nirgends mehr auftauchen, dann kann ich mir die Rettung sparen. Da muss ich aber gut fit sein.
1: Ja, ich glaube, ich habe ein paar Mal zu viel Castaway geguckt und habe immer gedacht, warum will er überhaupt wieder zurück? Der soll doch dort bleiben.
2: Und da ist jetzt die Frage, was wäre denn das, was kriegt die Priorität?
1: Dann sage ich Feuer.
2: Feuer als Oberstes.
1: Okay. Ja.
2: Und dann?
1: Dann Wasser und Unterkunft.
2: Und dann die restlichen vier.
1: Und dann die restlichen vier.
2: Bei den meisten ist es so, dass das Wichtigste für die immer das Wasser ist. Aber es ist beides falsch.
1: Na toll.
2: Der Dreiersatz. Mhm. Die Körper schafft es in der Regel 3 Minuten ohne Sauerstoff. 3 Stunden ohne Schutz. 3 Tage ohne Wasser. Mhm. 3 Wochen ohne Essen. Aber wenn man sich mal vorstellt, ich würde mir jetzt wirklich, ich laufe auf Frau Wiese runter, stauch mir den Knöchel, liegt da allein, kann nicht mehr weglaufen und liege in der prallen Sonne. Habe ich nach 3 Stunden ein Problem.
1: Oder nackt im Schnee.
2: Oder nackt im Schnee. Im Schnee, das ist ja, das kann sich jeder noch vorstellen. Aber wenn es gutes Wetter ist, haben die Leute ein Problem. Was soll denn jetzt mir passieren? Ich habe Kleidung, bin doch alles in Ordnung. Aber 3 Stunden in der prallen Sonne und ich kann mich nicht wegbewegen und habe keinen Schatten, dann ist das Sonnenstich abends vorprogrammiert.
1: Okay.
2: Und Schutz kann auch einfach nur die Rettungsdecke dabei sein, die ich dabei habe und über mich legen kann.
1: Okay, also Schutz ist das Wichtigste, Wasser das Zweitwichtigste?
2: Nicht Wichtigste. Es kriegt die Priorität. Bundeswehrgrundsatz war auch, wenn ich nichts zum Schlafen habe und ich möchte 1 Stunde erholsamer Schlaf, dann muss ich 10 Minuten in meine Unterkunft gehen. Das heißt so ganz grob 1,5 Stunden, dann habe ich irgendwas gebaut, wo ich drunter einigermaßen Schutz habe und schlafen kann.
1: Ja.
2: Wegen dem, das hau ganz oben.
3: Ich habe Feuer gemacht! Ich habe Feuer gemacht!
2: Aus dem Grund, das wärmt mich. Ich kann aber der Kleidung oder sowas, was nass geworden ist, kann ich einfach wieder trocknen. Ich kann zum Beispiel, was sehr oft halt Autofall ist, dass wenn ich dann Wasser gefunden habe, dass ich das Wasser abkochen muss, vielleicht sogar destillieren, kommt drauf an, was ich gerade habe. Mhm. Wenn ich nur Salzwasser hätte, dann müsste ich es halt auch destillieren. Mhm. Und es ist natürlich auch die Frage, was habe ich dabei, wie schnell kriege ich Feuer hin? Habe ich einen Feuerstahl dabei, finde ich ein Stück Bergerinde, dann habe ich es wirklich in 3 Minuten erledigt. Oder muss ich Feuer bohren, brauche 2-3 Stunden, bis ich das richtige Holz habe und alles passt.
1: Die Zeit, wo ich zwischendurch aufgeben will und anfange zu heulen und in den Wald reinschreie, die rechnen wir jetzt mal nicht mit. Also sag mir mal, was zuverlässiges, wetterfestes, was bei allen, in jeden Jahreszeiten und in jedem Zustand am schnellsten funktioniert, wenn ich nicht wie so ein Neandertaler mit einer Schnur und einem Stock und 3 Stunden rubbeln will.
2: Dann ein Feuerstahl, definitiv.
1: Okay.
2: Da kann nass werden, mit dem kann ich sogar durch Fluss schwimmen und er funktioniert danach immer noch.
1: Feuerstein und den
2: Stahl.
1: Stahl.
2: Nicht Stein.
1: Was ist ein Feuerstahl?
2: Moment, ich zeig dir das.
1: Ja, zeig mal. Also das sieht so ein bisschen aus wie diese Schleifsteine.
2: Was man auch wissen muss, es geht eigentlich darum, dass ich von den Stein nur benutze und ich habe ein Stück Stahl. Mit dem Stahl streife ich da runter und wenn ich so runterstreife, dann fallen ganz kleine, sieht man Funke weg.
1: Ah, ich sehe es schon funken.
2: Der Funke ist quasi immer ein kleines Stück Metall, wo sich gelöst hat. Und hier habe ich halt einfach, wenn ich so ein Feuerstahl habe, da habe ich so eine Schabe dabei, da ist ziemlich viel Magnesium in dem Material drin. Und wenn ich da runterfahre, dann habe ich halt jede Menge Funke.
1: Also das hört man richtig, mach nochmal.
3: Ja. Ich habe Feuer gemacht!
2: Es hat 2 Wochen lang am Stück geregnet. Das ganze Holz, was im Wald liegt, ist alles nass. Das heißt, dann brauche ich Totholz. Jetzt wo finde ich Totholz? Totholz findet man normalerweise gerade an Fichte, Tanne, die untere Äste. Das ist dann Holz, wo wirklich am Baum hängt und somit nicht nass wird, nur die Rinde außenrum. Und das kann, wenn das dann mehrere Monate, Jahre hängt, dann ist das auch richtig trocken, wenn man es abbricht, ist ein richtig hoher Ton. Aber ich muss es spalten, dass ich in an das Trockene komme. So, und jetzt geht es dann halt darum, wie spalte ich so Holz, dass ich mich auch nicht verletze. Bei dem nehme ich dann gern so ein Messer. Das heißt, ich kann jetzt einfach das Messer ansetzen, wo ich spalten möchte, und nehme ein 2. Stück Holz und schlage jetzt einfach auf die Klinge drauf. Und wenn das stabil ist, halte ich hinter den Griff, dann drücke ich runter, vorne die Spitze, da schlage ich dann noch drauf.
1: Ah ja.
2: Und so mal kann ich spalten, ohne dass ich mich irgendwie verletze.
1: Mit der einen Hand hast du das Messer, was in der Holzscheit sitzt, und dann benutzt du mit der anderen Hand einen anderen Holzscheit wie so ein Hammer.
2: Was ich noch machen kann, ich kann das Messer auch einfach so benutzen. Ich setze es hier mit dem Holz an.
1: Immer vom Körper weg?
2: Immer vom Körper weg. Die Klinge immer vom Körper weg, genau. Und dann schlage ich das gemeinsam auf ein Stück Holz drauf.
1: Ah.
2: Und drehe das Holz.
1: Das ist ja ein mega geiler Trick. Du hast ein Schweizer Taschenmesser dabei. Aber es ist ein Klappmesser.
2: Das ist ein Klappmesser, das habe ich immer so bei mir.

0: Ja, mit Zahnstocher.
1: Zahnstocher, eine Pinzette auf der Seite. Mhm. Dann habe ich in der Regel...
0: Jetzt kommt's. Ist das frei verkäuflich?
1: Fällt nicht unter das Waffengesetz.
0: Okay.
1: Da ist nur... Da die Klinge nicht so lange, sondern nur 11,9 cm und ab 12 cm ist eine Waffe.
0: Okay.
1: Ich habe da gleich meinen Feuerstahl dran. Ich muss ja jeder für sich entscheiden. Was ich mir aber generell empfehle, dass ihr ein Full-Tank-Messer nehmt. Das heißt, dass die Klinge komplett durchgeht und die Griffe auf der Seite aufgeschraubt sind. Mit diesem Messer kann ich viel mehr machen, gerade wenn es um Holzspalte geht.
0: Weil es stabiler ist als ein Klappmesser.
1: Also Klappmesser wird mit der Zeit kaputt gehen.
0: Ja.
1: Und die halte das halt wirklich aus.
2: Du bist jetzt auch mit einem Rucksack angekommen, ne? Ist es so dein, ich habe alles dabei, Rucksack?
1: Das ist mein, sag ich mal, mein alles ist dabei, alles, was ich auf die Schnelle brauche, mein Notfallrucksack. Der ist immer gepackt und immer in meiner Nähe irgendwo.
2: Okay, dann müssen wir natürlich jetzt mal reingucken, was da alles drin ist.
1: Erste Hilfe. Mit allem, was notwendig ist, bis zur Nadel und Schere als Haut zum Selbstnähe, Wunde Nähe. Auch ein paar Medikamente dabei, was wichtig ist.
2: Erste-Hilfe-Kit. Da muss jeder selber entscheiden, was da rein muss. Aber gibt es was, was du sagen würdest, das ist universell, das braucht jeder? So eine Rettungsdecke ist schon was Tolles, ne?
1: Rettungsdecke gehört auf jeden Fall rein. Was ich dann immer dabei habe, ist zum Beispiel bei mir Schaue-Tourniquet drin.
2: Was ist das denn?
1: Das hat inzwischen jeder Polizist und im Militär bis auch sehr viele. Damit kann ich mir selber Arm oder Fuß abbinden.
2: Ah, okay. Eine kleine Säge für Notamputation? Nee, also so weit geht's dann doch nicht.
1: Da reicht dann das Messer.
2: Oh Gott. Du kennst diese Geschichte von dem Mann, der in der Felsspalte seinen Arm eingeklemmt hat,
1: mit
2: einem
1: kleinen Taschenmesser, ja.
2: Eieiei.
1: Ist krass, ja.
2: Unglaublich, was es für Menschen gibt. Aber das beweist doch mal wieder, wie überlebensfähig wir eigentlich sowieso schon sind, ne?
1: Das ist ja auch das, was ich immer wieder erlebe, auch mit dem Essen. Wir machen da manche Sachen. Wir nehmen meistens, ich nehme da meistens Wüsteheulstrecke mit, Lebende. Das heißt, jeder hat mal das Gefühl, wenn es auch nur so eine kleine Heuschrecke ist, die selber zu töten, dann aufzuspießen, übers Feuer zu halten und mal zu essen. Mal gucken, wie das schmeckt.
3: Lecker.
2: Und einfach mal die Angst davor zu überwinden. Ne?
1: Und das Resultat ist bei, ich würde sagen, bei 90% Kursteilnehmer, wo es dann mache und dann sage, habe ich mir ganz anders vorgestellt, schmeckt viel besser, wie ich gedacht habe. Gerade im Auto ist ein Israel Bandage. Das ist ein Verband, sagt auch der Name schon, von welchem Militär das kommt. Das ist wasserdicht verpackt, also keimfrei die ganze Zeit.
2: Okay.
1: Ich habe die Möglichkeit, wenn ich das aufreiße, ist da sterile Abdeckung schon gleich fixiert innen dran. Mit dem kann ich sofort den Druckverband machen innerhalb von einer Minute. Das sind so zwei Tools, die nicht standardmäßig im Erste-Hilfe-Kurs kommen, die aber bei uns angesprochen werden, die wirklich sehr hilfreich sind.
2: Okay, also deine persönlichen Schmerzmittel, Allergiemittel, sowas braucht man natürlich sowieso immer, ist ja klar. Wie sieht es denn aus mit Wasseraufbereitung?
1: Was generell Wasser angeht, empfehle ich, wir machen das auch im Kurs, das Thema Wasser, da bauen wir Wasserfilter, mal selber einbauen, dass man mal weiß, wie man sowas aufbauen kann.
2: Also mit MacGyver-mäßig?
1: Ja, mit
2: aus einer alten Milliliter Kaffeetüte und einem Nylonstrumpf?
1: PET-Flasche nehmen wir.
2: Aus einer PET-Flasche,
1: ja,
2: okay.
1: Genau. Und, aber schon empfehle ich auch einfach Wasserfilter. Ich habe selber den Sawyer, der ist recht leicht, der geht für 100.000 Liter. Ich habe mir das mal ausgerechnet. Das ist, wenn ich 3 Liter am Tag brauche, sind das 93 Jahre, wo der hält. Dann nehme ich das Röhrchen,
2: ja,
1: den Strohhalm quasi,
2: ja,
1: stecke den drauf und kann direkt an die Pfütze gehen und kann Wasser trinken.
2: Aber es schmeckt dann trotzdem wie Pfütze, oder?
1: Es schmeckt halt wie Pfütze, aber es ist sauber.
2: Ja, auch einen mit Erdbeergeschmack herstellen.
1: Genau. Habe manche bei mir im Kurs auch schon gemacht, wo sie eben ihre Filter gebaut haben und habe dann noch ein paar Wilderdbeere gefunden und habe gedacht, der Geschmack wird besser. Also Wasserthema ganz schnell erledigt.
2: Wasserfilter super und es nimmt wirklich nicht viel Platz weg.
1: Nicht leicht.
4: Ein kleiner Blick ins Survey-Camp Schwarzwald. Es wird auf jeden Fall hier noch ganz viel entstehen und es kann schon sein, dass wenn ihr den Podcast hört, dass dann schon 1, 2, 3 Jurten, 1, 2, 3 Tipis stehen, dass es hier einen Parkplatz gibt, dass es einen Kräutergarten gibt und einen Kletterbaum und was habe ich vergessen?
1: Die Plattformen, 7 Stück, mhm, plus ein Gebäude, sag mal Verwaltungsgebäude, Wirtschaftsgebäude, wo auch nochmal für die, wo auf der Plattform sind, dass dann nochmal Toilette und Dusche da sind. Das war alles,
4: ja,
1: was da ist.
4: Ah, genau. Also Plattformen kennt man von den Trekkingcamps im Schwarzwald. Einfach schön mitten in der Wildnis, schöne Holzplattformen, wo man sein Zeltchen draufstellen kann. Und davon wird es einige geben.
1: Und unsere Jurte werden wir so gestalten, dass sie komplett eingerichtet sind. Das heißt, in der ersten Ebene, wenn man reinkommt, da gibt es eine Terrasse davor, da gibt es einen Kaminofen drin, die kann man auch wirklich im Winter richtig benutzen.
4: Ach ja, Survival im Schwarzwald ist schon hart.
2: Life is a party.

0: Glamping.
1: Ja, wollte ich auch sagen.
2: Fazit. Survival Training Freiburg, Survival Club Schwarzwald, Survey Camp, Grizzly Outdoor. Es gibt wirklich zahlreiche Anbieter, die euch im Schwarzwald das Überleben beibringen. Ich finde, allein schon mal ohne Handy Zeit mit der Natur zu verbringen und sich orientieren zu können, ist ein toller Lernmoment. Als Chef würde ich sofort sowas als Betriebsfeier oder als Team-Event buchen. Ja, und für manche ist ein Survival Camp auch ein Start in eine ganz neue Zukunft. Ich danke euch fürs Zuhören und bis ganz bald im Schwarzwald, eure Zara.
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1: Ich bin Moritz Einzel. Nach den tödlichen Schüssen in Berngau dauert der Polizeieinsatz in der ostbayerischen Gemeinde an. Die Beamten haben das Wohnhaus eines Mannes umstellt, der am Nachmittag zwei Mitarbeitende des Landratsamts Neumarkt erschossen hat. Bei den Todesopfern handelt es sich um einen Mann und eine Frau. Polizeisprecher Michael Zaschka.
2: Wir stehen als Polizei mit dem Täter in Kontakt. Es findet in beide Richtungen Kontakt statt. Wir wollen natürlich auch diesen Kontakt nutzen, um möglichst eine gewaltfreie Lösung herbeizuführen. Das ist auch ein Mitgrund, warum ein Einsatz einfach länger dauert.
1: Der mutmaßliche Schütze hatte bei einer routinemäßigen Waffenkontrolle das Feuer eröffnet. Warum, ist noch unklar. Wer schwanger ist und vor der Geburt einen Bluttest auf eine Genabweichung wie Trisomie 21 machen will, soll nach dem Willen des Bundestags vorher eine Prüfung durchlaufen. Ein entsprechender Antrag hat im Parlament eine breite Mehrheit gefunden. Ein solcher Test, bezahlt von der Krankenkasse, zeigt, wie wahrscheinlich es ist, dass ein Kind eine Behinderung haben wird. In Berlin beginnen Linke, Grüne und SPD heute ihre Sondierungsgespräche. Ab dem Vormittag geht es dabei um den Landeshaushalt. Den Weg für Sondierungen freigemacht hatte eine gemeinsame Vereinbarung der drei Parteien auf verbindliche Regeln, wie auf antisemitische Vorfälle reagiert werden soll. Die Berliner Linken-Chefin Wolter.
3: Denn Sicherheit ist mehr als Polizeischutz. Sicherheit heißt, ohne Angst zur Schule zu gehen, eine Kippa zu tragen, Hebräisch zu sprechen, ohne sich erklären zu müssen.
1: Gegen die Berliner Linkspartei gibt es Antisemitismusvorwürfe und den Vorwurf der Nähe zur organisierten Kriminalität. In der norwegischen Hauptstadt Oslo wird am späten Vormittag der diesjährige Friedensnobelpreisträger verkündet. Die Jury hatte diesmal die Wahl aus 208 Personen und 79 Organisationen. Im vergangenen Jahr hatte die venezolanische Oppositionsführerin Maria Corina Machado den Preis bekommen.
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1: Ich bin Moritz Einzel. Nach den tödlichen Schüssen auf zwei Behördenmitarbeiter in der Gemeinde Berngau in der Oberpfalz hat die Polizei den mutmaßlichen Täter festgenommen. Der 60-Jährige wurde dabei durch Schüsse leicht verletzt, sagte Polizeisprecherin Corinna Wild. Er hatte sich zuvor stundenlang in seinem Wohnhaus verschanzt. Der Mann hat
2: gegen 2.20 Uhr, also in den frühen Morgenstunden des heutigen Tages, ist dann die Festnahme erfolgt. Das ist durch ein schlagartiges Eindringen von unseren Spezialkräften der Fall gewesen. Und so konnte man dann den mutmaßlichen Schützen überwältigen und letztendlich dann auch festnehmen.
1: Hatte am Nachmittag zwei Mitarbeiter des Neumarkter Landratsamtes erschossen, einen Mann und eine Frau. Die beiden wollten eine routinemäßige Waffenkontrolle durchführen. Linke, Grüne und SPD in Berlin legen heute mit ihren Sondierungsgesprächen richtig los. Gestern hatten sich die drei Parteien unter anderem auf klare Regeln zum Umgang mit Antisemitismus verständigt. Berlins Linken-Chefin Wolter sagte, Jüdinnen und Juden müssten sich in der Bundeshauptstadt sicher fühlen können.
3: Bei Verstößen gegen diese Grundsätze entscheiden die Fraktionen nach ihren Regeln über Konsequenzen bis hin zum Ausschluss transparent und im Austausch mit den Partnern.
1: Bei den Sondierungen soll es heute um den Landeshaushalt gehen. In der norwegischen Hauptstadt Oslo wird am späten Vormittag verkündet, wer in diesem Jahr den Friedensnobelpreis erhält. Die Jury hatte dieses Mal die Wahl zwischen 287 Nominierten, deutlich weniger als im vergangenen Jahr. Damals hatte die venezolanische Oppositionsführerin Maria Corina Machado den Preis bekommen. Der Amokläufer, der 2009 auf einem US-Militärstützpunkt 13 Menschen erschossen hatte, soll öffentlich hingerichtet werden. Das sagte Verteidigungsminister Hegseth in einem Interview. Einem Pentagon-Beamten zufolge soll es einen Livestream geben, wenn der Verurteilte Anfang Dezember von einem Erschießungskommando getötet werden soll. Mit einem Länderspiel gegen Australien starten die deutschen Fußballerinnen heute in die WM-Saison. Vor der WM 2027 in Brasilien will Bundestrainer Christian Wück sein Team gegen außereuropäische Gegner testen. Anstoß der Partie gegen die Australier

0: Gegnerinnen in Karlsruhe ist um 20.30 Uhr. Am Dienstag spielen die deutschen Frauen dann in Bremen gegen Japan.
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1: Ich bin Moritz Einzel. Guten Morgen. Zugriff in der Nacht. In Berngau in Ostbayern hat die Polizei einen 60-jährigen Deutschen festgenommen. Der Mann verschanzte sich seit dem Nachmittag in seinem Wohnhaus, nachdem er zwei Mitarbeiter des Landratsamtes Neumarkt erschossen hatte. Polizeisprecher Michael Zaschka.
2: Mitarbeiter, die eine Waffenkontrolle, eine routinemäßige Waffenkontrolle durchführen wollten. Es kam dann zu Schüssen, wo beide verletzt wurden. Das eine war ein Mann, das andere eine Frau.
1: Beide erlagen ihren Verletzungen. Die Polizei drang gegen 2.20 Uhr in das Haus ein und nahm den mutmaßlichen Täter fest. Wer schwanger ist und vor der Geburt einen Bluttest auf eine Genabweichung wie Trisomie 21 machen will, soll nach dem Willen des Bundestags vorher eine Prüfung durchlaufen. Ein entsprechender Antrag hat im Parlament eine breite Mehrheit gefunden. Ein solcher Test, bezahlt von der Krankenkasse, zeigt, wie wahrscheinlich es ist, dass ein Kind eine Behinderung haben wird. In der norwegischen Hauptstadt Oslo wird am späten Vormittag der diesjährige Friedensnobelpreisträger verkündet. Die Jury hatte diesmal die Wahl aus 208 Personen und 79 Organisationen. Im vergangenen Jahr hatte die venezolanische Oppositionsführerin Maria Corina Machado den Preis bekommen. In diesem Jahr gelten Papst Leo, der Internationale Strafgerichtshof oder lokale Hilfsgruppen im Sudan als mögliche Preisträger. Nach Angriffen auf den Flughafen der saudi-arabischen Hauptstadt Riad setzen die Fluglinien der Lufthansa Group ihre Flüge dorthin erstmal aus. Bis zum 16. Oktober würden die Verbindungen gestrichen, hieß es. Die jemenitische Houthi-Miliz hatte Angriffe auf den Airport für sich reklamiert.
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1: In Kippenheim bei Wetterwächter Münir 7 Grad, es ist bewölkt. In Oberachern bei Tanja 8 Grad, bewölkter Himmel. Und in Lauf bei Wetterwächterin Brunhilde, da haben wir 5 Grad und es ist neblig. Ja, heute ist es überwiegend bewölkt. Ab dem Mittag, da kann es dann auch wieder regnen bei Höchstwerten um 15 Grad. Auch morgen, da ist es eigentlich den ganzen Tag bewölkt, dazu immer mal wieder Regen und ein bisschen Sonne bei ähnlichen Temperaturen wie heute.
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3: Guten Morgen an alle unterwegs. Wir haben es 5.31 Uhr aufgepasst. A5 Basel Richtung Karlsruhe ist zwischen Riegel und Herbolzheim nach einem Unfall gesperrt. Im Moment der Verkehr wird abgeleitet.
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3: Und die liebe Silvia hat den ersten Blitzer entdeckt. Der steht auf der B462 Bad Rotenfels Richtung gar genau im 70er-Bereich. Falls ihr auch was entdeckt, dann gerne eine WhatsApp schicken ins Studio an die 0173 104 33 und die 11. Kommt gut und sicher an euer Ziel.
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1: Ja, ist denn schon wieder Freitag?
3: Es ist Freitag.
1: Sehr schön. Guten Morgen zusammen.
3: Guten Morgen.
1: Und einen wundervollen Start in eben diesen besagten Freitag.

0: Die Band, die Pferde nicht wirklich mag. Fury in the Slaughterhouse, Time to Wander in eurer Hitradio or Morning Show. Und wir haben tatsächlich schon den nächsten mobilen Blitzer. Pitt hat ihn entdeckt und zwar in Gernsbach in der Bleichstraße. Tempo 30 dürft ihr hier fahren. Euch natürlich weiterhin einen wundervollen Freitag und einen entspannten Start in den Tag.
1: Guten Morgen.
2: Guten Morgen.
3: Es gibt eine Szene in einer biblischen Geschichte, die fasziniert mich jedes Mal, wenn ich sie lese. Jesus rettet eine Frau vor dem Tod. Sie soll von anderen gesteinigt werden, weil sie Gebote übertreten hat. Also schleppen sie sie vor Jesus. Na, was sagst du dazu? Aber Jesus antwortet einfach, wer noch nie einen Fehler gemacht hat, darf den ersten Stein werfen. Einer nach dem anderen lässt den Stein fallen und geht. Ich finde diese Reaktion genial. Jesus bringt die Menschen dazu, anders zu denken. Andere verurteilen ist leicht, aber es führt nicht weiter. Eigene Fehler sehen und benennen, das kann helfen, etwas zu verändern. Und wenn ich mich ändere, ändern sich andere auch. Martina Stockburger, Evangelischer Rundfunkdienst Baden.

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1: In Elgersweier bei Wetterwächter René 9 Grad. Hier ist es im Moment sternenklar. Bewölkt ist es dagegen in bzw. über Oberhamersbach. Das meldet Wetterwächter Herbert. 8 Grad hat er auf dem Thermometer. Und in Appenweier bei Yvonne haben wir 6 Grad. Hier ist es neblig. Ja, heute ist es überwiegend bewölkt. Am Morgen auch noch stellenweise neblig. Ab dem Mittag, da kann es dann auch wieder regnen. Das Ganze bei Höchstwerten um 15 Grad. Auch morgen den ganzen Tag Wolken. Dazu immer mal wieder Regen. Zwischendurch ein bisschen Sonne bei ähnlichen Temperaturen wie heute.
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1: Um 6 Uhr mit Daniel Bierig.
2: Das Ortenau-Klinikum kostete den Kreis allein im vergangenen Jahr über 31 Millionen Euro Zuschuss. Heute tagt der Verwaltungsrat deshalb erstmals in seiner Geschichte in einer Sondersitzung. Es geht um Sparmaßnahmen. Die Heuernte war nach dem trockenen Sommer in der Ortenau knapp. Im Renchtal kamen die Wiesen noch vergleichsweise gut durch. Viele Landwirte aus dem Kinzigtal hingegen haben dort ihr Futter gekauft. Die Creme de la Creme des deutschen Skisprings und der nordischen Kombination trifft sich dieses Wochenende in Hinterzarten. Den Auftakt machten heute Abend die Einzelwettbewerbe der Frauen und Männer. 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Jetzt Deutschland und die Welt mit Julia Wasilkow.
3: Mitten in der Nacht hat die Polizei in der Oberpfalz zugeschlagen. Nach tödlichen Schüssen in Berngau ist der mutmaßliche Täter festgenommen worden. Er hatte zwei Mitarbeitende des Landratsamts Neumarkt erschossen. Moritz Einzel.
4: Der Mann und die Frau wollten am Nachmittag eine routinemäßige Waffenkontrolle durchführen. Da eröffnete der 60-Jährige das Feuer. Anschließend verschanzte er sich in seinem Wohnhaus. Gegen 2.20 Uhr in der Nacht dann der Zugriff. Polizeisprecherin Corinna Witt.
5: Das ist durch ein schlagartiges Eindringen von unseren Spezialkräften der Fall gewesen. Und so konnte man dann den mutmaßlichen Schützen überwältigen und letztendlich dann auch festnehmen.
4: Motiv und weitere Hintergründe sind noch unklar.
3: In der norwegischen Hauptstadt Oslo wird am Vormittag verkündet, wer in diesem Jahr den Friedensnobelpreis erhält. Die Jury hatte dieses Mal die Wahl zwischen 287 Nominierten, deutlich weniger als im vergangenen Jahr. In Berlin beginnen Linke, Grüne und SPD heute ihre Sondierungsgespräche. Ab dem Vormittag geht es dabei um den Landeshaushalt. Den Weg für Sondierungen freigemacht hatte eine gemeinsame Vereinbarung der drei Parteien auf verbindliche Regeln, wie auf antisemitische Vorfälle reagiert werden soll. Mit dem Länderspiel gegen Australien starten die deutschen Fußballerinnen heute in die WM-Saison. Vor der WM 2027 in Brasilien will Bundestrainer Christian Wück sein Team gegen außereuropäische Gegner testen. Gegnerinnen in Karlsruhe sind heute die Australierinnen. Am Dienstag spielen die deutschen Frauen dann in Bremen gegen Japan.
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7: 6.03 Uhr. Guten Morgen an alle unterwegs. Aufgepasst auf der A5 Basel Richtung Karlsruhe. Die ist zwischen Regle und Herbolzheim nach einem Unfall gesperrt. Der Verkehr wird abgeleitet. Und aufgepasst auch B3 Offenburg Richtung Lahr. Ende Ortsdurchfahrt Niederschopfheim. Da steht ein kaputtes Auto auf der Abbiegespur nach Ichenheim.
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7: Geblitzt wird auf der B462 Bad Rothenfels Richtung Gaggenau im 70er Bereich. In Gernsbach in der Bleichstraße 30 erlaubt. Und in Zell am Hamersbach in der Nordracher Straße beim Schwimmbad da auch nicht schneller als 30 fahren. Alles zum Nachlesen, auch alle Anhängerblitzer gibt's bei uns in der App und auch im Web. Und allen unterwegs eine gute und sichere Fahrt.
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1: Guten Morgen.
7: Guten Morgen.
1: Einen schicken Freitag wünschen wir euch. Regina, kurze Frage. Hm.

0: Hast du mit deiner Tochter als mal Lego Duplo gespielt?
1: Ja, klar.
0: Ja, klar.
1: Mach ich immer noch.
0: Macht, aha, das trifft sich ja ganz gut. Was machst du am Wochenende?
1: Das nicht. Ich weiß, was du meinst.
0: Ja, schade. Es soll nämlich ein Weltrekord gebrochen werden in Nordrach und wir alle können mit dabei sein. Wie das genau funktioniert, das erfahrt er nach zwei Songs. Und ganz wichtiger Tipp natürlich, wenn er da hingeht, wisst ihr jetzt schon, Regina ist da nicht.
1: Ja, aber, danke.
0: Der sicherste Ort der Orte, genau.
1: Also ihr könnt von mir aber Duplo ausleihen, okay? Ich hab genug.
0: Jetzt ist Lego oder die längste Praline der Welt?
1: Oh Mann, jetzt!
0: Okay, Musik.

0: ist 6:11. Einen wunderschönen guten Morgen. Warum guckst du so irritiert?
1: Nichts. Ich finde einfach schön, wenn du mitsingst oder mitsummst.
0: Ja, you move like an animal. Ich finde es schön, wenn du mittanzt. Ja, was wollte ich eigentlich gerade sagen? Ja, liebe
1: Kastelle.
0: Grüße gehen raus nach Nordrach.
2: Ich krieg dich die Däume.
0: Die wollen nämlich einen Weltrekord brechen.
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1: Nordrach will einen Weltrekord aufstellen und braucht euch bzw. eure Kids. Sie wollen nämlich die längste Lego-Duplo-Eisenbahnstrecke der Welt bauen. Das Ganze macht der Verein groß für klein. Und dafür könnt ihr dann eigene Schienen, Züge und Gebäude mitbringen und auf einem reservierten Baufeld eure Strecke bauen. Jedes Team braucht mindestens 2 Meter Schienen. Und ganz wichtig, die einzelnen Strecken müssen natürlich miteinander verbunden werden. Letztes Jahr gab es bereits einen Versuch, da haben sie 200 Meter geschafft. Ziel ist aber, die Bestmarke von 600 zu knacken. Neben dem gemeinsamen Bauen gibt es noch Musik, Essen, Trinken, Tippspiele und verschiedene Preise. Und wer mitmachen möchte, kann sich online anmelden unter großfürklein.org. Die hoffentlich längste Lego-Duplo-Eisenbahnstrecke der Welt am 11. Oktober ab 15 Uhr in Nordrach. Ich wünsche euch ganz viel Spaß dabei, eure Regina.
4: Thank you.

0: Hit Radio Ohr, 6:16. Ich war zu spät dran.
1: Ich dachte auch, der Song wäre länger. Mensch, Michael Jackson, ich bin enttäuscht.
0: Er ist gerade zu mir rübergegangen. Also wir stehen gegenüber voneinander und dann hat er mir Bilder von seiner Kleinen gezeigt und dann waren wir mal kurz abgelenkt. Sorry, aber wir haben einen neuen Blitzer, der steht zwischen Steinmauern und Eichesheim-Ehlingen in der Hauptstraße im 60er-Bereich. So.

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1: Im Lahr bei Wetterwächter Christian, 7 Grad, es ist leicht bewölkt und ein bisschen Regen hat er gemeldet. In Biberach bei Florian, 7 Grad, auch hier ist es leicht bewölkt. Und bei Sandra in Baden-Baden, da haben wir 9 Grad, hier ist der Himmel bedeckt. Ja, überwiegend bewölkt, so wird es heute. Ab dem Mittag dann auch wieder Regen in der ganzen Region, das Ganze bei Höchstwerten um 15 Grad. Auch morgen, da ist es den ganzen Tag bewölkt, dazu immer mal wieder Regen, zwischendurch ein bisschen Sonne bei ähnlichen Temperaturen wie heute.
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1: Mit Daniel Bierich.
2: Bei den Kliniken in der Ortenau liegen harte Sparpläne auf dem Tisch. Zum ersten Mal überhaupt trifft sich der Verwaltungsrat zu einer Sondersitzung. Nach Informationen der mittelbadischen Presse soll dabei unter anderem zur Debatte stehen, ob die neuen Kliniken in Aachen und Lahr noch Geburtsstationen bekommen. Dann könnten Kinder in Zukunft nur noch im neuen Großkrankenhaus in Offenburg zur Welt kommen, das 2030 öffnen soll. Das Ortenau-Klinikum kostete den Kreis allein im vergangenen Jahr über 31 Millionen Euro Zuschuss. Nicht wundern, wenn ihr ab heute rund um Friesenheim, Schuttern, Niederschopfheim und Lahr viele THW-Fahrzeuge seht. Grund ist eine große Alarmübung. Bis Sonntag sind mehr als 250 Einsatzkräfte aus 11 Ortsverbänden dabei. Sie sind am Flughafen Lahr stationiert. Mit dem größten Aufkommen auf den Straßen ist morgen zu rechnen, dann teilweise auch mit Blaulicht und Martinshorn. Die Polizei in Rastatt sucht nach einem Angriff auf eine 14-jährige E-Scooterfahrerin noch Zeugen. Die Jugendliche war gestern Abend, also am Mittwoch, auf dem Radweg der Karlsruher Straße unterwegs, als ein etwa 60-jähriger Mann mit seinem E-Scooter absichtlich auf sie aufgefahren sein soll. Er packte sie am Arm und stieß sie nach links auf die Fahrbahn. Ein Autofahrer musste daraufhin eine Vollbremsung machen, um das liegende Mädchen nicht anzufahren. Die 14-jährige wurde leicht verletzt, der Verdächtige verschwand. Nach dem trockenen Sommer ist Heu knapp, auch in der Ortenau. Im Renchtal sind die Wiesen noch ganz gut durch den Sommer gekommen, trotzdem ist die Nachfrage groß. Viele Landwirte aus dem Kinzigtal haben dort ihr Futter gekauft. Bei ihnen sei die Lage deutlich schlimmer gewesen, sagt Agrarteam-Geschäftsführer Daniel Spraul. Viele Bauern mussten sogar Tiere abgeben. Wer Futter kaufen wollte, zahlte laut Agrarteam Renchtal deutlich mehr. Mehr Hintergründe dazu heute in der Aacher Rentsch-Zeitung.
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4: Guten Morgen an alle unterwegs. Wir haben es 6.33 Uhr aufgepasst auf der B3 Offenburg Richtung Lahr in der Ortsdurchfahrt Niederschopfheim. Da steht ein kaputtes Auto in der Abbiegespur nach Ichenheim. Und A5 Basel Richtung Karlsruhe zwischen Riegel und Herbolzheim. Nach einem Unfall im Moment 1 Kilometer Stau. Die Sperrung ist aufgehoben.
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4: Geblitzt wird auf der B294 Haslach Richtung Elzach in der Umgehungsstraße von Winden im 70er Bereich. B462 Bad Rothenfels Richtung Gaggenau, da auch 70. In Gernsbach in der Bleichstraße 30 erlaubt. Das gleiche gilt auch in Zell am Hamersbach in der Nordracher Straße. Zwischen Denzling und Zexow steht auch einer vor der Elsbrücke 50 erlaubt. Und zwischen Steinmauern und Eichelsheim in Illingen in der Hauptstraße wird da geblitzt, 60 erlaubt. Habt ihr was Neues entdeckt? Gerne durchklingeln. 0800 504 33 und die 11. Kommt alle gut und vor allem sicher neuer Ziel.
1: Eichelsheim heißt der Ort.
4: Was habe ich jetzt schon wieder
1: nicht
4: gesagt?
1: Eichelsheim, du kleines Ferkel.
4: Oh, ich hab meine Brille nicht an und ich muss die ganze Zeit manuell scharf stellen. Mann.
1: Sieht sehr witzig aus übrigens.
4: Sorry.
1: Ein Schuft, wer Böses denkt. Naja.
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0: Zeit, Regina.
1: So ist es, hallihallo.
2: Guten Morgen.
1: So, Regina, heute ist ein ganz besonderer Pseudo-Feiertag, nämlich der Welttag der Post.
2: Aha, okay.
1: Hast du deinem armen Paket- und Briefträger irgendwie was rausgelegt? Weil die müssen ja einiges für dich schleppen, oder? Frau, ich bestelle einfach mal alles.
2: Ich habe, um ehrlich zu sein, gerade zwei Pakete hier liegen, die ich noch zurückbringen muss. Ich gehe vielleicht noch einfach was kaufen, okay? Und bringe noch Schokolade mit.
1: Ach, na dann. Post. Also, wir nutzen den Welttag der Post auf jeden Fall gleich mal, um allen Postangestellten mal ein bisschen Danke zu sagen.
2: Ich sichere Arbeitsplätze, okay?
1: Ja, ruhig jetzt. Dir nur schön.

0: schicken Freitag euch allen. Hit Radio Ohr hier. Heute ist ein ganz besonderer Tag, nämlich der Welttag der Post der Vereinten Nationen. Und gerade jetzt, wenn es morgens echt noch dunkel ist und nass und gar nicht schön, da macht Briefträger sein bestimmt gar nicht mal so viel Spaß. Und deswegen nutzen wir den Welttag der Post doch einfach mal, um Danke zu sagen. Und zwar ganz besonders lyrisch.
1: Wer stapft zu früh durch Nacht und Wind? Der Postler ist es, ganz bestimmt. Er hält die Post ganz fest im Arm. Er hält sie trocken und auch warm. Mein Postler, was ziehst du denn für ein Gesicht? Dein Hund knurrt mich an, der mag mich wohl nicht. Du meinst meinen Hund mit dem wedelnden Schweif? Der beißt keine Postler, dafür ist er zu reif. O Postler, der Zettel, warum? Ich war doch zu Hause, hältst du mich für dumm? Mein Kunde, die Zeit wurde knapp. Drum schrieb ich dir halt, dass ich's abgelegt hab. O Postler, ich bitte dich, halte dein Wort. Wir haben doch schon einen Ablageort. Darauf der Postler voller Hohn, dann geh halt zur Paketstation. Sie eilen tagtäglich durch unser Revier, doch etwas Nettes gibt's selten von dir. Drum heb ich für alle jetzt mal meine Pranke und sag allen Postlern ein herzliches Danke.
2: Wir sagen Dankeschön.
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0: Hitradio Ohr hier, 6.46 Uhr. Wir haben einen neuen Blitzer, der steht in Offenburg in der Wilhelmbauer Straße. Hier nur Schrittgeschwindigkeit erlaubt.
1: Regina hat einen neuen Blitzer, ich habe einen neuen Song. Ganz neu für euch auf unserer Playlist, Pedro Santos, Should Have Known Better.

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1: In La Burgheim bei Wetterwächter Matthias, 8 Grad bedeckter Himmel. Ulrike aus Haslach meldet 7 Grad. Hier ist es leicht bewölkt und bedeckt ist der Himmel auch über Bad Griesbach. So Wetterwächter Frank bei knappen 7 Grad. Ja, überwiegend bewölkt heute. Ab dem Mittag dann auch wieder Regen bei Höchstwerten um 15 Grad. Auch morgen den ganzen Tag Wolken, immer mal wieder Regen. Zwischendurch ein bisschen Sonne, das Ganze bei ähnlichen Temperaturen wie heute.
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1: Um 7 Uhr mit Daniel Bierich.
2: Das Ortenau-Klinikum kostete den Kreis allein im vergangenen Jahr über 31 Millionen Euro Zuschuss. Heute tagt der Verwaltungsrat deshalb erstmals in seiner Geschichte in einer Sondersitzung. Es geht um Sparmaßnahmen. Die Heuernte war nach dem trockenen Sommer in der Ortenau knapp. Im Renchtal kamen die Wiesen noch vergleichsweise gut durch. Viele Landwirte aus dem Kinzigtal hingegen haben dort ihr Futter gekauft. Die Creme de la Creme des deutschen Skispringens und der nordischen Kombination trifft sich dieses Wochenende in Hinterzarten. Den Auftakt machen heute Abend ab 18 Uhr die Einzelwettbewerbe der Frauen und Männer. 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Jetzt Deutschland und die Welt mit Julia Wasilkow.
3: Die Polizei hat nach den tödlichen Schüssen auf zwei Behördenbeschäftigte in Berngau in der Oberpfalz den mutmaßlichen Täter in der Nacht festgenommen. Dabei ist der 60-Jährige durch Schüsse in ein Bein leicht verletzt worden. Der Festnahme war ein stundenlanger Großeinsatz vorausgegangen. Der Mann hatte bei einer routinemäßigen Waffenkontrolle am Nachmittag zwei Mitarbeitende des Landratsamtes erschossen. Anschließend verschanzte er sich in seinem Haus. Er hat 13 Menschen auf einem Militärstützpunkt getötet und 32 weitere verletzt. Dafür wurde ein Mann in den USA zum Tode verurteilt. Bald wird die Strafe vollstreckt und die Welt kann dabei zusehen. Die Hinrichtung des Amokläufers soll live übertragen werden. Franziska Spicker.
4: Die letzte öffentliche Hinrichtung in den USA liegt fast ein Jahrhundert zurück. 1936 war das, noch vor dem Zweiten Weltkrieg. Deshalb ist die Aufruhr nun groß. 2009 hat ein damaliger Psychiater des US-Heeres auf einem Militärstützpunkt 13 Menschen getötet. Anfang Dezember soll er nun hingerichtet werden und das soll über einen Livestream gezeigt werden. Den demokratischen Senator Chris Murphy erinnert das an die Terrormiliz Islamischer Staat.
3: Altkanzler Gerhard Schröder sorgt mit einem Besuch bei Russlands Präsident Putin erneut für Kritik. Schröder war wegen eines neuen Aufsichtsratsposten bei einer russischen Supermarktkette in Moskau und hat dann Putins 74. Geburtstag mitgefeiert. Grüne und FDP kritisieren den Besuch scharf, weil Russland weiter Krieg gegen die Ukraine führt. Immer mehr Jugendliche verlassen die Schule ohne Abschluss. Im Schuljahr 2024/25 waren es knapp 65.000. Das sind über 8% aller Absolventen und die höchste Quote seit 20 Jahren. Das geht aus Daten des Statistischen Bundesamts hervor. In Oslo wird heute verkündet, wer in diesem Jahr den Friedensnobelpreis erhält. Die Jury hatte die Wahl aus 208 Personen und 79 Organisationen. Der Friedensnobelpreis ist mit umgerechnet rund 1 Million Euro dotiert. Er wird anders als die anderen Nobelpreise von einer norwegischen Jury vergeben. Die Verleihung findet am 10. Dezember in Oslo statt.
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10: Guten Morgen, lieber Autofahrer. 7.04 Uhr. Aufgepasst. Zwischen Sulz und Elgersweier, da liegt ein toter Hund auf der Straße. B415 Lahr, Stadt einwärts, Höhe Ortenaubrücke. Da gab's

0: Unfall. Dadurch haben wir Stau und in Zell am Hamersbach, beziehungsweise Zell am Hamersbach Richtung Steinach, kurz nach dem Golfplatz. Da steht ein kaputter Traktor.
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0: B294 Haslach Richtung Elsach auf der Umgehungsstraße von Winden im 70er-Bereich wird geblitzt. B462 Bad Rothenfels Richtung Gaggenau. In Durbach in der Almstraße im 30er-Bereich. In Gernsbach in der Bleichstraße. In Offenburg in der Wilhelm-Bauer-Straße, da nur Schrittgeschwindigkeit erlaubt. Zell am Hamersbach, Nordracher Straße beim Schwimmbad steht einer, da ist 30, zwischen Denzlingen und Sexau vor der Elsbrücke 50 erlaubt und zwischen Steinmauern und Eichesheim-Illingen in der Hauptstraße wird geblitzt, nicht schneller als 60 fahren. Alles zum Nachlesen, auch alle Anhängerblitzer gibt's in der App und auch im Web und allen unterwegs eine gute und sichere Fahrt.
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3: Guten Morgen.
0: Guten Morgen.
3: Hast du gerade gegähnt?
0: Ja, tut mir leid. Ich habe echt schlecht geschlafen. Und dann um 3.50 Uhr hat dann der Wecker geklingelt. Und habe ich gedacht, oh, lässt den Huppi heute allein? Und dann habe ich gedacht, nee, ich habe ihn ja lieb.
3: Ja,
0: und vielleicht muss ich auch einfach arbeiten. Aber ja, ich mache es eigentlich nur, weil ich dich lieb habe.
3: Ja, eben. Wollte gerade sagen, an dieser Stelle, alles, was jetzt kommt, kann nur noch schlechter werden. Ja, schönen Freitag. Und apropos Regina. Ja. Wenn jemand weiß, wo am Wochenende die Partys, die Feste und alles andere laufen, dann ist es Regina. Vergesst Dr. Harry Kroners sympathischen Festkalender. Nee, Reginas Wochenendcheck. Das ist das, was man haben und hören muss. Und wir hören ihn gleich nach zwei Songs.
0: Ich weiß wenigstens, wo die anderen Party machen können, weil ich gehöre ins Bett.

0: The Art of Letting Go aus des in der Hitradio am Morning Show. 14 Minuten nach 7 ist es gleich, also allerhöchste Zeit, dass wir mal schauen, wo, wann und wie am Wochenende gefeiert wird.
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2: Zum Start ins Wochenende gibt's heute erstmal einen Kirchenrave in Ichenheim. Für 5 Euro plus einer haltbaren Lebensmittelspende für die Lara-Tafel seid ihr dabei. Und dann geht's ab 22 Uhr los in der evangelischen Kirche mit DJ Sampley the Best. Dann könnt ihr noch zum Frauenflohmarkt nach Schutterwald, heute von 19 Uhr bis 20.30 Uhr in der Mörburghalle. Da könnt ihr dann richtig gut shoppen und dazu gibt's noch lecker Flammlachs und Drinks. Oder ihr geht nach Hausach, da startet heute die Streetfood-Fiesta auf dem Klosterplatz und essen könnt ihr dann noch bis Sonntag dort. Morgen gibt es dann ein zünftiges Oktoberfest in Elgersweier ab 19 Uhr in der Festhalle. Das machen die Cerisili und Mucke kommt von DJ Charligno. Oder ihr geht nach links zu den Bunkerdämonen und zu den Nachtwächtern. Auch die können phasend nicht abwarten und machen ein Oktoberfest in der Hans-Weber-Halle. Morgen könnt ihr dann noch zu einem Jubiläum 10 Jahre DJ

DJ Phil und der feiert im Biermichel in La. Da gibt's dann eine Fotobox, ein Snackbuffet, Free Shots, Musik, Karaoke und noch ein Special-Angebot. Ab 21 Uhr im Biermichel. Morgen und am Sonntag geht's dann unter anderem noch nach Obersasbach zum Winzerfest. Morgen ist da zum Beispiel

der Feuerwehr beim Rettungszentrum. Da gibt es dann Rindfleisch mit Meerrettich und Kartoffeln und auch eine Meerrettichwurst. Gegrillt wird da auch noch. Und um 14.30 Uhr gibt es dann noch eine Löschübung der Löschzwerge. Und egal, was ihr macht, ich wünsche euch wie immer ganz viel Spaß dabei und ein schönes Wochenende.

New Order, True Faith in eurer Hitradio Morning Show. Gleich 20 Minuten nach 7, 9 Blitzzeiten im Angebot. Und zwar in Freiburg in der Berliner Allee im 50er-Bereich.

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1: Wetterwächterin Michelle aus Aachen meldet 7 Grad und bedeckten Himmel. In Haslach bei Jakob 7 Grad. Es ist leicht bewölkt. Und Benjamin aus

0: Daniel hat ebenfalls 7 Grad auf dem Thermometer. Hier ist es im Moment noch neblig. Ja, überwiegend bewölkt wird es heute, das wollte ich sagen. Heute Morgen stellenweise auch noch ein bisschen Nebel. Ab dem Mittag, da kann es dann auch wieder regnen bei Höchstwerten um 15 Grad. Auch morgen, da ist es eigentlich den ganzen Tag bewölkt, dazu immer mal wieder Regen. Zwischendurch linst die Sonne ein bisschen durch die Wolken, das Ganze bei ähnlichen Temperaturen wie heute.
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0: Mit Daniel Bierich.
2: Bei den Kliniken in der Ortenau liegen harte Sparpläne auf dem Tisch. Zum ersten Mal überhaupt trifft sich der Verwaltungsrat zu einer Sondersitzung. Nach Informationen der mittelbadischen Presse soll dabei unter anderem zur Debatte stehen, ob die neuen Kliniken in Aachen und Lahr noch Geburtsstationen bekommen. Dann könnten Kinder in Zukunft nur noch im neuen Großkrankenhaus in Offenburg zur Welt kommen, das 2030 öffnen soll. Das Ortenau-Klinikum kostete den Kreis allein im vergangenen Jahr über 31 Millionen Euro Zuschuss. Nicht wundern, wenn ihr ab heute rund um Friesenheim, Schuttern, Niederschopfheim und Lahr viele THW-Fahrzeuge seht. Grund ist eine große Alarmübung. Bis Sonntag sind mehr als 250 Einsatzkräfte aus 11 Ortsverbänden dabei. Sie sind am Flughafen Lahr stationiert. Mit dem größten Aufkommen auf den Straßen ist morgen zu rechnen, dann auch teilweise mit Blaulicht und Martinshorn. Nach dem trockenen Sommer ist Heu knapp, auch in der Ortenau. Im Renchtal sind die Wiesen noch ganz gut durch den Sommer gekommen, trotzdem ist die Nachfrage groß. Viele Landwirte aus dem Kinzigtal haben dort ihr Futter gekauft. Bei ihnen sei die Lage deutlich schlimmer gewesen, sagt Agrarteam-Geschäftsführer Daniel Spraul. Viele Bauern mussten sogar Tiere abgeben. Wer Futter kaufen wollte, zahlte laut Agrarteam Renchtal deutlich mehr. Mehr Hintergründe dazu heute in der Aacher Renchzeitung. Die Creme de la Creme des deutschen Skisprings und der nordischen Kombination trifft sich an diesem Wochenende in Hinterzarten. Bei den deutschen Meisterschaften ab heute gehen Olympiasieger und Weltmeister an den Start. Darunter Philipp Raimund und Selina Freitag im Skispringen und auch Nathalie Armbruster und Julian Schmidt in der nordischen Kombination. Den Auftakt machen heute Abend ab 18 Uhr die Einzelwettbewerbe der Frauen und Männer.
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4: Guten Morgen an alle unterwegs. 7.33 Uhr. Aufgepasst auf der B3 Aachen Richtung Sasbach. Nach der Unterführung, da steht ein kaputtes Auto. B3 Offenburg Richtung Lahr in der Ortsdurchfahrt Niederschopfheim steht ein kaputtes Auto in der Abbiegespur. Zwischen Sulz und Elgerswald, da liegt ein totes Tier auf der Straße. B415 Lahr Stadt Einwärtshöhe Ortenau-Brücke. Brücke, da gab es einen Unfall. Und Salam-Hamersbach Richtung Steinach, kurz nach dem Golfplatz, steht ein kaputter Traktor.
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4: Geblitzt wird auf der B294 Hassler Richtung Elzach, auf der Umgehungsstraße von Winden im 70er Bereich. Das gleiche gilt auch auf der B462 Bad Rotenfels Richtung Gaggenau. In Durbach steht einer an der Almstraße, der 30er Zone, in Freiburg in der Berlin. Allee, in Gernsbach in der Bleichstraße, in Offenburg in der Wilhelm-Bauer-Straße, da nur Schrittgeschwindigkeit erlaubt, in Zell-am-Hamersbach in der Nordracher Straße, zwischen Denzling und Sexau vor der Elsbrücke 50 erlaubt und zwischen Steinmauern und Eichelsheim-Illingen in der Hauptstraße da nicht schneller als 60 fahren. Alles zum Nachlesen, auch alle Anhängerblitzer gibt's bei uns in der App und auch im Web und allen unterwegs. Kommt gut und sicher an euer Ziel.
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0: So ist es. Schicken Freitag in die Runde.
4: Guten Morgen zusammen.
0: Ja, die Spannung steigt. Am Sonntag wird gewählt. Offenburg kriegt einen neuen Rathauschef oder Rathauschefin. Wenn ihr euch noch mit der Wahlentscheidung ein bisschen schwer tut, einfach mal bei uns auf die Homepage gehen. Wir haben Kandidatenchecks. Jeder Kandidat stellt sich und sein Programm vor. Könnt ihr alles nochmal nachschauen. Und wir sprechen gleich mit Wahlleiterin Lara Karcher, ob alles in Ordnung ist hier. Ob die Zettel gedruckt sind, die Urnen gewischt sind.
6: Ich habe schon wieder vergessen, Briefe zu machen. Jetzt muss ich am Sonntag auch wieder hin.
0: Tja gut, du kannst ja ausschlafen.
6: Weil ich glaub, jedes Mal vergesse ich es.
0: Ja, bis 18 Uhr sind die Wahllokale, glaube ich, geöffnet.
6: Ich kann ausschlafen, ich habe die Kleine, ich kann nicht ausschlafen.
0: Ja gut, dann kannst du wenigstens pünktlich wählen gehen.
6: Das stimmt, das
0: so,
6: gar nicht, das
0: also,
6: gar nicht.
0: Und ihr natürlich auch alle am Sonntag ganz brav wählen gehen. Und wie es um die Vorbereitung zur Wahl steht, wie gesagt, da sprechen wir gleich mit der Wahlleiterin Lara Karcher drüber.

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1: Tja, wer wird neuer Rathauschef oder Rathauschefin in Offenburg? Darum geht's am Sonntag. Da sind nämlich die OB-Wahlen. Lara Karcher von der Stadt ist zuständig dafür, dass alles auch so funktioniert, wie es soll. Und ja, wie laufen denn die Vorbereitungen?
2: Wir sind jetzt gerade in den letzten Zügen der Vorbereitung auf den kommenden Sonntag. Bislang ist auch alles planmäßig verlaufen. Also wir sind guter Dinge, dass das ruhig und geordnet am Sonntag ablaufen wird.
3: Es ist jetzt schon 8 Jahre her, dass in Offenburg ein OB gewählt wurde. Das heißt, es gibt bestimmt nicht wenige, die dieses Jahr zum ersten Mal wählen dürfen. Wie läuft die Wahl denn ab?
2: Also die Wahllokale haben zwischen 8 und 18 Uhr geöffnet. Einfach vor Ort gehen mit der Wahlbenachrichtigung und einem Identitätsnachweis, also Perso oder Reisepass. Sie gehen dann hin, geben dort die Stimme ab und können dort, wie gesagt, sofern sie schon vorher Briefwahl beantragt haben, die Briefwahlunterlagen dort auch abgeben. Ab 18 Uhr übertragen wir dann die Ergebnisse live auf einer Großbildleinwand am Rathausplatz.
3: Regina Bruch wird um 8 Uhr morgens dastehen. Und wann kann man denn mit den Ergebnissen rechnen?
2: Ich schätze so gegen 19.15 Uhr oder 19.30 Uhr.
1: Alles klar. Und Sie haben gerade auch schon die Briefwahl erwähnt. Wie viele Anträge gab es denn?
2: Also Anträge haben wir bisher so rund 7.200. Ich schätze, dass so bisher 3/4 davon auch an Rückläufern bei uns eingegangen ist. Für eine Bürgermeisterwahl würde ich sagen, hält sich so im Durchschnitt im Vergleich mit anderen Wahlen, jetzt Landtags- oder Bundestagswahl, ist weniger. Man muss aber auch sehen, dass bei Bürgermeisterwahlen erfahrungsgemäß die Wahlbeteiligung auch nicht so hoch ist.
3: Dieses Jahr sind ja nicht gerade wenig Kandidaten. Das heißt, es könnte zu einer Stichwahl kommen. Wie würde es denn weitergehen dann?
2: Im Falle einer Stichwahl wird zunächst der Gemeindewahlausschuss das amtliche Endergebnis feststellen. Das passiert am Dienstag, den 13. Oktober. Und dann geht es zwischen den ersten beiden Personen, die im ersten Wahlgang die meisten Stimmen erhalten haben, in die Stichwahl. Wir starten dann ab dem Mittwoch, den 14. Oktober, mit dem Stimmzetteldruck mit dem neuen, sodass wir dann ab Donnerstag die Briefwahl versenden können. Und am Sonntag, den 25. Oktober, läuft die Stichwahl dann nach dem identischen Ablauf wie auch bei der Hauptwahl ab. Mit dem einzigen Unterschied, dass dann eben nur noch 2 Namen und nicht mehr 7 auf dem Stimmzettel stehen.
1: Alles klar. Offenburg wählt einen neuen OB am Sonntag. Zwischen 8 und 18 Uhr haben die Wahllokale geöffnet. Und vergesst nicht, eure Wahlbenachrichtigung mitzunehmen. Und Regina, wenn ich dir irgendwie noch einen Identitätsnachweis ausstellen soll, dann gibst du einfach Bescheid. Wir haben neue Patronen im Farbdrucker.
3: Yay.
0: Die Oberbürgermeisterwahl in Offenburg. 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

Boy meets Girl. Witzig, wie bei uns Freitagmorgens hier bei Hitradio. Waiting for a Star to Fall war das. Ich habe was Neues von den Straßen für euch, und zwar in Baden-Baden. Bitte aufpassen, statt einwärts an der B500 Höhe Kaufland, da steht ein kaputter LKW.

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1: In Oberkirch bei Wetterwächterin Elisabeth 8 Grad, bedeckter Himmel. In Kehl-Mahlen bei Stefanie 7 Grad. Hier ist es im Moment wolkenlos. Und in Steinach bei Wetterwächterin Helga, da haben wir 9 Grad. Auch hier ist der Himmel bedeckt. Ja, überwiegend bewölkt. So wird es heute ab dem Mittag dann auch wieder Regen bei höchsten

0: Tiefstwerten um 15 Grad. Auch morgen, da haben wir den ganzen Tag Wolken am Himmel. Dazu gibt es immer mal wieder ein bisschen Regenschauer. Ab und zu mal ein bisschen Sonne bei ähnlichen Temperaturen wie heute.
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0: Um 8 Uhr mit Daniel Bierich.
2: Das Ortenau-Klinikum kostete den Kreis allein im vergangenen Jahr über 31 Millionen Euro Zuschuss. Heute tagt der Verwaltungsrat deshalb erstmals in seiner Geschichte in einer Sondersitzung. Es geht um Sparmaßnahmen. Vor dem Amtsgericht Kiel läuft ein Prozess wegen gefährlicher Körperverletzung nach einer Schlägerei in der Kieler Innenstadt. Der Angeklagte behauptet, aus Notwehr geübt zu haben. Weitere Zeugen sagen am 21. Oktober aus. Bis Sonntag führt das THW rund um Friesenheim, Schuttern und Lahr eine große Alarmübung durch. Mehr als 250 Einsatzkräfte aus 11 Ortsverbänden sind mit dabei. 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Jetzt Deutschland und die Welt mit Julia Wasilkow.
3: Mitten in der Nacht hat die Polizei in der Oberpfalz zugeschlagen. Nach tödlichen Schüssen in Berngau ist der mutmaßliche Täter festgenommen worden. Er hatte zwei Mitarbeitende des Landratsamts Neumarkt erschossen. Moritz Einzel.
4: Der Mann und die Frau wollten am Nachmittag eine routinemäßige Waffenkontrolle durchführen. Da eröffnete der 60-Jährige das Feuer. Anschließend verschanzte er sich in seinem Wohnhaus. Gegen 2.20 Uhr in der Nacht dann der Zugriff. Polizeisprecherin Corinna Wild.
5: Das ist durch ein schlagartiges Eindringen von unseren Spezialkräften der Fall gewesen. Und so konnte man dann den mutmaßlichen Schützen überwältigen und letztendlich dann auch festnehmen.
4: Motiv und weitere Hintergründe sind noch unklar.
3: Mit einer Reform will die Bundesregierung den Führerschein günstiger machen. Doch wie viel können Fahrschüler künftig tatsächlich sparen? Bundesverkehrsminister Bilger hat jetzt zum ersten Mal konkrete Zahlen genannt. Es sollen mehrere hundert Euro, im besten Fall sogar bis zu 1000 Euro sein, sagte Bilger der Welt. Bei den Schülerprotesten in Frankreich sind gestern mehr als 70.000 Menschen auf die Straße gegangen. Ein Großteil von ihnen hat an Aktionen vor Schulgebäuden teilgenommen, die weiteren an Protestmärschen. Mehr als 500 Personen wurden festgenommen. Seit Mitte September wollen Schülerinnen und Schüler mit den Blockaden bessere Lernbedingungen durchsetzen. Linke, Grüne und SPD wollen am Vormittag ihre Sondierungsgespräche für eine neue Berliner Landesregierung fortsetzen. Heute soll unter anderem über den Landeshaushalt beraten werden. Die Finanzlage ist angespannt. Grundlage der Sondierungsgespräche ist eine gemeinsame Vereinbarung der drei Parteien. Darin haben sie sich auf Grundsätze zum Schutz jüdischen Lebens verständigt. Mit einem Länderspiel gegen Australien starten die deutschen Fußballerinnen heute in die WM-Saison. Vor der WM 2027 in Brasilien will Bundestrainer Christian Wück sein Team gegen außereuropäische Gegner testen. Gegnerinnen in Karlsruhe sind die Australierinnen. Am Dienstag spielen die deutschen Frauen dann in Bremen gegen Japan.
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7: 8:03 Uhr, guten Morgen an alle unterwegs. Aufgepasst auf der B3 Aachen Richtung Sasbach. Nach der Unterführung steht ein kaputtes Auto. Und in Baden-Baden statt Einwärtshöhe Kaufland, da steht ein kaputter Brummi.
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7: Geblitzt wird auf der B294 Haslach Richtung Elsach auf der Umgehungsstraße von Winden im 70er Bereich. 70 sind auch erlaubt auf der B462 Bad Rothenfels Richtung Gaggenau. In Durbach steht einer an der Almstraße in der Reißiger Zone, in Freiburg in der Berliner Allee, in Gernsbach in der Bleichstraße, in Offenburg in der Wilhelm-Bauer Straße, hier nur Schrittgeschwindigkeit erlaubt, in Zell am Hamersbach in der Nordracher Straße und zwischen Denzlingen und Sechsau vor der Elsbrücke nicht schneller als 50 fahren. Alles zum Nachlesen, auch alle Anhängerblitzer gibt's bei uns in der App und auch im Web und allen unterwegs eine gute und sichere Fahrt.
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0: Hallöchen!
7: Guten Morgen!
0: Einen wundervollen Freitag zusammen. Gleich gibt's Reginas Streaming-Tipp für alle, bei denen so wie bei uns daheim länger dauert, einen Film auszusuchen, als dann den Film anzuschauen, weil man nach 10 Minuten einschläft, nachdem man 2 Stunden lang gesucht hat, was man denn gucken soll. Ich habe einen kleinen Streaming-Tipp für euch, auch für dich, Regina.
7: Aha.
0: Jetzt vor allem in dieser Jahreszeit auf Netflix, das Kaminfeuer.
7: Okay.
0: Alle Folgen sind draußen, von Douglasi über Cedar und jetzt auch das große Staffelfinale Buche.
7: Alles klar, ich habe jetzt gleich was für euch und zwar eine türkische Serie.
0: Okay, sind wir gespannt. Nach 2 Songs gibt's den Streaming-Tipp.

0: Es ist gleich sowas von 8:12. Hier ist eure Hitradio Morning Show. Schicken Freitag. Ein bisschen Übersicht in das Dickicht der Streaming-Anbieter. Das bringt jetzt unsere liebe Regina. Die hat da nämlich einen Tipp.
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3: Ich habe wieder was Neues gefunden auf Netflix. Eine türkische Serie, die super spannend ist. Die Malerin Funda kämpft nach der Geburt ihres Kindes damit, ihre Mutterrolle, ihre Ehe und ihre Karriere als Künstlerin unter einen Hut zu bekommen. Um wieder ungestört malen zu können, stellt die Familie eine Nanny ein, die geheimnisvolle Nazli. Und es stellt sich schnell raus, dass nicht nur Nazli ein großes Geheimnis hat.
4: Wir haben bis jetzt noch keinen Babysitter gefunden, aber das kommt noch. Ehrlich gesagt frage ich mich, wo mein altes Ich überhaupt abgeblieben ist.
5: Ja. Das geht mir ganz genauso.
6: Wem kann man denn schon diese Prinzessin anvertrauen?
7: Möchtest du Marvis Kindermädchen werden? Willst du irgendwann auch welche haben?
8: Ich werde leider keine Kinder bekommen können.
9: Jetzt sagt Mama.
5: Wir müssen jemand anderen finden. Funda, das geht mit ihr nicht.
10: Es ist so einfach zu glauben, dass jede Frau Mutter werden kann. Manche Frauen haben kein Gespür dafür. So wie ich etwa.
5: Ich mache mir irgendwie ein bisschen Sorgen um Funda.
10: Ich dachte, ich hätte alles im Griff.
3: 8 Folgen Psycho-Thriller. Keine Fremde. Eine super spannende Serie über Familie, Betrug, Lügen und Manipulation. Könnt ihr euch jetzt auf Netflix anschauen. Und egal, was ihr macht, ich wünsche euch wie immer ein schönes Wochenende und ganz viel Spaß beim Gucken.

0: Elton John, der das singt, was ich mich schon immer nicht traue, Regina, zu sagen. I don't wanna go on with you like that. Oder kurz ausgedrückt.
1: Nee, doch, die Scheiße muss ich mir nicht mehr antun.
0: Aber du wolltest was anderes sagen, Regina. Hör auf, so böse zu gucken.
2: Ich bin beleidigt.
0: Wow.
2: Aber nicht auf euch, noch nicht. Also auf ein paar von euch schon. Also, ne? Ja, aber das bekommt ihr ja bei WhatsApp dann zu spüren. A5 Karlsruhe Richtung Basel zwischen Rust und Riegel. Da steht ein kaputtes Auto auf der rechten Spur im Baustellenbereich. Wir haben im Moment 4 Kilometer Stau und ihr braucht so circa eine halbe Stunde länger.
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2: In Appenweier bei Wetterwächter Daniel 10 Grad, es ist bewölkt. In Biberach bei Christiane 8 Grad bedeckter Himmel und in Schwanau bei Wetterwächterin Silvia 7 Grad, auch hier ist es bewölkt. Ja, überwiegend bewölkt wird es heute, auch wenn hier in Offenburg gerade ein bisschen blauer Himmel und Sonne ist. Ab dem Mittag, da kann es dann auch wieder regnen bei Höchstwerten um 15 Grad. Auch morgen den ganzen Tag Wolken, dazu immer mal wieder Regen und zwischendurch ein bisschen Sonne bei ähnlichen Temperaturen wie heute.
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2: Um 8:30 mit Daniel Bierich.
3: Bei den Kliniken in der Ortenau liegen harte Sparpläne auf dem Tisch. Zum ersten Mal überhaupt trifft sich der Verwaltungsrat zu einer Sondersitzung. Nach Infos der mittelbadischen Presse soll dabei unter anderem zur Debatte stehen, ob die neuen Kliniken in Achern und Lahr noch Geburtsstationen bekommen. Dann könnten Kinder in Zukunft nur noch im neuen Großkrankenhaus in Offenburg zur Welt kommen, das 2030 öffnen soll. Das Ortenau-Klinikum kostete den Kreis allein im vergangenen

0: ein Jahr über 31 Millionen Euro Zuschuss. Er verbindet 13 Städte und Gemeinden im Kinzigtal und ist insgesamt rund 150 Kilometer lang. Am Sonntag wird in Hausach der Kinzigtalsteig eröffnet. Los geht's um 9.30 Uhr mit einer Auftaktwanderung. Wem das zu früh oder anstrengend ist, der kann den Weg auch anders kennenlernen. Vanessa Kopp von der Schwarzwaldtourismus Kinzigtal.
1: Damit wir den Gästen die Möglichkeit bieten können, einmal den Weg wirklich zu erleben, kann man in Hausach an dem Tag exklusiv, sag ich mal, den Kinzigtalsteig in 100 Metern ablaufen. Wir werden den sehr klein nachbauen. Die 13 beteiligten Kommunen werden sich entlang des Weges auch präsentieren. Wir werden Brauchtum erlebbar machen mit Trachtentanzgruppen und es wird natürlich auch noch Live-Musik geben.
0: Den ganzen Kinzigtalsteig begleitet übrigens auch der Bollenhut. Wer hat zuerst zugeschlagen? Um diese Frage dreht sich ein Prozess, der jetzt am Amtsgericht Kiel begonnen hat. Zwei Männer sollen im Mai letzten Jahres in der Kieler Innenstadt Schlägereien angezettelt haben. Es geht um gefährliche Körperverletzungen. Der 30-jährige Angeklagte sieht sich selbst als Opfer. Er sei aus heiterem Himmel angegriffen worden und habe sich nur gewehrt. Die Staatsanwaltschaft sieht das anders. Polizeiaussagen deuten laut dem Bericht zudem auf einen möglichen Familienstreit als Hintergrund hin. Mehr Hintergründe zum Prozess heute in der Kieler Zeitung. Die Besten des deutschen Skispringens und der nordischen Kombination treffen sich dieses Wochenende in Hinterzarten. Bei den deutschen Meisterschaften ab heute gehen Olympiasieger und Weltmeister an den Start. Darunter Philipp Raimund und Selina Freitag im Skispringen sowie Nathalie Armbruster und Julian Schmid in der nordischen Kombination.
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4: Guten Morgen, liebe Autofahrer. Wir haben es 8.33 Uhr. Aufgepasst. Wow. Ja, jetzt Moment, das hat...
5: Das war's, okay, Musik.
4: Nein, es ging, es war alles schwarz, jetzt geht's wieder. B3 Aachen Richtung Sasbach nach der Unterführung, da steht ein kaputtes Auto. Und in Baden-Badenstadt Einbertshöhe Kaufland, da steht ein kaputter Brummi.
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4: Ich weiß nicht, ob es meine Fettfinger waren, ich wollte aktualisieren, auf einmal alles schwarz, Bildschirm schwarz, nichts ging mehr. Egal, jetzt sind wir wieder da, geblitzert auf der B294 Haslach Richtung Elster. Auf der Umgehungsstraße von Winden im 70er Bereich, in Durbach in der Almstraße 30er Zone, in Gernsbach in der Bleichstraße 30 erlaubt, auch in Oberbruch in der Ortsdurchfahrt im 30er Bereich.
5: Ich dachte immer, du wärst die Oberbruch.
4: Auch. In Offenburg, ich krieg das Geld vom Blitzermisch. In Offenburg Wilhelm-Bauer Straße, da nur Schrittgeschwindigkeit erlaubt, in Zell-am-Hamersbach, da nicht schneller als 50 fahren, da stehen sie in der Nordracher Straße und zwischen Denzling und Zexau vor der Elsbrücke im 50er Bereich. Alles zum Nachlesen, auch alle Anhängerblitzer gibt's in der App und auch im Web und allen unterwegs eine gute und sichere Fahrt.
5: Aber gut zu wissen, dass du am Blitzer in Oberbruch beteiligt bist. Wenn du nächste Woche mit einer neuen Handtasche kommst, dann weiß ich, dass die Leute hier die Tage etwas zu schnell durch Oberbruch gefahren sind.
4: Ich werde den auch nicht nochmal vorlesen.
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5: Schicken Freitag.
4: Mir gehören alle Bruchs übrigens auch. Nur Bruch. Weißt, es gibt ja Oberbruch, es gibt nur Bruch und so. Weißt.
5: Mittelbruch.
4: Aber da fahren nicht so viele Leute bei Bruch. Nur Bruch ist zu klein.
5: Ja, da möchte man auch nur ganz schnell durch.
4: Da bist du ganz schnell
5: durch. Es ist Oktober, das heißt, es ist Oktoberfestzeit. Und du bist ja auch hier, habe ich die Tage mal gehört, absolut was? Team Dirndl.
4: An als was?
5: Bei Oktoberfesten.
4: Ja, was soll ich sonst anziehen? Du meinst eine Lederhose oder was?
5: Nein, also du bist auch eine, die sagt, ja, Dirndl oder Lederhose, das kann man ruhig mal tragen.
4: Ja, natürlich. Nicht nur ruhig, das ist toll, das machen wir.
5: Ja, in Niederbühl ist nämlich Oktoberfest und da spielt morgen Abend eine richtig coole Band.
4: Okay.
5: Barbed Wire und wir sprechen gleich mit Philipp Zink darüber,
4: das
5: was
4: sie
5: denn da Schönes vorhaben in Niederbühl.
4: Hm.

0: Einen schicken Freitag in die Runde. Die rasende Russin, die hatte vorhin zu viel Kaffee, die ist einmal eine Runde aufs Klo gerast. Aber ich bin nicht allein. Ich habe einen wundervollen, jungen, gut aussehenden, dynamischen Studiogast bei mir.
1: Hallöchen.
0: Philipp Zink bei uns aus dem Vertrieb und am Wochenende Rampensau bei der Partyband Barbed Wire. Und ihr seid wo genau am Wochenende?
1: Ja, wir haben jetzt gedacht, nach dem ersten erfolgreichen Rocktober bleiben wir doch gleich. Und jetzt sind wir am Samstag in der Freilufthalle in Niederbühl auf dem Oktoberfest.
0: Freilufthalle, was ist denn das für ein komisches Konzept? Aber ein Dach ist da drüber.
1: Ich gehe davon aus, ja.
0: Ja, weil das Wetter wird ja, mal gucken. Ja gut, ihr seid eine Partyband, als Wiesenband habe ich euch jetzt noch nicht so im Kopf. Was gibt's denn da musikalisch? Macht ihr dann so richtig schön Oktoberfest-Mucke oder bleibt ihr euch treu?
1: Wir bleiben uns treu, wie aber auch gewünscht. Ja, also wir haben Oktoberfest in Niederbühl, ist sehr cool aufgebaut, geht jetzt über 3 Wochen, glaube ich, sogar mit verschiedenen Motto-Partys. Jetzt sind wir als Liveband, Partyband mit dabei. Ich glaube, am Tag davor haben wir eine 90er-Party, also alles Mögliche mit am Start.
0: Also, die Partyband Barbed Wire beim Oktoberfest in Niederbühl. Wie komme ich denn an Tickets?
1: Ist ganz einfach. Ihr geht auf barbedwire.de. Da findet ihr alle Informationen und auch Tickets. Und los geht's um 19.30 Uhr.
0: Also, um 19.30 Uhr das Oktoberfest in Niederbühl in der Freilufthalle.
2: Klingt komisch, ist aber so.
0: Mit der Partyband Barbed Wire Samstagabend. Viel Spaß euch jetzt schon. Und wie viele Schläge würdest du brauchen, um ein Fass Bier anzuzapfen?
1: Wie viel hätte ich?
3: 7 Millionen.
0: Bis das Bier fließt.
1: 2.
4: Du bist ein sehr, sehr geiler Typ.
0: Oh, okay. Also, falls irgendjemand in Niederbühl zuhört, ich hätte da eine kleine Challenge für euch auf der Bühne. Für Philipp Zink, ihr braucht nur ein Fass Bier und einen Hammer.
5: Challenge accepted.
0: No. Rock'n'Roll, ihr Affen.
6: Äffli ist halt nicht daheim.
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1: In Neumühl bei Wetterwächterin Maria 7 Grad, bewölkter Himmel. In Gengenbach bei Barbara 8 Grad ist es leicht bewölkt. Und in Hausach bei Wetterwächterin Melanie ebenfalls 8 Grad, auch hier ist es bewölkt. Ja, teils sonnig, teils bewölkt, so wird es heute. Heute Morgen hieß es noch überwiegend bewölkt, mittlerweile scheint dann doch ein bisschen die Sonne. Naja, ab dem Mittag zieht es auf jeden Fall wieder zu, laut Wetterbericht. Und soll dann auch wieder regnen bei Höchstwerten um 15 Grad. Auch morgen den ganzen Tag Wolken, dazu immer mal wieder Regen, ein bisschen Sonne gibt's, ihr braucht nur Geduld und dürft nicht im falschen Augenblick blinzeln. Das ganze morgen bei ähnlichen Temperaturen wie heute.
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2: Um 9 Uhr mit Daniel Bierich. Die Heuernte war nach dem trockenen Sommer in der Ortenau knapp. Im Renchtal kamen die Wiesen noch vergleichsweise gut durch. Viele Landwirte aus dem Kinzigtal hingegen haben dort ihr Futter gekauft. Vor dem Amtsgericht Kehl läuft ein Prozess wegen gefährlicher Körperverletzung nach einer Schlägerei in der Kehler Innenstadt. Der Angeklagte behauptet, nur Notwehr geübt zu haben. Bis Sonntag führt das THW rund um Friesenheim, Schuttern und Lahr eine große Alarmübung durch. Mehr als 250 Einsatzkräfte aus 11 Ortsverbänden sind dabei. Einfach näher dran an der Region. Jetzt Deutschland und die Welt mit Julia Wasilkow.
3: Für viele ist er mittlerweile unbezahlbar geworden. Der Führerschein, das will die Bundesregierung ändern. Mit einer Reform soll der Führerschein günstiger werden. Diana Kramer.
4: Im bundesweiten Schnitt kostet der Führerschein aktuell rund 3.400 Euro, teilweise aber auch deutlich mehr. Hier soll die Reform gegensteuern. Mit mehr digitalem Unterricht und weniger Sonderfahrten über Land und nachts zum Beispiel und weniger Papierkram. Stand jetzt sollen die neuen Regeln im neuen

0: Jahr in Kraft treten. Bundestag und Bundesrat müssen noch zustimmen.
1: In Berngau in der Oberpfalz hat ein Mann zwei Mitarbeiter des Landratsamts bei einer Waffenkontrolle erschossen. In der Nacht konnte die Polizei den mutmaßlichen Täter überwältigen und festnehmen. Er soll gestern Nachmittag bei einer routinemäßigen Überprüfung das Feuer eröffnet haben. Anschließend verschanzte er sich in einem Wohnhaus. Warum er die beiden Behördenvertreter getötet hat, ist unklar. Um 11 Uhr verkündet die norwegische Nobeljury, wer den diesjährigen Friedensnobelpreis erhält. Vorgeschlagen worden sind insgesamt 208 Personen und rund 80 Organisationen. Auch US-Präsident Trump ist unter den Nominierten. Dass er geehrt wird, ist aber unwahrscheinlich. Altkanzler Gerhard Schröder sorgt mit einem Besuch bei Russlands Präsident Putin erneut für Kritik. Schröder war wegen eines neuen Aufsichtsratsposten bei einer russischen Supermarktkette in Moskau und hat dann Putins 74. Geburtstag mitgefeiert. Grüne und FDP kritisieren den Besuch scharf, weil Russland weiter Krieg gegen die Ukraine führt. In den USA soll zum ersten Mal seit Jahrzehnten ein Mensch wieder öffentlich hingerichtet werden. Verteidigungsminister Hegseth hat angekündigt, dass die Erschießung eines zum Tode verurteilten Attentäters im Livestream übertragen wird. Er begründete das damit, dass Menschen verstehen müssten, dass solche Taten schwerwiegende Konsequenzen hätten.
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4: Hallöchen an alle unterwegs. Wir haben es um 9.03 Uhr und wieder alles so ruhig bei uns auf den Straßen im Moment. Keine Gefahren und keine Staus.
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4: Geblitzt wird auf der B294 Haslach Richtung 11. Auf der Umgehungsstraße von Winden im 70er-Bereich, in Durbach in der Almstraße, 30er-Zone, in Freiburg in der Berliner Allee, in Gernsbach in der Bleichstraße, in Oberbruch in der Ortsdurchfahrt im 30er-Bereich, in Offenburg in der Wilhelm-Bauer-Straße, hier nur Schrittgeschwindigkeit erlaubt, in Zell-Hamersbach in der Nordracher Straße und zwischen Denzlingen und Sexau vor der Elsbrücke. Da sind 50 erlaubt. Das ist alles nochmal zum Nachlesen. Auch alle Anhängerblitzer gibt es bei uns in der App und auch im Web. Und allen unterwegs kommt gut und sicher an euer Ziel.
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6: Hallöchen.
4: Guten Morgen.
6: Einen wundervollen Freitag wünschen wir euch. Und wie ihr an einem Weltrekordversuch teilhaben könnt, das verraten wir euch gleich.

0: Lovesick, Michael Schulte in eurer Radio Morning Show. 9:10 haben wir es. Und falls ihr keinen Plan habt, was ihr am Sonntag Schönes mit euren Kids anstellen könnt, wie wäre es denn damit, wenn ihr bei einem Weltrekordversuch mithelft?
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2: Nordrach will einen Weltrekord aufstellen und braucht euch bzw. eure Kids. Sie wollen nämlich die längste Lego-Duplo-Eisenbahnstrecke der Welt bauen. Das Ganze macht der Verein Groß für Klein. Und dafür könnt ihr dann eigene Schienen, Züge und Gebäude mitbringen und auf einem reservierten Baufeld eure Strecke bauen. Jedes Team braucht mindestens 2 Meter Schienen. Und ganz wichtig, die einzelnen Strecken müssen natürlich miteinander verbunden werden. Letztes Jahr gab es bereits einen Versuch, da haben

die 200 Meter geschafft. Ziel ist aber, die Bestmarke von 600 zu knacken. Neben dem gemeinsamen Bauen gibt es noch Musik, Essen, Trinken, Tippspiele und verschiedene Preise. Und wer mitmachen möchte, kann sich online anmelden unter großfürklein.org. Die hoffentlich längste Lego-Duplo-Eisenbahnstrecke der Welt am 11. Oktober ab 15 Uhr in Nordrach. Ich wünsche euch ganz viel Spaß dabei, eure Regina.

Bonnie Tyler, Holding Out for a Hero in eurer Hitradio Morning Show. Was Neues von den Straßen hätten wir für euch. Ganz besonders aufpassen bitte auf der A5 Karlsruhe Richtung Basel zwischen Bad Krozingen und Hartheim-Heitersheim. Da liegen Gegenstände auf der linken Spur. Yeah.

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1: Leicht bewölkt ist es über Oberkirch, das meldet Wetterwächter Stefan. 8 Grad hat er auf dem Thermometer in Winschlägg bei Petra. 10 Grad, auch hier ist es leicht bewölkt. Sonnenschein dagegen über Schutterwald, das meldet Wetterwächter Felix bei 9 Grad. Ja, jetzt am Morgen, da ist es noch teils sonnig, teils bewölkt. Ab dem Mittag wird das mit den Wolken dann immer mehr. Dann kann es örtlich auch mal regnen bei Höchstwerten um 15 Grad. Morgen, da ist es den ganzen Tag bewölkt, dazu immer mal wieder Regen und ein bisschen Sonne bei ähnlichen Temperaturen wie heute.
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1: Um 9:30 mit Daniel Bierich.
2: Nach dem trockenen Sommer ist Heu knapp, auch in der Ortenau. Im Renchtal sind die Wiesen noch ganz gut durch den Sommer gekommen. Trotzdem ist die Nachfrage groß. Viele Landwirte aus dem Kinzigtal haben dort Futter gekauft. Bei ihnen sei die Lage deutlich schlimmer gewesen, sagte Agrarteam-Geschäftsführer Daniel Spraul. Viele Bauern mussten sogar Tiere abgeben. Wer Futter kaufen wollte, zahlte laut Agrarteam Renchtal deutlich mehr. Mehr Hintergründe dazu heute in der Acher Rentsch-Zeitung. Er verbindet 13 Städte und Gemeinden im Kinzigtal und ist insgesamt rund 150 Kilometer lang. Am Sonntag wird in Hausach der Kinzigtalsteig eröffnet. Los geht's um 9.30 Uhr mit einer Auftaktwanderung. Wem das zu früh oder anstrengend ist, der kann den Weg auch anders kennenlernen. Vanessa Kopp von der Schwarzwald Tourismus Kinzigtal.
3: Damit wir den Gästen die Möglichkeit bieten können, einmal den Weg wirklich zu erleben, kann man in Hausach an dem Tag exklusiv, sag ich mal, den Kinzigtalsteig in 100 Meter dann ablaufen. Wir werden den sehr klein nachbauen. Die 13 beteiligten Kommunen werden sich entlang des Weges auch präsentieren. Wir werden Brauchtum erlebbar machen mit Trachtentanzgruppen und es wird natürlich auch noch Live-Musik geben.
2: Den ganzen Kinzigtal

0: Steig begleitet ein Bollenhut. Wer hat zuerst geschlagen? Um diese Frage dreht sich ein Prozess, der jetzt am Amtsgericht Kiel begonnen hat. Zwei Männer sollen im Mai letzten Jahres in der Kieler Innenstadt Schlägereien angezettelt haben. Es geht um gefährliche Körperverletzung. Der 30-jährige Angeklagte sieht sich selbst als Opfer. Er sei aus heiterem Himmel angegriffen worden und habe sich nur gewehrt. Die Staatsanwaltschaft sieht das anders. Polizeiaussagen deuten laut dem Bericht zudem auf einen möglichen Familienstreit als Hintergrund hin. Die Besten des deutschen Skispringens und der nordischen Kombination treffen sich dieses Wochenende in Hinterzarten. Bei den deutschen Meisterschaften ab heute gehen Olympiasieger und Weltmeister an den Start. Darunter Philipp Raimund und Selina Freitag im Skispringen und Nathalie Armbruster und Julian Schmid in der nordischen Kombination. Den Auftakt machen heute Abend ab 18 Uhr die Einzelwettbewerbe der Frauen und Männer.
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3: Guten Morgen an alle unterwegs. 9.33 Uhr. A5 Karlsruhe Richtung Basel. Zwischen Bad Krozingen und Harter im Heitersheim. Da liegen Gegenstände auf der linken und auf der linken Spur und auf der linken Seite.
4: Und auf der nicht ganz so linken Spur.
3: Wer hat es eingetragen? Linke Spur und auf der linken Seite, versteht er. Und A5 Basel Richtung Karlsruhe zwischen Teningen und Herbolzheim. Da haben wir im Moment 7 Kilometer Stau wegen der Baustelle. Ihr braucht so circa 30 Minuten länger.
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3: Was grinst du so? Hast du das da reingeschrieben? Linke Nein. Spur und linke Seite. Ja, wen interessiert denn noch die Seite? Wir wissen doch schon die Spur.
4: Ich war
3: Mensch,
4: nichts. An mir nichts schuld.
3: Fährt man noch links an der Seite vorbei oder was? Also, geblitzt wird. B294 Haslach Richtung Elsach auf der Umgehungsstraße von Winden, in Durbach in der Almstraße, in Freiburg in der Berliner Straße, in Gernsbach in der Bleichstraße, in Oberbruch in der Ortsdurchfahrt, in Offenburg in der Wilhelm-Bauer Straße, da nur Schrittgeschwindigkeit erlaubt, in Zell am Hamersbach in der Nordracher Straße und zwischen Denzlingen und Sexau vor der Elsbrücke nicht schneller als 50 fahren. Alles zum Nachlesen, auch alle Anhängerblitzer gibt's bei uns in der App und auch im Web. Und allen unterwegs kommt gut und sicher an euer Ziel.
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4: So ist es. Hallöchen in die Runde.
3: Guten Morgen.
4: Schönen Freitag euch.

0: Neue Mucke auf unserer Playlist für euch. Skeletons von Clocklock. 20 Minuten vor 10 haben wir, um mal kurze Frage ins Plenum.
1: Habt ihr Lust auf eine Party?
0: Und vielleicht auf eine, bei der das Motto ist:
2: Freibier für alle, der Letzte zahlt.
0: So eine gibt's nämlich. Und zwar nächste Woche. Mehr dazu von unserer hauseigenen Party-Expertin Regina.
3: Vor allem, Freunde, nicht nur Freibier, sondern alles, was ihr wollt, geht auf Freiraumnacken. Der Freiraum wird 13 Jahre alt am 17. Oktober und da wird dann gefeiert mit euch zusammen. Und alle Getränke bis 13.000 Euro, das müsst ihr euch mal reinziehen, 13.000 Euro Umsatz gehen auf den Freiraum.
0: Was richtig fies wäre, wenn derjenige, der als Erster ist, da reingeht und sich so eine Magnumflasche Chandon oder irgendwas bestellt, dann sind die 13.000 Euro gleich mal direkt weg.
3: Ich habe ja versucht mit Marco Meyer, ne, mit dem Geschäftsführer so ein bisschen auszuhandeln, so hey, ihr müsst doch nicht unbedingt feiern, ich kann doch auch einfach, wir können ja in Urlaub gehen, auch zusammen, weißt, wir können auch uns eine schöne Zeit machen, aber hat er gesagt, nee, fand ich gemein, fand ich irgendwie nicht so cool, also ihr bekommt das Geld.

0: dann eher sozusagen.
1: Ja. Also ist nicht so cool für dich, aber umso cooler für alle, die da hingehen. Deswegen unbedingt gratulieren, Geburtstag feiern im Freiraum nächsten Samstag, also morgen in der Woche. Das ist der 17.
0: Der 17. ab 22 Uhr. Und da gibt es noch andere Sachen, so Sektempfang, ne? Die Beat Kids sind am Start, Walking Acts, Fingerfood und alles. Aber ihr müsst euch das mal reinziehen. 13.000 Euro, das muss man erstmal versaufen.
1: Ja gut,
0: das machen wir, ja. Das
1: Regina, ist bei dir heißt ein bisschen längerer Freitagabend halt. Nein, also geht unbedingt hin zum Gratulieren und eben richtig schön zum paar Gratisgetränke
0: abstauben. Zum Gratulieren, ja, ja.
1: Ja, natürlich, natürlich. Ganz wichtige Frage, wenn der Freiraum 13 wird, darf der dann überhaupt einen Freiraum? Wahrscheinlich nur mit Mutti-Zettel, oder?
0: Ach, wirklich? Darauf hast du jetzt gewartet, um den zu bringen?
1: Natürlich, natürlich. Ich gehe jetzt sofort nach Hause. Besser wird's heute nochmal.
0: Ja, bitte.
1: Hättest du gerne. Hättest du gerne. Also, nächsten Samstag. Geburtstagsparty im Freiraum. Und wir können frei trinken, bis wir 13.000 Euro zusammen haben. Prost, würde ich mal sagen.
0: Prost.

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1: Bedeckt ist der Himmel über Biberach, das meldet Wetterwächter Ronny. 8 Grad hat er auf dem Thermometer in Schenkenzell bzw. über Schenkenzell haben wir noch Hochnebel. So Paul, 12 Grad hat er gemeldet. Und leicht bewölkt ist es bei Abbas in Auenheim, 9 Grad hat er auf dem Thermometer. Ja, heute Morgen, da ist es noch teils sonnig, teils bewölkt. Ab dem Mittag dann mehr Wolken als Sonne, dann kann es örtlich auch mal regnen bei Höchstwerten um 15 Grad. Morgen, da ist es dann den ganzen Tag bewölkt, dazu immer mal wieder Regen mit ein bisschen Sonne bei ähnlichen Temperaturen wie heute.
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1: Um 10 Uhr mit Yvonne Stolz.
2: In Friesenheim haben Unbekannte heute früh versucht, einen Fahrkartenautomaten am Bahnhof aufzubrechen. Vermutlich mit einer Flex wollten sie ein Loch in den Automaten schneiden, scheiterten aber. Bis Sonntag macht das THW rund um Friesenheim, Schuttern und Lahr eine große Alarmübung. Mehr als 250 Einsatzkräfte aus 11 Ortsverbänden sind dabei. In Offenburg-Griesheim wird die Grundschule erweitert. Heute Vormittag ist der offizielle Baustart. Einfach näher dran an der Region, jetzt Deutschland und die Welt mit Julia Wasselkopf.
3: Immer mehr junge Menschen haben keinen Schulabschluss. Laut Statistischem Bundesamt beendeten im Schuljahr 2024/25 knapp 65.000 Jungen und Mädchen ihre Ausbildung ohne Zeugnis. 10 Jahre zuvor waren es rund 45.000 gewesen. Gestiegen ist auch der Anteil der Schulabbrecher. Mit einer Reform will die Bundesregierung den Führerschein günstiger machen. Doch wie viel können Fahrschüler künftig tatsächlich sparen? Bundesverkehrsminister Bilger hat jetzt zum ersten Mal konkrete Zahlen genannt. Es sollen mehrere hundert Euro, im besten Fall sogar bis zu 1.000 Euro sein, sagte Bilger der Welt. Nach den tödlichen Schüssen gestern bei einer Waffenkontrolle in Berngau in der Oberpfalz sitzt der Schock tief. Der Verdächtige wurde festgenommen, doch viele Fragen sind noch offen. Helen Martin.
4: Was war das Motiv des 60-Jährigen? Was sind die weiteren Hintergründe? All das noch unklar. Heute will die Polizei weitere Details bekannt geben. Eine Mitarbeiterin und ein Mitarbeiter des Landratsamts Neumarkt in der Oberpfalz wollten gestern eine routinemäßige Waffenkontrolle bei dem mutmaßlichen Täter durchführen. Der eröffnete plötzlich das Feuer. Der 54-jährige Mann und seine 45 Jahre alte

0: Kollegin sterben.
1: Linke, Grüne und SPD wollen am Vormittag ihre Sondierungsgespräche für eine neue Berliner Landesregierung fortsetzen. Heute soll unter anderem über den Landeshaushalt beraten werden. Die Finanzlage ist angespannt. Grundlage der Sondierungsgespräche ist eine gemeinsame Vereinbarung der drei Parteien. Darin haben sie sich auf Grundsätze zum Schutz jüdischen Lebens verständigt. Bei den Schülerprotesten in Frankreich sind gestern mehr als 70.000 Menschen auf die Straße gegangen. Ein Großteil von ihnen hat an Aktionen vor Schulgebäuden teilgenommen, die weiteren an Protestmärschen. Mehr als 500 Personen wurden festgenommen. Seit Mitte September wollen Schülerinnen und Schüler mit den Blockaden bessere Lernbedingungen durchsetzen.
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5: Guten Morgen an alle unterwegs. 10.03 Uhr. Aufgepasst. A5 Basel Richtung Karlsruhe zwischen Thieningen und Herbolzheim haben wir im Moment 4 Kilometer Stau wegen der Baustelle. Ihr braucht so circa 20 Minuten länger.
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5: Geblitzt wird in Durbach in der Almstraße im 30er-Bereich, in Freiburg in der Berliner Allee, 50er-Zone, in Gernsbach in der Bleichstraße, in Oberbruch in der Ortsdurchfahrt, in Offenburg in der Wilhelm-Bauer-Straße, nur Schrittgeschwindigkeit erlaubt, in Zell-Hamersbach in der Nordracher Straße und zwischen Denzlingen und Sexau vor der Elsbrücke. Da sind 50 erlaubt. Alles zum Nachlesen. Noch alle Anhängerblitzer gibt's bei uns in der App und auch im Web. Und allen unterwegs eine gute und sichere Fahrt.
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7: Entspannten Freitag zusammen.
5: Entspannten Freitag zusammen.
7: Papagei.
5: Papagei.
7: Andi ist das der ist allerbeste.
5: Na, darauf falle ich nicht rein.
7: Hätte ja sein können. Naja, euch trotzdem einen schönen Tag.

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1: OP.
2: Ja?
1: Frank? Mann, muss der so mit der Tür knallen?
2: Ja, Frank Dickerhoff hat das Gebäude betreten. Genau, ja. Das Gegenteil von Elvis hat das Gebäude verlassen.
1: Soll ich heute was sagen?
2: Ja.
1: Ich hatte gestern eine gepolsterte Radlerhose an.
2: Hä?
1: Ja.
2: Wie, wo gepolstert? So hinten so J-Lo-mäßig oder?
1: So hinten und unten und so überall gefühlt, ja. Und
2: das,
1: ja,
2: J-Lo. Das brauchst du doch gar nicht.

0: Nein, wohl ich wollte damit nicht sagen, dass du genug gepolstert bist.
1: Ja, das ist ganz schlimm. Also ich hatte diese Radlerhose an. Okay, Freunde, Kontext, ja? Ich habe ein Video gemacht. Ich war gestern im Sport Kuhn.
0: Die haben okay, ich dachte schon, es geht so Richtung OnlyFans. Regina, kannst du auf der Antenne nicht erzählen.
1: Sollen wir das machen, oder was? Nein, also so Radlerhosen-Content bei OnlyFans.
0: Radlerhosen-Content, okay.
1: Also, wir haben großes Finale bei Sport Kuhn. Die sind 80 geworden, ja? Und die haben jetzt Jubiläumsjahr. Und jetzt ist gerade der finale Jubiläums-Sale, der geht noch bis zum 17. 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Und da können wir halt richtig fett shoppen. 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Also es ist mega, okay? Ich war dort, hab mir alles angeschaut, hab ein Video gemacht. Könnt ihr euch bei uns in der WhatsApp-Story anschauen oder auch auf Instagram. Und jetzt eben wieder zurück zu diesen Hosen. Ja, ein komisches Gefühl, aber irgendwie auch cool. Mhm. Und dann habe ich mir so ein Bike geholt, und zwar so ein Rennrad. Und der Sitz war so weit oben, dass ich sollte dann eine Runde fahren fürs Video. Ja, ich habe meinen Arsch da nicht hochbekommen. Ja. Und dann irgendwie habe ich es geschafft. Und die liebe Selina, unsere Kollegin, hat mich gefilmt. Und es gibt einfach so eine Videoaufnahme. Und Freunde, die habe ich extra nicht reingeschnitten. Das sieht man einfach nur das Ding von hinten.
0: Das und dann, Ding.
1: Ist eh schon, ne, nicht klein. Und dann noch das Gepolsterte. Es ist ein Mond gewesen. Es war also Mondfinsternis. Das war nicht mehr schön. Ich konnte das nicht mit reinnehmen. Also ich habe das gesehen. Das war ja fürchterlich.
0: Also dann geht ihr jetzt einfach mal bei uns auf Instagram oder in den WhatsApp-Status, schaut euch dieses ominöse Video von Regina an, versucht irgendwie den gepolsterten Hintern nicht zu arg auf euch wirken zu lassen.
1: Den habe ich da nicht mit reingeschnitten. Man sieht nur alles von vorne, hoffentlich.
0: Ja gut, also da bräuchst du auch 16:9 oder Panorama, oder?
1: Aber, falls ihr nicht genug Hintern habt, diese gepolsterten Hosen, ich sag's euch, diese Radlerhosen.
0: Gibt's auch bei Sport Kuhn und das Ganze auch noch reduziert. Wow!

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1: Jo, Wetterchen haben wir. Das ist zunächst noch recht freundlich. Gegen Abend aber zeitweise wieder Regenschauer bei maximal so um die 13 Grad morgen. Wechselhaft und windig. Am Sonntag meist bewölkt, aber trocken bei um die 15 Grad aktuell gemessen. 11,4 Grad in Linz. Danke Horst fürs Durchgeben. Helene in Laa hat genau die 11 Grad auf dem Thermometer.
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1: Eine Minute nach 10:30 mit Daniel Bierig.
2: Unbekannte haben heute früh am Friesenheimer Bahnhof versucht, einen Fahrkartenautomaten aufzubrechen. Gegen 2 Uhr rief ein Anwohner die Polizei. Die Täter versuchten vermutlich mit einer Flex ein Loch in den Automaten zu schneiden, scheiterten aber und konnten mit 2 Fahrzeugen verschwinden. Näheres dazu ist nicht bekannt. Der Automat war noch intakt, muss aber repariert werden. Am Sonntag entscheiden die Offenburger, wer künftig im Rathaus das Sagen hat. 7 Kandidaten wollen Oberbürgermeister werden. Wer live dabei sein will, kann ab 18 Uhr auf den Rathausplatz kommen. Dort laufen die Ergebnisse aus den einzelnen Wahlbezirken auf einer großen LED-Wand ein. Lara Karcher, die Wahlleiterin in Offenburg, wie wählen die Menschen denn? Gibt es viele Briefwähler?
3: Also Anträge haben wir bisher so rund 7200.

0: 100. Ich schätze, dass so bisher 3/4 davon auch an Rückläufern bei uns eingegangen ist. Für eine Bürgermeisterwahl würde ich sagen, hält sich so im Durchschnitt. Im Vergleich mit anderen Wahlen, jetzt Landtags- oder Bundestagswahl, ist es weniger.
1: Gegen 19.30 Uhr soll das vorläufige Endergebnis feststehen. Er verbindet 13 Städte und Gemeinden im Kinzigtal und ist insgesamt rund 150 Kilometer lang. Am Sonntag wird in Hausach der Kinzigtalsteig eröffnet. Los geht's um 9.30 Uhr mit einer Auftaktwanderung. Wem das zu früh oder anstrengend ist, der kann den Weg auch anders kennenlernen. Vanessa Kopp von der Schwarzwaldtourismus Kinzigtal.
2: Damit wir den Gästen die Möglichkeit bieten können, einmal den Weg wirklich zu erleben, kann man in Hausach an dem Tag exklusiv, sag ich mal, den Kinzigtalsteig in 100 Metern ablaufen. Wir werden den sehr klein nachbauen. Die 13 beteiligten Kommunen werden sich entlang des Weges auch präsentieren. Wir werden Brauchtum erlebbar machen mit Trachtentanzgruppen und es wird natürlich auch noch Live-Musik geben.
1: Den ganzen Kinzigtalsteig begleitet übrigens ein Bollenhut. In Offenburg-Griesheim wird die Grundschule erweitert. Heute ist der offizielle Baustart. Schon in der vergangenen Woche war im Ortsteil Fessenbach Startschuss für die Erweiterung der Hubert-Burda-Grundschule. Auch in Rammersweier wird noch gebaut.
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7: So, und wir gehen mal direkt rauf auf die A5 in Fahrtrichtung Karlsruhe zwischen Teningen und Herbolzheim. Baustelle 5 Kilometer Stau aktuell. Danke, Andreas, nochmal fürs Aktualisieren. Und A8 Karlsruhe Richtung Stuttgart zwischen Pforzheim-West und Pforzheim-Süd haben wir eine Baustelle. 7 Kilometer Stau. B33 Gutach Richtung Hornberg. Da steht ein Pannen-LKW, es staut sich.
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7: Und hier sind die Blitzer. Baden-Baden, Murkstraße, 30er-Zone. In Durbach steht einer in der Almstraße. In Freiburg in der Berliner Allee in Gernsbach. Bleichstraße in Oberbruch, Ortsdurchfahrt in der 30er-Zone. Und Offenburg in der Wilhelm-Bauer-Straße. Falls ihr noch was entdeckt habt, gerne her damit per WhatsApp auf die 0173 104 33 und die 11. Schönen Freitag.
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1: 9. Oktober 1947. France Gall wird geboren. Einen ihrer größten Hits hat sie später mit Ella Ella. Schon mit 15 bricht France, die eigentlich Isabelle Gall heißt, die Schule ab, um Sängerin zu werden. Ihre jugendliche Leichtigkeit kommt gut an. Ihre ersten Songs werden direkt zu Kassenschlagern. Der Chansonmarkt in Frankreich ist groß und sie zur richtigen Zeit am richtigen Ort. Und sie hat die richtigen Freunde, also kann sie Fuß fassen im Musikgeschäft. Doch nach Jahren im Musikbiss erfindet sie sich neu. Sie möchte nicht mehr das kleine süße Mädchen sein, sondern endlich als die Frau wahrgenommen werden, die sie ist. Also tut sie sich mit dem Songschreiber Michel Berger zusammen, der ihrer Karriere neuen Schwung gibt. Die beiden verstehen sich auch außerhalb der Arbeit gut. Sie heiraten und bekommen 2 Kinder. Doch in den 90ern treffen France einige schwere Schicksalsschläge. Zuerst stirbt ihr Mann beim Tennisspielen unerwartet an einem Herzinfarkt. Ein Jahr später wird bei ihr selbst Krebs diagnostiziert. Und 1997 stirbt ihre Tochter mit gerade einmal 19 Jahren an einer Stoffwechselkrankheit. France zieht sich aus der Öffentlichkeit zurück und stirbt schließlich 2018 an dem wiedergekehrten Krebs. Was bleibt, ist ihr größter Hit, Ella.

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1: Ja, und zunächst noch recht freundlich. Temperaturen heute nur maximal so um die 13 Grad. Danke euch fürs Wetterwechseln und fürs Durchgeben. In Aachen-Gamsdorf 12 Grad aktuell. Vielen Dank an Hubert fürs Wetterwechseln. Hanna in Offenburg hat nur 10 frische Grad hier für uns. Morgen dann, da wird es recht wechselhaft werden mit einem zum Teil kräftigen Wind, der uns da um die Ohren bläst. Und ab und zu gibt es auch noch vereinzelt Schauer.
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1: Um 11 Uhr mit Daniel Bierich.
2: In Friesenheim haben Unbekannte heute früh versucht, einen Fahrkartenautomaten am Bahnhof aufzubrechen. Vermutlich mit einer Flex wollten sie ein Loch in den Automaten schneiden, scheiterten aber daran. Am Sonntag wählt Offenburg sein neues Stadtoberhaupt. Ab 18 Uhr werden die Ergebnisse live auf dem Rathausplatz gezeigt. Falls keiner der 7 Kandidaten die absolute Mehrheit erreicht, folgt am 25. Oktober eine Stichwahl. Bis Sonntag noch macht das THW rund um Friesenheim, Schottern und Lahr eine große Alarmübung. Mehr als 250 Einsatzkräfte aus 11 Ortsverbänden sind dabei. 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
3: Kreml-Chef Putin feiert Geburtstag und der Altkanzler feiert mit. Auf Gerhard Schröder prasselt nach dem Besuch in Russland heftige Kritik ein. Die Grünen-Politikerin Göring-Eckardt schrieb bei X: Eine Schande für Deutschland, ein Verrat an Europa. Deutliche Worte fand auch Marie-Agnes Strack-Zimmermann. Die Vorsitzende des Verteidigungsausschusses des Europaparlaments schrieb: Gerhard Schröder, Deutschlands frechster Rentner. Für viele ist er mittlerweile unbezahlbar geworden. Der Führerschein, das will die Bundesregierung ändern. Mit einer Reform soll der Führerschein günstiger werden. Diana Kramer.
4: Im bundesweiten Schnitt kostet der Führerschein aktuell rund 3.400 Euro, teilweise aber auch deutlich mehr. Hier soll die Reform gegensteuern. Mit mehr digitalem Unterricht und weniger Sonderfahrten über Land und nachts zum Beispiel und weniger Papierkram. Stand jetzt sollen die neuen Regeln im neuen Jahr in Kraft treten. Bundestag und Bundesrat müssen noch zustimmen.
3: In Frankreich reagiert die Regierung erstmals mit konkreten Maßnahmen auf die anhaltenden Proteste von Schülerinnen und Schülern. Kurzfristig sollen 3.000 Vertretungslehrer eingesetzt werden. Sie sollen an den Schulen helfen, an denen der Lehrermangel am drängendsten ist. In Frankreich demonstrieren seit

0: Wochen Schülerinnen und Schüler für bessere Lernbedingungen. Ärger vor dem Formel-1-Rennen in Singapur. Am Eingang zum Fahrerlager sind mehrere Personen festgenommen worden. Wie Bild Online berichtet, fanden die Behörden bei Kontrollen offenbar E-Zigaretten und nicht versteuerte Zigaretten. Unter den Festgenommenen sollen auch Mitglieder von Formel-1-Teams sein. Vapen ist in Singapur komplett verboten. Allein für die Nutzung können umgerechnet rund 7.000 Euro Strafe fällig werden.
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3: Wir haben folgende Meldungen, und zwar A5 Basel Richtung Karlsruhe zwischen Thieningen und Herbolzheim. Immer noch die Baustelle. Zeitweise Stau und stockender Verkehr. Aktuell haben wir 5 Kilometer dort. Dann die A8 Karlsruhe Richtung Stuttgart zwischen Pforzheim West und Pforzheim Süd. Baustelle 7 Kilometer Stau. B33 Guter Richtung Hornberg. Da steht ein Pannen-LKW. Es stockt in beiden Richtungen. Und Sinsheim Richtung Baden-Baden-Steinbach auf der Landstraße. Die ist aktuell gesperrt wegen einer Baustelle. All unterwegs, gut und sichere Fahrt.
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3: Geblitzt wird aktuell auf der B294 Haslach Richtung Elsach, Höhe Niederwinden im 60er-Bereich, Baden-Baden, Murgstraße in Bühl, in der Seestraße, in Dorbach, Almstraße, das sind alles 30er-Zonen, dann Freiburg in der Berliner Allee, 50er-Zone, in Oberbruch, Ortsdurchfahrt 30 erlaubt und in Offenburg in der Wilhelm-Bauer-Straße, da dürft ihr Schrittgeschwindigkeit fahren. Falls ihr noch was entdeckt habt, gerne her damit per WhatsApp 0173 104 33 und die 11 wünsche euch einen kuscheligen Friday.
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0: Es ist 10:45 heute am Freitag. Ja, noch ist ja Vormittag. Ey, und ich bin so stolz wie Bolle. Wer hätte das gedacht? Der SV Oberachern ist jetzt schon seit 3 Spieltagen Tabellenführer in der Fußball-Oberliga. Also absolut sensationell, was da gerade momentan passiert. Morgen gibt es das Derby beim SC Balingen im Kaiserstuhlstadion. Und für SVO-Trainer Fabian Himmel sind die Spiele gegen Balingen immer was ganz Besonderes.
1: Vor der Saison sicherlich jeder gedacht hätte, dass Balingen auf 1 oder 2 rumschwirrt und mehr irgendwo im Tabellenmittelfeld. Für den Moment ist es anders. Ich habe vom Balinger SC sehr großer Respekt und gehe auch stark davon aus, dass sie sich im Laufe der Saison noch in die Top 3 reinspielen werden. Da wollen wir zumindest diesen Prozess für den Spieltag nochmal um eine Woche nach hinten verschieben. Wir sind uns schon bewusst, dass der Balinger SC gegen uns als Regionalliga-Absteiger der klare Favorit ist. Und dennoch haben wir auch das Selbstbewusstsein zu sagen, wir können dem Balinger SC wehtun. Wenn wir einen Zähler, von 3 möchte ich für den Moment gar nicht sprechen, aber wenn wir einen Zähler aus Balingen mitbringen, war das ein sehr erfolgreiches Wochenende für den SV Oberachern.
0: Großer Name, der SC Balingen einst in der Regionalliga. So, Spielbeginn im Kaiserstuhlstadion ist morgen um 15.30 Uhr. Das Ergebnis, das bekommt ihr natürlich hier bei uns samt Trainerstimmen.
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1: Tja, ihr Lieben, momentan ja noch recht ordentlich, schönes späte Sommerwetter. Allerdings im Tagesverlauf machen sich immer mehr Wolken breit und es kommt dann vor allem am Nachmittag gegen Abend auch wieder zu Schauern. Temperaturen maximal so um die 13 Grad aktuell und morgen dann wechselhaft und windig. Am Sonntag meist bewölkt, aber trocken bei um die 15 Grad. Ich danke euch fürs Wetterwächtern. 12 Grad erreicht in Wildstätten Offenburg. Marion und Simona haben es durchgegeben in Kiel-Modersweier. Hat Kevin 11 Grad gemessen, also relativ frisch da draußen.
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1: Um 11:30 mit Daniel Bierich.
2: Unbekannte haben heute früh am Friesenheimer Bahnhof versucht, einen Fahrkartenautomaten aufzubrechen. Gegen 2 Uhr rief ein Anwohner die Polizei. Die Täter versuchten vermutlich mit einer Flex ein Loch in den Automaten zu schneiden, scheiterten aber daran. Noch bevor die Polizei da war, verschwanden sie mit 2 Fahrzeugen. Der Automat ist zwar noch intakt, muss aber repariert werden. Falsch abgebogen und dann der Polizei entgegengekommen. Eine 54-Jährige ist am Montagabend bei Offenburg verkehrt herum in eine Abfahrt der B3 B33 gefahren. Ihr kam direkt eine Streife entgegen. Die Frau erklärte, sie habe im Dunkeln die Orientierung verloren. Die Beamten halfen ihr beim Wenden. Ganz ungeschoren kommt sie aber nicht davon. Sie muss ein Bußgeld zahlen. Am Sonntag entscheiden die Offenburger, wer künftig im Rathaus das Sagen hat. 7 Kandidaten wollen Oberbürgermeister werden. Wer live dabei sein will, kann ab 18 Uhr auf den Rathausplatz kommen. Dort laufen die Ergebnisse aus den einzelnen Wahlbezirken auf einer großen LED-Wand ein. Lara Karcher, Wahlleiterin Offenburg. Wie wählen die Menschen denn? Gibt es viele Brieffehler?
3: Also Anträge haben wir bisher so rund 7.200. Ich schätze, dass so bisher 3/4 davon auch an Rückläufern bei uns eingegangen ist. Für eine Bürgermeisterwahl würde ich sagen, hält sich so im Durchschnitt. Im Vergleich mit anderen Wahlen, jetzt Landtags- oder Bundestagswahl, ist weniger.
2: Gegen 19.30 Uhr soll dann das vorläufige Endergebnis feststehen. In Kappelgrafenhausen ist ein 24-Jähriger mit über 1 Promille und wohl auch unter Drogen gegen eine Hauswand gekracht und danach war einfach weitergefahren. Weit kam er aber nicht. Ein Zeuge brachte die Polizei gestern auf die Spur zu seiner Wohnung. Dort stand dann auch das ziemlich demolierte Auto. Seinen Führerschein ist der Mann los. Der Schaden liegt bei rund 3.000 Euro.
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1: Jo, wir schauen auf die A5 Bas Richtung Karlsruhe zwischen Teningen und Herbolzheim. Baustelle 5 Kilometer stockender Verkehr. Rüber auf die A8 Karlsruhe Richtung Stuttgart zwischen Pforzheim West und Pforzheim Süd. Baustelle 7 Kilometer Stau und Sinsheim Richtung Baden-Baden-Steinbach. Da ist die Strecke momentan gesperrt wegen Bauarbeiten.
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1: Zweimal B294 im Angebot, zum einen Elzach Richtung Freiburg im 100er Bereich zwischen Waldkirch und Denzlingen und zum anderen in Höhe Niederwinden im 60er Bereich. Baden-Baden in der Murkstraße wird Blitz 30 erlaubt, in Bühl in der Seestraße, in Dorbach-Almstraße haben wir noch einen rumstehen, in Freiburg in der Berliner Allee und in Oberbruch in der Ortsdurchfahrt, da genauer gesagt in der 30er Zone. Falls noch was habt, gerne her damit und für jede neue Meldung wisst ihr ja, gibt es 20 Orbits rauf aufs Konto, einfach WhatsApp schreiben oder schicken oder wie auch immer, auch als Sprachnachricht natürlich auf die 0173 104 33 und die 11. Ich wünsche euch einen schönen Friday.
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0: 11.42 Uhr, hier ist Hitradio Ohr, heute am Freitagvormittag. Wir haben in dieser Stunde auch schon über Fußball gesprochen. Wir bleiben beim Sport und die Ortenau ist ja immer noch eine großartige Handballregion. Einst mit den Bundesligisten aus Hofweier, Schutterwald und Willstedt. Morgen kommt wieder ein großer Name des Handballs in die Region, genauer gesagt in die Offohalle nach Schuttern. Die JSG Skutro spielt in der C-Jugend-Regionalliga gegen keinen geringeren als Frisch auf Göppingen. Aber Moment mal, wer oder was ist die JSG Skutro? Ja, ganz einfach, das ist die Jugendspielgemeinschaft vom SV Schutterzell, dem TuS Schuttern und des TuS Hugsweier sowie dem TV Lab. Übrigens, das wird ein harter Brocken für die Jungs, denn die Göppinger kommen als ungeschlagener Tabellenführer nach Schuttern. Matti Rehmer ist 14 Jahre jung und spielt links außen und ist natürlich stolz wie Bolle und freut sich auf morgen.
1: Es ist sehr besonders, dass wir auch gegen den

0: Bundesliga-Nachwuchs spielen dürfen. Aber wir haben dafür auch viel trainiert, dass wir mithalten können.
1: Ja, Dankeschön in diesem Zusammenhang an das Trainerteam Miriam Lüttin und Mirko Reit. Ganz wichtig ist für Matti aber auch die Unterstützung in der Halle.
0: Die Zuschauer sind für uns sehr wichtig, weil sie uns mit ihrer guten Stimmung motivieren und antreiben. Und wir hoffen natürlich, dass morgen die Offo-Halle wieder voll sein wird, wenn wir gegen Frisch Auf Göppingen spielen.
1: Na, da haben wir doch ein Date, oder? Auf geht's nach Schuttern in die Offo-Halle. Spielbeginn in der C-Jugend. Regionalliga gegen Frisch auf Göppingen ist morgen um 16 Uhr. Ich drück die Däumchen.
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1: Heute zunächst noch, ich sag's mal so, trocken. Aber es machen sich immer mehr Wolken breit gegen Abend und auch in der kommenden Nacht dann, ja, vereinzelt Schauer. Morgen bleibt es wechselhaft, zum Teil auch recht windig. Und das bei Temperaturen gerade mal so um die 15 Grad. Heute sind maximal 13 Grad drin. Die sind auch schon erreicht in Diersburg. Vielen Dank, Gerd, fürs Wetterwechsel. Und auch in Lahr, Mirko hat das so gemeldet.
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1: Um 12 Uhr mit Daniel Bierich.
2: In Friesenheim haben Unbekannte heute früh versucht, einen Fahrkartenautomaten am Bahnhof aufzubrechen. Vermutlich mit einer Flex wollten sie ein Loch in den Automaten schneiden, scheiterten aber daran. Am Sonntag wählt Offenburg einen neuen Oberbürgermeister oder Oberbürgermeisterin. Ab 18 Uhr werden die Ergebnisse live auf dem Rathausplatz gezeigt. Die Besten des deutschen Skispringens und der nordischen Kombination treffen sich dieses Wochenende in Hinterzarten. Den Auftakt machen heute Abend ab 18 Uhr die Einzelwettbewerbe der Frauen und Männer. Einfach näher dran an der Region. Jetzt Deutschland und die Welt mit Julia Wasselkopf.
3: Seit Jahrzehnten setzt sie sich für Menschenrechte ein. Das ist jetzt mit dem Friedensnobelpreis honoriert worden. Bekommen hat ihn die südafrikanische Menschenrechtlerin Nawatim Pillay. Sie ist 85 Jahre alt, war 6 Jahre lang UN-Hochkommissarin für Menschenrechte und zuvor Richterin am Internationalen Strafgerichtshof in Den Haag. Zuletzt leitete sie eine UN-Kommission, die Menschenrechtsverletzungen im Gazastreifen und in Israel untersuchte. Gestern sind bei einer routinemäßigen Waffenkontrolle in Berngau im Landkreis Neumarkt in der Oberpfalz 2 Behördenmitarbeiter erschossen worden. Laut Bayerns Innenminister Herrmann ist das Motiv des Mannes nach wie vor unklar.
4: Denn das alles ist, nachdem es eine unangekündigte Kontrolle war, ja nicht anzunehmen, dass er darauf in irgendeiner Weise vorbereitet war. Warum das so eskaliert ist, wir wissen das alles am gegenwärtigen Zeitpunkt nicht.
3: Der 60-Jährige sei zuvor nicht polizeibekannt gewesen, so Herrmann weiter. Der Mann wurde gestern nach einem stundenlangen Einsatz festgenommen. Kreml-Chef Putin feiert Geburtstag und der Altkanzler feiert mit. Auf Gerhard Schröder prasselt nach dem Besuch in Russland heftige Kritik ein. Die Grünen-Politikerin Göring Eckardt schrieb bei X: Eine Schande für Deutschland, ein Verrat an Europa. Deutliche Worte fand auch Marie-Agnes Strack-Zimmermann. Die Vorsitzende des Verteidigungsausschusses des Europaparlaments schrieb: Gerhard Schröder, Deutschlands frechster Rentner. Beamte der US-Einwanderungsbehörde ICE haben bei einem Einsatz wieder einen Menschen angeschossen. Der Vorfall ist nach Behördenangaben gestern im New Yorker Stadtteil Bronx passiert. Dort war der Mann aus der Dominikanischen Republik in einem Auto unterwegs mit einem 5-jährigen Kind auf der Rückbank. Nach den Schüssen protestierten Anwohnerinnen und Anwohner gegen den Einsatz. Mit einer Reform will die Bundesregierung den Führerschein günstiger machen. Doch wie viel können Fahrschüler künftig tatsächlich sparen? Bundesverkehrsminister Bilger hat jetzt zum ersten Mal

0: konkrete Zahlen genannt. Es sollen mehrere hundert Euro, im besten Fall sogar bis zu 1000 Euro sein, sagte Bilger der Welt.
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3: Zwei Blitzer stehen auf der B294 Elster Richtung Freiburg zwischen Waldkirch und Denzlingen im 100er Bereich und in Höhe Niederwinden, da dürft ihr 60 fahren. Baden-Baden wird geblitzt in der Murgstraße 30er Zone, in Bühl in der Seestraße und in Oberbruch in der Ortsdurchfahrt. Da sind jeweils 30 Stundenkilometer erlaubt. Und falls ihr noch was entdeckt habt, gerne her damit per WhatsApp auf 0173 104 33 11.
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3: Ja, Blitzer habe ich euch schon alle genannt. Wie gesagt, auf der B294 in Baden-Baden, in Bühl und in Oberbruch stehen sie.
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0: Es ist 11:45 heute am Freitag und wie sagt man hier in Offenburg? Ja, es geht dagegen.
1: 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Die Oberbürgermeisterwahl am 11. Oktober.
0: Jawohl, übermorgen ist es soweit. 6 Kandidaten und eine Kandidatin kämpfen um den Einzug ins Offenburger Rathaus. Nachrichtenchefin Yvonne Stolz. Wir berichten am Sonntag natürlich live aus Offenburg. Wann geht's los?
2: Um 16 Uhr, da startet unser Wahlspezial. Wir sind in Offenburg unterwegs, sprechen mit den Wählern, sind in den Wahllokalen vor Ort und begleiten die Auszählungen. Und wir sind natürlich einfach näher dran an den Kandidaten. Wir wollen wissen, wie es den Bewerbern an dem Tag so erging, wie sie den Wahlabend verbringen und vor allem, wie sie auf die Ergebnisse reagieren.
0: Apropos Ergebnisse, wann gibt es da die ersten?
2: Die Wahllokale haben ja bis 18 Uhr geöffnet. Mit den ersten Meldungen aus den einzelnen Wahlbezirken rechnet die Stadt dann gegen 18.30 Uhr. Das Ganze wird neben dem Rathaus auch live auf einer LED-Wand übertragen. Also da wird einiges los sein in der Stadt, zumal noch verkaufsoffener Sonntag ist bzw. war. Ja, und so gegen 19.15 Uhr, 19.30 Uhr könnte laut Wahlleiterin Lara Karcher dann schon das vorläufige Endergebnis feststehen. Und es wird eben super spannend, ob es wirklich schon jemand der 7 Kandidaten schafft, die absolute Mehrheit zu holen, also mehr als 50% der Stimmen. Ist das nicht der Fall, dann geht es 2 Wochen später in die Stichwahl, also am 25. Oktober.
0: Spannende Angelegenheit. Danke, Yvonne. Das Hitradio Wahlspezial zur OB-Wahl in Offenburg am Sonntag ab 16 Uhr hier bei uns im Radio und natürlich auf unserer Homepage und unseren Social-Media-Kanälen.
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0: Was?

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2: Jo, Wetterchen haben wir heute zunächst noch recht freundlich und trocken. Gegen Abend aber dann zeitweise Regen bei Maximaltemperaturen so um die 13 Grad. Morgen wechseln sich dann ein bisschen Sonne, viele Wolken, einzelne kurze Schauer und vor allem Wind ab. Am Sonntag dann meist bewölkt, aber trocken bei um die 15 Grad. Danke euch fürs Wetterwächtern. Martin aus Haslach hat 13 Grad rübergeschickt, 12 Grad sind es in Ringsheim. Danke Wolfgang fürs Wetterwächtern.
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2: Um 12:30 mit Daniel Bierig.
3: Unbekannte haben heute früh am Friesenheimer Bahnhof versucht, einen Fahrkartenautomaten aufzubrechen. Gegen 2 Uhr rief ein Anwohner die Polizei. Die Täter versuchten vermutlich mit einer Flex ein Loch in den Automaten zu schneiden, hatten es aber nicht geschafft. Noch bevor die Polizei da war, verschwanden sie mit 2 Fahrzeugen. Näheres dazu ist nicht bekannt. Der Automat muss repariert werden. Falsch abgebogen und dann der Polizei entgegengekommen. Eine 54-jährige Autofahrerin ist am Montagabend bei Offenburg verkehrt herum in eine Abfahrt zur B3, B33 gefahren. Ihr kam direkt eine Streife entgegen. Die Frau erklärte, sie habe im Dunkeln die Orientierung verloren. Ganz ungeschoren kommt sie nicht davon, sie muss ein Bußgeld zahlen. In Kappelgrafenhausen ist ein 24-Jähriger mit über 1 Promille und wohl auch unter Drogen gegen eine Hauswand gekracht. Er konnte danach flüchten, weit kam er aber nicht. Ein Zeuge brachte die Polizei dann gestern auf die Spur zu seiner Wohnung. Dort stand das ziemlich demolierte Auto. Seinen Führerschein ist der Mann jetzt los. Diesen Samstag ist der Ortenauer Warentauschtag. Gleichzeitig an mehreren Orten in Ettenheim, Haslach, Kiel, Kork, Lahr und Schutterwald können Gebrauchsgegenstände abgegeben und mitgenommen werden. Neu dabei ist in diesem Herbst erstmals Kiel-Kork. Wer etwas mitnehmen möchte, zahlt einmalig 3 Euro. Wer nur abgibt, zahlt nichts. Die genauen Uhrzeiten stehen bei uns im Internet.
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5: Die Pleitewelle in Deutschland nimmt kein Ende. Im Juli wurden so viele Unternehmenspleiten amtlich registriert wie seit 13 Jahren nicht mehr in einem einzelnen Monat. Das Statistische Bundesamt spricht von einem Anstieg von 8% im Vergleich zum Vorjahresmonat. Damit setzt sich die schlechte Entwicklung aus dem ersten Halbjahr fort. Die Insolvenzen werden dabei im Schnitt kleiner. Das heißt, dass durchschnittlich kleinere Unternehmen pleite gehen. Großkonzerne sind robuster. Und besonders häufig treffen die Insolvenzen Firmen aus dem Bereich Verkehr und Lagerei, aber auch aus dem Gastgewerbe und dem Bau. An der Börse sind die Sorgen um die Wirtschaft aber gerade nicht so groß. Der DAX steigt rund 1,2% zurück über 25.100 Punkte. Einfach näher dran am Börsengeschehen. Niklas Wolf für Hitradio Ohr.
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2: Jo, wir gehen auf die A5 Karlsruhe Richtung Frankfurt zwischen Kronau und Kreuzwaldorf. 3 Kilometer Stau aktuell, A5 Basel Richtung Karlsruhe.

0: Spur zwischen Thening und Herbolzheim vor der Baustelle, zeitweise stockender Verkehr. Rüber auf die A8 Karlsruhe Richtung Stuttgart zwischen Pforzheim-West und Pforzheim-Süd. Baustelle 4 Kilometer Stau. B3 Kippenheim in der Ortsdurchfahrt. Stau in beiden Richtungen. Grund ist hier eine neue Baustelle, die gerade eingerichtet wird. Und Offenburg-Elgersweier, großer Stau wegen der Baustelle Höhe Industriegebiet. Danke Michael auch nochmal fürs Durchgeben.
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0: Zwei Blitzer auf der B294 Elzer Richtung Freiburg zwischen Waldkirch und Denzlingen, 100 erlaubt, und in Höhen von Niederwinden im 60er-Bereich steht auch nur einer. Bad Rothenfels, Markgraf-Wilhelmstraße, 30er-Zone, Baden-Baden in der Murgstraße und Bühl in der Seestraße. Apropos See, habt ihr was gesehen? Dann her damit per WhatsApp 0173 104 33 und die 11.
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1: Zum Start ins Wochenende gibt es heute erstmal einen Kirchenrave in Ichenheim. Für 5 Euro plus einer haltbaren Lebensmittelspende für die Lara-Tafel seid ihr dabei. Und dann geht's ab 22 Uhr los in der evangelischen Kirche mit DJ Sampley the Best. Dann könnt ihr noch zum Frauenflohmarkt nach Schutterwald, heute von 19 Uhr bis 20:30 in der Mörburghalle. Da könnt ihr dann richtig gut shoppen und dazu gibt's noch lecker Flammlachs und Drinks. Oder ihr geht nach Hausach, da startet heute die Streetfood-Fiesta auf dem Klosterplatz. Und essen könnt ihr dann noch bis Sonntag dort. Morgen gibt es dann ein zünftiges Oktoberfest in Elgersweier ab 19 Uhr in der Festhalle. Das machen die Cherisili und Mucke kommt von DJ Charligno. Oder ihr geht nach links zu den Bunkerdämonen und zu den Nachtwächtern. Auch die können phasend nicht abwarten und machen ein Oktoberfest in der Hans-Weber-Halle. Morgen könnt ihr dann noch zu einem Jubiläum. 10 Jahre DJ Phil und er feiert im Biermichel in La. Da gibt es dann eine Fotobox, ein Snackbuffet, Free Shots, Musik, Karaoke und noch ein Special-Angebot ab 21 Uhr im Biermichel. Morgen und am Sonntag geht es dann unter anderem noch nach Obersasbach zum Winzerfest. Morgen ist da zum Beispiel die Winzerparty mit der Band Sexy und Pikante. Ihr könnt aber auch zum Zivilfest nach Fautenbach morgen und am Sonntag. Und am Sonntag geht's dann auch noch nach Ettenheim zum Meerrettichfest der Feuerwehr beim Rettungszentrum. Da gibt's dann Rindfleisch mit Meerrettich und Kartoffeln und auch eine Meerrettichwurst. Gegrillt wird da auch noch. Und um 14.30 Uhr gibt's dann noch eine Löschübung der Löschzwerge. Und egal, was ihr macht, ich wünsche euch wie immer ganz viel Spaß dabei und ein schönes Wochenende.

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1: Tja, ja, ihr Lieben, es ist heute ja zunächst mal noch recht freundlich, allerdings gegen Mittag, Nachmittag und Abend immer mehr Wolken, vereinzelt auch einzelne Schauer. Und morgen sieht es dann ähnlich aus. Es bleibt wechselhaft bei Temperaturen um die 13 Grad. Danke euch fürs Wetterwächtern. Luca in Rännchen hat 14 Grad rübergeschickt, 13 Grad eben gemeldet von Eduard in Marlen. Am Sonntag dann meist bewölkt, aber trocken.
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1: Um eine Minute nach eins mit Daniel Bierich.
2: Am Sonntag wählt Offenburg einen neuen Oberbürgermeister oder eine Oberbürgermeisterin. Ab 18 Uhr werden die Ergebnisse live auf dem Rathausplatz gezeigt. Eine mögliche Stichwahl wäre dann am 25. Oktober. Ein 24-Jähriger krachte in Kappel-Grafenhausen betrunken und wohl unter Drogen gegen eine Hauswand. Er fuhr einfach weiter. Ein Zeuge führte die Polizei zu seiner Wohnung, wo auch das demolierte Auto stand. In Baden-Baden ist am Wochenende verkaufsoffener Sonntag. Parallel ist in der Innenstadt die 5. Auflage der Baden-Baden Classics. 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Jetzt Deutschland und die Welt mit Julia Wasikow.
3: Für Diskussionen sorgt gerade Altkanzler Schröder. Er ist gerade in Russland und hat mit Kreml-Chef Putin Geburtstag gefeiert. Die Grünen-Politikerin Katrin Göring-Eckardt bezeichnete den Besuch als Schande. Thomas Bremser.
4: Bei einem Handshake lachen Schröder und Putin in die Kamera. Sie verbindet eine lange Freundschaft, trotz des russischen Angriffskriegs in der Ukraine. Zeitgleich zum Schröder-Besuch ließ Putin die Ukraine wieder massiv angreifen. Der ukrainische Präsident Selenskyj bezeichnete den Angriff mit 25 Toten als ein Geburtstagsgeschenk für Putin.
3: Es ist die weltweit wichtigste Auszeichnung für Verdienste um Abrüstung, Frieden und Menschenrechte. Der Friedensnobelpreis geht in diesem Jahr an die Südafrikanerin Nawentem Pillay. Das hat das norwegische Nobelkomitee in Oslo mitgeteilt. Die südafrikanische Juristin mit indischen Wurzeln wird für ihren mutigen Einsatz für das Völkerrecht sowie ihren Einsatz gegen Kriegsverbrechen und Genozid gewürdigt. Der Autobauer BMW hat einem Zeitbericht zufolge ein Leasingangebot für den Landtagspräsidenten von Sachsen-Anhalt zurückgezogen. Laut dem Bericht geschah dies am Dienstag, als Tobias Rausch von der AfD in das Amt gewählt wurde. Er ist der erste AfD-Politiker in Deutschland, der zum Präsidenten eines Landtags gewählt wurde. Immer mehr junge Menschen haben keinen Schulabschluss. Laut Statistischem Bundesamt beendeten im Schuljahr 2024/25 knapp 65.000 Jungen und Mädchen ihre Ausbildung ohne Zeugnis. 10 Jahre zuvor waren es rund 45.000 gewesen. Gestiegen ist auch der Anteil der Schulabbrecher. Mit einem Länderspiel gegen Australien starten die deutschen Fußballerinnen heute in die WM-Saison. Vor der WM 2027 in Brasilien will Bundestrainer Christian Wüchs sein Team gegen außereuropäische Gegner testen. Gegnerinnen in Karlsruhe

0: Sind die Australierinnen. Am Dienstag spielen die deutschen Frauen dann in Bremen gegen Japan.
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4: Und hier sind die Meldungen A5 Basel Richtung Karlsruhe. Zwischen Teningen und Herbolzheim. Baustelle immer mal wieder stockender Verkehr. Dann die A8 Karlsruhe Richtung Stuttgart. Zwischen Pforzheim West und Pforzheim Süd. 3 Kilometer Stau. B3 Kippenheim Ortsdurchfahrt. Da wird gerade eine Baustelle eingerichtet. Dadurch stockt es in beiden Richtungen und heftiger Stau auch rund um Offenburg. Elgersweier Grund ist da die Baustelle auf der B33.
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4: Und hier sind die Blitzer auf der B294. Gibt es 2 Stück. Elsa Richtung Freiburg zwischen Waldkirch und Denzlingen. 100 erlaubt. Dann in Niederwinden in der 60er-Zone. B462 Rastatt Richtung Gaggenau wird geblitzt. Höhe Bischweier 80 erlaubt. In Achern in der Berliner Straße. 30er-Zone. In Bad Rothenfels Markgraf-Wilhelm-Straße. In Baden-Baden in der Murkstraße. Bühl-Seestraße. Und Haslach in der Schwarzwaldstraße. Dort übrigens 50er-Zone. Falls ihr noch was habt, gerne her damit per WhatsApp 0173 104. 433 und die 11 kommt gut rein ins Wochenende.
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1: Ja, da sind wir zwei beide und wir freuen uns natürlich wie Bolle, dass es endlich wieder losgeht oder weitergeht, genauer gesagt in der ersten und zweiten Fußball-Bundesliga nach dieser unsäglichen Länderspielpause.
2: Ja, endlich wieder richtiger Fußball.
1: Ja, genau. Handgemacht. Nein, Fuß gemacht in dem Falle. Jetzt erzähl mal, wo spielt denn dein SC Freiburg an diesem Wochenende?
2: Daheim.
1: Super.
2: Gegen wen? Gegen Schalke. Die Knappen kommen. 17.30 Uhr am Sonntag im Europaparkstadion. Und die Woche drauf, am Donnerstagabend, geht es dann international weiter in der Conference League gegen Jablonec aus der Tschechei.
1: Höre ich da so eine gewisse Arroganz raus aus deiner Stimme?
2: Kein bisschen. Vorfreude.
1: Ah, okay. Ich habe schon gedacht, weil mein KSC natürlich bis er international spielen darf, wohl noch ein paar Jährchen oder Jahrzehnte braucht.
2: Und lass dir an dieser Stelle gesagt sein, Niveau sieht nur von unten betrachtet wie Arroganz
1: ja,
2: aus.
1: Ja, ja, ja, den Spruch kenne ich auch. Den hast du schon ein paar Mal gebracht.
2: Aus Gründen.
1: Ja, ja. Aber apropos, schön, dass du fragst, mein KSC spielt auch an diesem Wochenende auswärts auf St. Pauli. Gästeblock ist ausverkauft schon seit Wochen. Das wird ein Riesenfest.
2: Ja, oder wie euer Trainer sagen würde, auf St. Pauli.
1: Ja, er hat schon seinen österreichischen Slang drauf, aber es wird mal viel wichtiger für ihn, dass er mal ein paar Punkte draufkriegt aufs Konto.
2: Mhm, ja, ich drücke auf jeden Fall die Däumchen, aber dürfte schwierig werden am Milan-Tor.
1: Ach was, die putzt mal weg.
2: Du sagst mir noch einmal irgendwas von Arroganz, Freundchen.
1: Trotzdem wollen wir euch natürlich nicht vorenthalten, dass es heute schon losgeht in der Bundesliga. Dortmund empfängt zu Hause Werder Bremen. Ganz spannend finde ich jetzt am Wochenende das Spiel der Bayern in Augsburg. Und auf welches Spiel freust du dich besonders?
2: Ja, auf den Sportclub natürlich.
1: Okay, welche dumme Frage.
2: Mhm.
1: Dir ein schönes Wochenende.
2: Dir
1: und
2: auch.
1: Dem Sportclub viel Erfolg.
2: Und dem KSC auch.
1: Och, du bist so lieb. Ich weiß.

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2: Ja, immer mehr Wolken machen sich breit. Gegen Abend vereinzelt dann auch die ersten Regenschauer. Morgen wechselhaft und windig. Am Sonntag meist bewölkt, aber trocken bei um die 15 Grad. Heute sind es maximal 13 Grad. Danke euch auch fürs Wetterwächtern. In Remchingen hat Sven eben die 13 Grad gemessen. 13 Grad auch in La. Vielen Dank, Jenny, fürs Wetterwächtern.
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2: Um eine Minute nach halb zwei mit Daniel Bierich.
3: Am Sonntag entscheiden die Offenburger, wer künftig im Rathaus das Sagen hat. 7 Kandidaten wollen Oberbürgermeister werden. Wer live dabei sein will, kann ab 18 Uhr auf den Rathausplatz kommen. Dort laufen die Ergebnisse aus den einzelnen Wahlbezirken auf einer großen LED-Wand ein. Lara Karcher, die Wahlleiterin in Offenburg, zu den Briefwahlanträgen.
4: Also Anträge haben wir bisher so rund 7.200. Ich schätze, dass so bisher 3/4 davon auch an Rückläufern bei uns eingegangen ist. Für eine Bürgermeisterwahl würde ich sagen, hält sich so im Durchschnitt. Im Vergleich mit anderen Wahlen, jetzt Landtags- oder Bundestagswahl, ist weniger.
3: Gegen 19.30 Uhr soll dann das vorläufige Endergebnis feststehen. In Kappel Grafenhausen ist ein 24-Jähriger mit über 1 Promille und wohl auch unter Drogen gegen eine Hauswand gekracht und danach weitergefahren. Weit kam er aber nicht. Ein Zeuge brachte die Polizei gestern auf die Spur zu seiner Wohnung. Dort stand dann das ziemlich demolierte Auto. Seinen Führerschein ist der Mann jetzt los. In Offenburg-Griesheim wird die Grundschule erweitert. Heute Vormittag war der offizielle Baustart. Die Schule bekommt einen Anbau in Holzbauweise. Schulleiterin Daniela Adelmann.
5: In der Erweiterungsmaßnahme sind Differenzierungsräume geplant, aber auch zum Beispiel eine Küche. Differenzierungsräume soll es sein, dass die Kinder individuell, aber auch in kleine Gruppen arbeiten können, weil die Klassenzimmer sind doch recht klein und wenn da eine große Klasse drin ist, hat man da nicht so viele Möglichkeiten.
3: Der Anbau ist Teil des Anbaus zum Ganztagsbetrieb und soll bis August 2027 fertig sein. Diesen Samstag ist der Ortenauer Warentauschtag, gleichzeitig an mehreren Orten in der Region. In Ettenheim, Haslach, Kiel, Kork, Lahr und Schutterwald können Gebrauchsgegenstände abgegeben und mitgenommen werden. Neu dabei ist in diesem Herbst erstmals Kiel, Kork. Wer etwas mitnehmen möchte, zahlt einmalig 3 Euro. Wer nur abgibt, zahlt nichts. Die genauen Uhrzeiten stehen bei uns im Netz.
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7: Jugend forscht kommt in die Region. Im Februar ist in Lahr zum ersten Mal der Regionalwettbewerb Schwarzwald-Oberrhein. Gesucht werden Forschungsideen aus Mathematik, Informatik, Naturwissenschaften und Technik. Mitmachen können Schüler ab der 4. Klasse sowie junge Leute bis 21 Jahre, einzeln oder im Team. Organisiert wird der Wettbewerb von EducationNet, der Bildungsmarke der regionalen Wirtschaftsförderung nektarnet. Anmeldungen sind bis zum 30. November unter jugend-forscht.de möglich. Das Hausacher Schmiedeunternehmen Neumeier hat seine Geschäftsführung neu aufgestellt. Seit Anfang September verstärkt Dr. Martin Dietze die Führungsspitze. Er verantwortet Produktion und operative Bereiche am Standort Hausach und bringt mehr als 25 Jahre Führungserfahrung aus der Stahl-, Schmiede- und Automobilzulieferer.

0: Industrie mit. Thomas Armbruster, seit 2021 in der Geschäftsführung, konzentriert sich künftig auf den Ausbau des internationalen Geschäfts. Das Nectanet-Mitglied beschäftigt mehr als 340 Mitarbeiter. Die Molkereigenossenschaft Schwarzwaldmilch ist dem Wirtschaftsbeirat von Nectanet beigetreten. Das Traditionsunternehmen mit Sitz in Freiburg hat eine Produktionsstätte in Offenburg. Schwarzwaldmilch wurde vor über 95 Jahren von Milcherzeugern aus dem Schwarzwald gegründet und gehört heute rund 800 Mitgliedsbetrieben. Die Milch stammt ausschließlich von Höfen aus der Region. Das Unternehmen beschäftigt rund 500 Mitarbeiter. Soweit die Wirtschaftsnachrichten aus der Region. Weitere Meldungen und Veranstaltungen auf nectanet.de.
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3: A5 Bars Richtung Karlsruhe zwischen Teningen und Herbolzheim. Immer mal wieder stockender Verkehr vor der Baustelle. Gilt auch für die A8 Karlsruhe Richtung Stuttgart zwischen Pforzheim West und Pforzheim Süd. B3 Kippenheim, auch da stockt es in der Ortsdurchfahrt. Grund ist eine Baustelle und rund um Offenburg-Elgersweil durchs Industriegebiet durch Stau durch die Baustelle auf der B33 gilt auch für die Strecke zwischen Haussach und Haslach da in beiden Richtungen.
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3: Wir schauen auf die B294 Elsa Richtung Freiburg zwischen Waldkirch und Denzlingen mit geblitztem 100er Bereich. B462 Rastatt Richtung Gackenau, Höhe Bischweier. In Achern in der Berliner Straße, 30er Zone in Bad Rothenfels in der Markgraf-Wilhelm-Straße. Baden-Baden-Murkstraße steht noch einer in Bühl in der Seestraße. Dann haben wir noch Greffern neu im Angebot. Da im Darrweg, 30er Zone, außerdem mit geblitzt in Haslach in der Schwarzwaldstraße, 50 erlaubt. Und in Hugstetten, da in der 30er Zone auf der Landstraße. Euch allen eine gute und sichere Fahrt. Falls ihr noch was entdeckt habt, gerne her damit per WhatsApp 0173 104 33 und die 11. Kommt gut ins Wochenende.
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0: absoluter Klassiker aus dem Jahr 1985. Freddie Mercury hier bei uns bei Hit Radio Ohr. Kommt gut rein ins Wochenende.
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3: Ja, so oder so ähnlich. Hip-Hop and Talk. So heißt die Veranstaltung am Samstag im Lara Schlachthof. Also quasi, komm in den Schlachthof, wir müssen reden. Es geht nämlich um ein wichtiges Thema, seelische Gesundheit. Vor allem geht's da um den psychischen Druck und die Wege aus der Krise. Unter anderem gibt's da auch eine Podiumsdiskussion, besetzt mit Fachkräften und Betroffenen. Aber Moritz, was hat das mit Hip-Hop zu tun? Sehr gute Frage. Den Hip-Hop bringt er hier.
4: Ey, yo, Leute, mein Name ist Maximilian86. Für jeden, der an einer Depression oder anderen Krankheiten leidet, für jeden, der nicht weiß, wo er einen Platz findet,
3: der spielt da sogar ein Live-Konzert.
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3: Hip-Hop and Talk, das ist ein Event zum Welttag der seelischen Gesundheit im Schlachthof in Lahr. Diesen Samstag, das ist der 10.10. um 18 Uhr geht's los. Ich wünsche euch ganz viel Spaß und komm in den Schlachthof.
5: Wir müssen reden.
3: Euer Moritz. Kennt das eigentlich noch jemand? Komm ins Café, wir müssen reden.

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2: Tja, zunächst noch trocken gegen Abend, dann zeitweise Regenschauer, so auch in der kommenden Nacht bei maximal heute tagsüber noch um die 13 Grad. Morgen dann wechselhaft und windig, am Sonntag meist bewölkt, aber trocken bei um die 15 Grad.
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2: Pünktlich um 14 Uhr mit Yvonne Stolz.
3: Die Bahnbrücke in der Lara-Rhein-Straße soll kommende Woche für Fußgänger und Radfahrer vorerst wieder geöffnet werden. Hintergrund sind die Ergebnisse des Messsystems, das seit dieser Woche in Betrieb ist. Für Autos bleibt die Brücke nach dem Fund eines Risses aber weiterhin gesperrt. Am Sonntag wird in Hausach der Kinzigtalsteig eröffnet. Er verbindet 13 Städte und Gemeinden im Kinzigtal und ist insgesamt rund 150 Kilometer lang. In Baden-Baden ist am Wochenende verkaufsoffener Sonntag. Parallel ist in der Innenstadt die 5. Auflage der Baden-Baden Classics. 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Jetzt Deutschland und die Welt mit Gregor Moser.
4: Seit Jahrzehnten setzt sie sich für Menschenrechte ein und dafür wird sie jetzt mit dem Friedensnobelpreis geehrt. Die südafrikanische Juristin Navanethem Pillay, das teilte das Nobelkomitee in Oslo mit. Die 85-Jährige war in Südafrika seit den 1960er Jahren als Anwältin tätig, verteidigte auch Anti-Apartheid-Aktivisten. Später war sie unter anderem Richterin am Internationalen Strafgerichtshof in Den Haag. Wie konnte die routinemäßige Waffenkontrolle in Berngau in der Oberpfalz gestern so eskalieren? Zwei Mitarbeitende des Landratsamtes Neumarkt sind erschossen worden. Das Motiv des Tatverdächtigen ist immer noch unklar. Dazu Bayerns Innenminister Herrmann.
5: Es gibt keine Einträge in den polizeilichen Dateien über ihn. Es gibt auch bei Staatsschutz und Verfassungsschutz nach gegenwärtigem Stand keine Erkenntnis über den Täter, sodass auch nach gegenwärtigem Stand wir keinerlei Anzeichen für eine extremistische Gesinnung in welche Richtung auch immer haben.
4: Der 60-Jährige wurde bei seiner Festnahme schwer verletzt. Er liegt jetzt im Krankenhaus. Linke, Grüne und SPD setzen ihre Sondierungsgespräche für eine neue Berliner Landesregierung fort. Es soll unter anderem über den Landeshaushalt beraten werden. Grundlage der Sondierungsgespräche ist eine gemeinsame Vereinbarung der drei Parteien. Darin haben sie sich auf Grundsätze zum Schutz jüdischen Lebens verständigt. In Frankreich reagiert die Regierung erstmals mit konkreten Maßnahmen auf die anhaltenden Proteste von Schülern. Kurzfristig sollen 3000 Vertretungslehrer eingesetzt werden. Sie sollen an den Schulen helfen, an denen der Lehrermangel am drängendsten ist. In Frankreich demonstrieren seit Wochen Schülerinnen und Schüler für bessere Lernbedingungen. Ärger vor dem Formel-1-Rennen in Singapur. Am Eingang zum Fahrerlager sind mehrere Personen festgenommen worden. Wie unter anderem Sky berichtet, fanden die Behörden bei Kontrollen offenbar E-Zigaretten und nicht versteuerte Zigaretten. Unter den Festgenommenen sollen auch Mitglieder von Formel-1-Teams sein. Vapen ist in Singapur komplett verboten.
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2: A5 Karlsruhe Richtung Frankfurt zwischen Bruchsal und Kreuzwaldorf. 10 Kilometer stockender Verkehr. A5 Basel Richtung Karlsruhe zwischen Teningen und Herbolzheim. Baustelle immer mal wieder stockend. Dann A8 Karlsruhe Richtung Stuttgart zwischen Pforzheim West und Pforzheim Süd. Baustelle 7 Kilometer Stau. Und wenn wir schon bei den Baustellen sind, bleiben wir dabei. Da gibt es zwei dicke Baustellen auf der B33. Dadurch Stau rund um Elgersweier, das Industriegebiet, und zwischen

0: Hausach und Hassler staut sich's auch.
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0: Geblitzt wird auf der B24 Rastatt Richtung Gaggenauhöhe Bischweier. Abstandskontrolle auf der B3 Offenburg Richtung Freiburg, Höhe der Ortenaubrücke in Lahr. In Aachen wird geblitzt in der Berliner Straße, Bad Rothenfels, Markgraf-Wilhelm-Straße, Freiburg, Mooswaldallee in Gräfern im Darrweg, in Haslach, Schwarzwaldstraße, 50er-Zone und Hochstetten auf der Landstraße im 30er-Bereich.
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0: Hitradio Ohr hier. Ich bin mit einem Bein schon drin im Wochenende und ich denke mal, Alex bringt euch gut rein in dasselbige. Hi Alex, grüß dich.
1: Kann ich gar nicht sehen, was los?
0: Ah, ich bin abgetaucht.
1: Da oben.
0: Ja, ah, hier. Ja, jetzt. Da, ich stehe mal wieder auf.
1: Ja, jawohl. Da hat er sich versteckt hinterm Monitor. Frankie, schon bockstark, ne? Punkt gleich mit dem FC Bayern auf dem Champions League Platz.
0: Wahnsinnig, der KSC, toll.
1: SC Freiburg.
0: Achso, der SC Freiburg,
1: ja. Könnt ja sogar mit einem Sieg gegen Schalke am Sonntag, gucken wir mal. Also Platz 3 aktuell, starke Leistung.
0: Wahnsinn, Wahnsinn.
1: Wir gucken aber gleich auch mal auf die zweite Liga.
0: Warum immer rein mit dem Finger in die Wunde? Warum?
1: Ich spreche von Volleyball, der Frauen.
0: Ah, ja,
1: unser
0: Gott sei
1: Black
0: Dank.
1: Forest Volleys in Offenburg spielen nämlich morgen gegen München. Was da abgeht, besprechen wir. Und es gibt eine Großübung. Viel Blaulicht wird unterwegs sein. Vor allem im Bereich zwischen Offenburg und La. Was genau da passiert am Wochenende, klären wir auch.
0: Na, da kann ja nichts mehr schief gehen an diesem Wochenende. Viel Spaß mit Alex Kroschop gleich.
1: Außer in der zweiten Liga.
0: Ach, hör auf jetzt.

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2: Heute so bis 15 Grad, wenig Sonne, viele Wolken, ein paar kleine Regenspritzer sind noch möglich. Morgen können wir dann 17 Grad erreichen. Aktuelle Werte kommen aus Kappelrodeck, bewölkt 14 Grad, meldet Frank, und auch in Mietersheim 14 Grad bei Rita.
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2: Um 14.31 Uhr mit Yvonne Stolz.
3: Seit Ende Juli ist die Bahnbrücke in der Rheinstraße in La voll gesperrt, weil ein mehrere Zentimeter langer Riss gefunden wurde. Kommende Woche soll sie für Fußgänger und Radfahrer wieder geöffnet werden.
4: Hintergrund sind die Ergebnisse des Messsystems, das seit dieser Woche in Betrieb ist. Es überwacht den Zustand der Brücke rund um die Uhr. Für Autos bleibt sie vorerst aber weiterhin gesperrt. Anfang November werden zusätzliche Sensoren eingebaut. Bleiben auch dann die Ergebnisse positiv, könnte die Rheinbrücke später auch wieder für Autos geöffnet werden. Gleichzeitig will die Stadt aber so schnell wie möglich eine Behelfsbrücke realisieren. Helmer Litzke, Nachrichtenredaktion.
3: Die Volksbank Bühl schließt ihren Standort in Willstedt. Grund ist laut Vorstandssprecher Marco Veit die geringe Nachfrage nach klassischen Schalterdiensten. Ein Problem seien auch die Lage und fehlende Parkplätze. An Bargeld kommen Kunden weiterhin kostenlos am Mühlplatz und bei der Diakonie Kork. Für persönliche Beratung empfiehlt Veit die frisch sanierte Filiale in Goldscheuer. Auch in den Volksbanken in Kiel, Bodersweier und Sundheim gibt es künftig keinen Service mehr am Schalter. Die Automaten bleiben aber. In Offenburg-Griesheim wird die Grundschule erweitert. Heute Vormittag war der offizielle Baustart. Die Schule bekommt einen Anbau in Holzbauweise. Schulleiterin Daniela Adelmann.
5: In der Erweiterungsmaßnahme sind Differenzierungsräume geplant, aber auch zum Beispiel eine Küche. Differenzierungsräume soll es sein, dass die Kinder individuell, aber auch in kleine Gruppe arbeiten können, weil die Klassenzimmer sind doch recht klein. Und wenn da eine große Klasse drin ist, hat man da nicht so viele Möglichkeiten.
3: Der Anbau ist Teil des Ausbaus zum Ganztagsbetrieb und soll Ende September 2027 fertig sein, pünktlich zum Schulstart.
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2: Es geht los mit der A8 Karlsruhe Richtung Stuttgart. Zwischen Pforzheim West und Ost 3 Kilometer Stau. Dann die B33 Offenburg Richtung Gengenbach. Zwischen Messe und Elgersweier Stau wegen der Baustelle. Auch in der Gegenrichtung stockend mit Stau und auch im Industriegebiet Elgersweier. B294 Haslach-Hausach in beide Richtungen stockt wegen Bauarbeiten und es stockt auch auf der B415 Autobahnzubringer La, Stau vor der Ortener Brücke statt einwärts.
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2: Wir machen direkt weiter in La, und zwar die B3 Höhe La Mietersheim mit einem Blitzertempo 50. Dann die B462 Raststadt Richtung Gaggenau Höhe Bischweier 80 erlaubt. In Freiburg eine an der Mooswaldallee Greffern im Dahlweg mit einem Blitzer, Haslach die Schwarzwaldstraße gemeldet, Hugstetten die Landstraße Tempo 30 und in Willstedt am Aldi, das ist da die obere Landstraße. Wenn ihr Richtung Sand fahrt, habt ihr noch mehr, dann schickt es gern her oder ruft durch

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1: 9. Oktober 1947. France Gall wird geboren. Einen ihrer größten Hits hat sie später mit Ella Ella. Schon mit 15 bricht France, die eigentlich Isabelle Gall heißt, die Schule ab, um Sängerin zu werden. Ihre jugendliche Leichtigkeit kommt gut an. Ihre ersten Songs werden direkt zu Kassenschlagern. Der Chansonmarkt in Frankreich ist groß und sie zur richtigen Zeit am richtigen Ort. Und sie hat die richtigen Freunde, also kann sie Fuß fassen im Musikgeschäft. Doch nach Jahren im Musikbiss erfindet sie sich neu. Sie möchte nicht mehr das kleine süße Mädchen sein, sondern endlich als die Frau wahrgenommen werden, die sie ist. Also tut sie sich mit dem Songschreiber Michel Berger zusammen, der ihrer Karriere neuen Schwung gibt. Die beiden verstehen sich auch außerhalb der Arbeit gut. Sie heiraten und bekommen 2 Kinder. Doch in den 90ern treffen France einige schwere Schicksalsschläge. Zuerst stirbt ihr Mann beim Tennisspielen unerwartet an einem Herzinfarkt. Ein Jahr später wird bei ihr selbst Krebs diagnostiziert. Und 1997 stirbt ihre Tochter mit gerade einmal 19 Jahren an einer Stoffwechselkrankheit. France zieht sich aus der Öffentlichkeit zurück und stirbt schließlich 2018 an dem wiedergekehrten Krebs. Was bleibt, ist ihr größter Hit.

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2: Immer mal ein bisschen Regen ist halt noch möglich heute Nachmittag in Kehl. Teufels aktuell 15 Grad, meldet Paul. Morgen am Samstag sind 17 Grad möglich.
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2: 15 Uhr und hier ist Yvonne Stolz.
3: Die Bahnbrücke in der Lara-Rhein-Straße soll kommende Woche für Fußgänger und Radfahrer wieder geöffnet werden. Hintergrund sind die Ergebnisse des Messsystems, das seit dieser Woche in Betrieb ist. Für Autos bleibt die Brücke nach dem Fund des Risses aber weiterhin gesperrt. Die Volksbank Bühl schließt ihren Standort in Willstedt. Auch in den Volksbanken in Kiel, Bodersweier und Sundheim gibt es künftig keinen Service mehr am Schalter. Dort bleiben aber die Automaten bestehen. Eine 54-Jährige ist am Offenburger Südring falsch auf die B33 aufgefahren, direkt einer Polizeistreife entgegen. Die Beamten halfen ihr beim Wenden. Ein Bußgeld gibt es aber trotzdem. 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Jetzt Deutschland und die Welt mit Gregor Moser.
4: Der Bund und die Deutsche Bahn wollen in den kommenden 5 Jahren deutlich weniger hochbelastete Strecken sanieren als bisher geplant. Bis 2031 sollen nur noch 13 statt 21 Strecken umfassend erneuert werden. Die übrigen Sanierungen folgen später. Warum, weiß Thomas Bremser.
5: Dass die Bahn so oft zu spät kommt, liegt vor allem am maroden und überlasteten Netz. Darum will der Konzern in den kommenden Jahren besonders viel befahrene Strecken grundlegend modernisieren. Die Sanierungen werden jetzt gestreckt, weil 4 große Baustellen pro Jahr das Netz zu stark belasten würden. Laut Bahnchefin Paller wolle man die Sanierungen effizienter umsetzen. Für Fahrgäste heißt das, die besonders störanfälligen Strecken bleiben länger im schlechten Zustand.
4: Was hat einen 60-Jährigen in Berngau in der Oberpfalz gestern dazu gebracht, bei einer routinemäßigen Waffenkontrolle 2 Mitarbeitende des Landratsamtes Neumark zu erschießen? Das ist weiter unklar, wie der bayerische Innenminister Herrmann bei einer Pressekonferenz erklärt hat. Der Tatverdächtige, ein Sportschütze und Jäger, sei bislang nicht polizeilich bekannt gewesen. Auch das Motiv sei noch offen, es gebe keinen Hinweis auf eine extremistische Gesinnung. In Halle wird heute der Opfer des antisemitischen Anschlags vor genau 7 Jahren gedacht. 2019 hatte ein Rechtsterrorist versucht, die Synagoge in Halle zu stürmen, und zwar am jüdischen Feiertag Yom Kippur. Dabei scheiterte er, deshalb erschoss er eine Passantin und einen Mann in einem Imbiss. Der Täter wurde zu lebenslanger Haft verurteilt. Es ist die weltweit wichtigste Auszeichnung für Verdienste um Abrüstung, Frieden und Menschenrechte. Der Friedensnobelpreis geht in diesem Jahr an die südafrikanische Juristin Neva Netem Pillay. Das hat das norwegische Nobelkomitee in Oslo mitgeteilt. Pillay wird für ihren mutigen Einsatz für das Völkerrecht sowie ihren Einsatz gegen Kriegsverbrechen und Genozid gewürdigt. Als Anwältin hatte die 85-jährige Anti-Apartheid-Aktivisten verteidigt. Später war sie unter anderem Richterin am Internationalen Strafgerichtshof. Der Autobauer BMW hat einem Zeitbericht zufolge ein Leasingangebot für einen Dienstwagen für den Landtagspräsidenten von Sachsen-Anhalt zurückgezogen. Laut dem Bericht geschah dies am Dienstag, als Tobias Rausch von der AfD in das Amt gewählt wurde. Er ist der erste AfD-Politiker in Deutschland, der zum Präsidenten eines Landtags gewählt wurde.
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2: Hallo hinterm Lenkrad. Wir starten mit der A5 Basel Richtung Karlsruhe in Höhe Freiburg-Nord 2 Kilometer stockend. Dann die A8 Karlsruhe Richtung Stuttgart. Zwischen Pforzheim West und Ost 4 Kilometer Stau. B33, das dicke Ding, Offenburg Richtung Gengenbach, zwischen Messe und Elgersweier, Stau wegen der Baustelle, in der Gegenrichtung Stau wegen der Baustelle.

0: Baustelle und im Industriegebiet Elgersweier. Stau. Dann die B294 Haslach-Hausach. In beide Richtungen staubigen Bauarbeiten und jetzt kommt noch dazu ein Unfall hier in Fahrtrichtung Haslach. Außerdem die B415 Autobahnzubringer Lahr, Stau vor der Ortenaubrücke stadteinwärts.
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0: In der Sekunde kommt via WhatsApp noch ein Achtung, Unfall an der Kreuzung am Netto in Schutterwald. Im Moment ist die Unfallstelle noch nicht gesichert. Danke Marina aus Altenheim fürs Melden. Jetzt die Blitzer. B3 Höhe Lahr-Mietersheim, Tempo 50. B462 Raststadt Richtung Gaggenau, Höhe Bischweier. Freiburg die Mooswaldallee, Haslach die Schwarzwaldstraße, Wildstedt obere Landstraße, das ist gegenüber Aldi und DM. Und dann haben wir noch einen zwischen Bogensturm und Kopenheim in der 70er-Zone am Friedhof. Kommt gut an.
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2: Viele Wolken, immer mal ein bisschen Regen und kräftiger Wind. So ist die Lage heute Nachmittag in Appenweier zum Beispiel. 14 Grad und Regen im Moment bei Jochen. Morgen, der Samstag, bringt dann bis zu 17 Grad.
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2: 15.32 Uhr und hier ist Yvonne Stolz.
3: Seit Ende Juli ist die Bahnbrücke in der Rheinstraße in La vollgesperrt, weil ein mehrere Zentimeter langer Riss gefunden wurde. Kommende Woche soll sie für Fußgänger und Radfahrer wieder geöffnet werden.
4: Hintergrund sind die Ergebnisse des Messsystems, das seit dieser Woche in Betrieb ist. Es überwacht den Zustand der Brücke rund um die Uhr. Für Autos bleibt sie vorerst aber weiterhin gesperrt. Anfang November werden zusätzliche Sensoren eingebaut. Bleiben auch dann die Ergebnisse positiv, könnte die Rheinbrücke später auch wieder für Autos geöffnet werden. Gleichzeitig will die Stadt aber so schnell wie möglich eine Behelfsbrücke realisieren. Helmer Litzke, Nachrichtenredaktion.
3: Sie soll knapp 3000 Haushalte mit Strom versorgen. Auf der Hornisgrinde bei Sasbachwalden ist heute der Grundstein für eine weitere Windenergieanlage gelegt worden. Sie soll rund 180 Meter hoch werden und Ende 2027 in Betrieb gehen. Bernhard Palm, Vorstandsvorsitzender des E-Werk Mittelbaden.
5: Wir gehen davon aus, dass wir zwischen 10 und 13 Windräder hier installieren werden. Das ist der Startschuss für einen größeren Windpark hier an der B500 entlang und somit einer der wirklich ertragsstärksten oder der ertragsstärkste Windkraftstandort hier im Südwesten.
3: Rund 8 Millionen Euro werden investiert. Offenbar, weil er zu schnell unterwegs war, ist auf der B31A bei Umkirch Ende September ein 29-jähriger Autofahrer gestorben. Jetzt meldet die Polizei das zweite Todesopfer. Der 27-jährige Beifahrer des Mannes ist gestern in einer Freiburger Klinik seinen Verletzungen erlegen. Der Unfall war am frühen Sonntagmorgen vor 2 Wochen. Der Fahrer hatte die Kontrolle verloren. Der Wagen geriet in Schleudern, überschlug sich und stieß in einen Sattelzug, der in einer Haltebucht abgestellt war.
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2: Wir starten mit der A5 Basel Richtung Karlsruhe. Hier haben wir zwischen Freiburg-Mitte und Thieningen einen zähfließenden Verkehr abschnittsweise. So 10 Minuten ungefähr mehr Zeit einplanen. Dann die A8 Karlsruhe Richtung Stuttgart zwischen Pforzheim-West und Ost. 4 Kilometer Stop and Go im Baustellenbereich. B33 Offenburg Richtung Gengenbach. Zwischen der Messe und Elgersweier Stau wegen der Baustelle. Auch in der Gegenrichtung Stau wegen der Baustelle und ihr ahnt es im Industriegebiet Elgersweier. Stau wegen der Baustelle. B294 noch Haslach-Hausach, auch hier in beide Richtungen Stau wegen Bauarbeiten. Die B415 Autobahn zur Bringerlaa stadteinwärts, knapp 1 Kilometer Stau vor der Ortenaubrücke und Vorsicht in Schutterwald, da haben wir einen Unfall am Netto.
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2: Neue Blitzer sind gerade reingekommen, alle in der Übersicht jetzt. Die B3 Höhe La Mietersheim Tempo 50, B462 Raststadt Richtung Gaggenau Höhe Bischweier, in Biberachen neue am Rathaus Tempo 30, Denzlingen neu reingekommen, Berliner Straße 50, Freiburg die Mooswaldallee, Haslach Schwarzwaldstraße, Willstedt die obere Landstraße, das ist gegenüber vom Aldi und DM, wenn ihr in Fahrt Richtung Sandfahrt und Achtung auch zwischen Muggensturm und Kuppenheim im 70er Bereich am Friedhof.
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1: Zum Start ins Wochenende gibt's heute erstmal einen Kirchenrave in Ichenheim. Für 5 Euro plus einer haltbaren Lebensmittelspende für die Lara-Tafel seid ihr dabei. Und dann geht's ab 22 Uhr los in der evangelischen Kirche mit DJ Sampley the Best. Dann könnt ihr noch zum Frauenflohmarkt nach Schutterwald, heute von 19 Uhr bis 20:30 in der Mörburghalle. Da könnt ihr dann richtig gut shoppen und dazu gibt's noch lecker Flammlachs und Drinks. Oder ihr geht nach Hausach, da startet heute die Streetfood-Fiesta auf dem Klosterplatz und essen könnt ihr dann noch bis Sonntag dort. Morgen gibt's dann ein zünftiges Oktoberfest in Elgersweier ab 19 Uhr in der Festhalle. Das machen die Cherisili und Mucke kommt von DJ Charligno. Oder ihr geht nach links zu den Bunkerdämonen und zu den Nachtwächtern. Auch die können phasend nicht abwarten und machen ein Oktoberfest in der Hans-Weber-Halle. Morgen könnt ihr dann noch zu einem Jubiläum. 10 Jahre DJ Phil und er feiert im Biermichel in La. Da gibt's dann eine Fotobox, ein Snackbuffet, Free Shots, Musik, Karaoke und noch ein Special-Angebot. Ab 21 Uhr im Biermichel. Morgen und am Sonntag geht's dann unter anderem noch nach Obersasbach zum Winzerfest. Morgen ist da zum Beispiel die Winzerparty mit der Band Sexy und Pikante. Ihr könnt aber auch zum Zivilfest nach Fautenbach morgen und am Sonntag. Und am Sonntag geht's dann auch noch nach Ettenheim zum Meerrettichfest der Feuerwehr beim Rettungszentrum. Da gibt's dann Rindfleisch mit Meerrettich und Kartoffeln und auch eine Meerrettichwurst. Gegrillt wird da auch noch. Und um 14.30 Uhr gibt's dann noch eine Löschübung der Löschzwerge. Und egal, was ihr macht, ich wünsche euch wie immer ganz viel Spaß dabei und ein schönes Wochenende.

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1: 16 Uhr und immer so ein bisschen nieselig, zum Beispiel auch gerade in Rheinau 14 Grad, meldet Katja. Morgen am Samstag sind 17 Grad möglich.
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3: Auf der Hornisgrinde bei Sasbachwalden ist heute der Grundstein für eine weitere Windenergieanlage gelegt worden. Sie soll knapp 3000 Haushalte mit Strom versorgen. Die Bahnbrücke in der Lara-Rhein-Straße soll kommende Woche für Fußgänger und Radfahrer wieder geöffnet werden. Hintergrund sind die Ergebnisse des Messsystems, das seit dieser Woche in Betrieb ist. Für Autos bleibt die Brücke nach dem Fund des Risses aber weiterhin gesperrt. Die Volksbank Bühl schließt ihren Standort in Willstedt. Auch in den Volksbanken in Kiel, Bodersweier und Sundheim gibt es künftig keinen Service mehr am Schalter. Dort bleiben aber die Automaten. Einfach näher dran an die Region. Jetzt Deutschland und die Welt mit Gregor Moser.
4: Kinder im Vorschulalter sollen besser gefördert werden, zum Beispiel durch flächendeckende Sprachtests und mit mehr Geld für Kitas. Das sieht das sogenannte Startchancengesetz vor, das heute erstmals im Bundestag diskutiert worden ist. Bundesbildungs- und Familienministerin Prien erhofft sich durch die Pläne, dass Kinder ähnlichere Startchancen bekommen, unabhängig von ihrer familiären Situation. Mit der neuen Führerscheinreform, die, wenn Bundestag und Bundesrat zustimmen, nächstes Jahr in Kraft treten soll, könnte der Führerschein bis zu 1.000 Euro günstiger werden. Das hat Verkehrsminister Bilger der Welt gesagt. Thomas Bremser berichtet.
5: Bis zu 1.000 Euro weniger, das wäre eine große Entlastung, denn ein Führerschein kostet im Schnitt rund 3.400 Euro. Die Reform soll vor allem durch digitalen Theorieunterricht und weniger Bürokratie Geld sparen. Geplant sind außerdem Änderungen bei Prüfungen und Pflichtfahrten. Fahrlehrerverbände warnen jedoch, weniger Unterricht und Übung könnten die Sicherheit gefährden. Sie wollen, dass ein Teil der Theorie weiter im Klassenzimmer stattfindet.
4: Die Frankfurter Buchmesse hat seit heute für das breite Publikum geöffnet. Vor allem bei der Fantasy-Literatur und Verlagen mit sogenannten New Adult-Titeln, die sich speziell an junge Erwachsene richten, ist der Andrang den Veranstaltern nach groß. Die Frankfurter Buchmesse gilt als die größte ihrer Art weltweit. Am Abend wird dort außerdem der Deutsche Jugendliteraturpreis vergeben. Seit Jahrzehnten setzt sie sich für Menschenrechte ein und dafür wird sie jetzt mit dem Friedensnobelpreis geehrt. Die südafrikanische Juristin Navanethem Pillay, das teilte das Nobelkomitee in Oslo mit. Die 85-Jährige war in Südafrika seit den 1960er Jahren als Anwältin tätig, verteidigte auch Anti-Apartheid-Aktivisten. Später war sie unter anderem Richterin am Internationalen Strafgerichtshof in Den Haag.
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1: Einiges los auf den Straßen und wir beginnen mit der A5 Basel Richtung Karlsruhe zwischen Freiburg-Mitte und Thieningen abschnittsweise 2 Kilometer stockend. A8 Karlsruhe Richtung Stuttgart zwischen Pforzheim West und Ost 4 Kilometer Stau. B33 Offenburg Richtung Gengenbach zwischen Messe und Elgersweier Stau wegen der Baustelle. Auch in der Gegenrichtung Stau wegen der Baustelle und im Industriegebiet Elgersweier ebenfalls stockender Verkehr. B294 Haslach-Hausach in beide Richtungen Stau wegen Bauarbeiten. B415 Autobahnzubringer Lahr statt einwärts 1 Kilometer Stau vor der Ortenaubrücke.
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1: Und die Blitzer stehen an der B3 Höhe Lahr-Mietersheim. B462 Raststadt Richtung Gaggenau Höhe Bischweier. In Biberach am Rathaus Tempo 30 in Denzlingen an der Berliner Straße. Freiburg Mooswaldallee Haslach-Schwarzwaldstraße. Schweighausen in der Steig beidseitig Tempo 60. Willstedt Obere Landstraße, das ist gegenüber vom Aldi, Tempo 50 in Fahrtrichtung Sand. Und zwischen Bogensturm und Kuppenheim in der 70er-Zone am Friedhof. Kommt gut an.
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0: Nicht wundern, wenn an diesem Wochenende vor allem im Bereich zwischen Offenburg und Lahr, aber vielleicht auch noch an anderen Orten viel Blaulicht zu sehen ist. Es gibt eine Großübung des THW. Zugführer vom Ortsverband Biberach ist Patrick Schwarz. Was haben Sie denn vor?
1: Hallo. Wir haben eine Großübung geplant mit rund 260 Helfern, die entsprechend in Lahr sich unterbringen werden, entsprechend einen Bereitstellungsraum aufbauen mit Übernachtung, entsprechend Verpflegung und so weiter. Und von da aus dann an verschiedene Einsatzstellen in Friesenheim, Niederschopfheim, Schuttern starten werden und dann dort entsprechend verschiedene Übungen durchführen. Zum Beispiel Rette von Personen, Bewege von Lasten, mit Booten und Tauchern werden wir unterwegs sein.
0: Da höre ich schon raus, es wird wahrscheinlich am Baggersee was stattfinden.
1: Korrekt. Also wir haben drei Einsatzstellen geplant im Bereich Niederschopfheim, Friesenheim und zweimal davon wird es am Baggersee sein und einmal wird es im Gießwerk sein.
0: Los geht's schon morgen am Samstag. Was passiert da?
1: Also morgen früh beginnt es mit dem Hauptteil quasi der Anreise, sprich alle Einsatzkräfte kommen da aus ihren Ortsverbänden angefahren. Ein Teil der Helfer bleibt im Bereitstellungsraum in Lahr und baut dort entsprechend die Unterkünfte auf, fängt an Verpflegung zu richten und so weiter. Und die anderen Kräfte, die verlegen dann jeweils an die Einsatzstellen und beginnen dann da entsprechend Personen zu suchen oder Ähnliches zu machen.
0: Lahr als Basis, weil am Flugplatz, glaube ich, da die Chance.
1: Genau, richtig. Ja. Richtig, genau. Da haben wir einfach einen großen Platz, weil für 260 Personen braucht man entsprechend auch Fläche, um da entsprechend Zelte aufzubauen zu können.
0: Kann die Bevölkerung da zuschauen oder sagen Sie, nee, bitte nicht?
1: Es ist nicht als Schauübung konzipiert. Ich sag mal, da wir auf dem Firmengelände unterwegs sind, wird es allein schon von der Zugänglichkeit her schwierig werden, jetzt einfach da vorbeizukommen und zuzuschauen.
0: Das verstehe ich gut. Was müssen Autofahrer beachten?
1: Autofahrer, ich sag mal, wir werden in Kolonnen unterwegs sein. Also sprich, wir beüben auch hier das Verlegen von den Kräften vom Bereitstellungsraum zu den Einsatzstellen. Eine Kolonne ist immer da gekennzeichnet mit Blaulicht. Die haben entsprechende Fahnen an den Autos, blaue Fahnen. Das letzte Auto hat eine grüne Fahne. Und da ist einfach nur wichtig, dass man diese Kolonnen zum einen wahrnimmt, zum anderen entsprechend auch nicht unterbricht, behindert oder auch einfach weiß, wenn das erste Fahrzeug über eine grüne Ampel gefahren ist, fahren auch alle anderen Autos, die zu dieser Kolonne gehören, hinterher, auch wenn die Ampel zwischendurch dann gelb oder rot schaltet. Dass man das einfach dann weiß und beachtet und entsprechend die Kolonne nicht unterbricht.
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2: Nieselregen meldet immer wieder rein. Ja, das bleibt jetzt bis zum Abend. Auch stellenweise so ein bisschen unangenehm. Temperaturen 14 Grad zum Beispiel in Fußbach bei Fabian. Das Wochenende, morgen am Samstag sind 17 Grad möglich. Auch der Sonntag überwiegend trocken, herbstlich, aber überwiegend trocken. 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
2: 16.30 Uhr und hier ist Yvonne Stolz.
3: Sie soll knapp 3000 Haushalte mit Strom versorgen. Auf der Hornisgrinde bei Sasbachwalden ist heute der Grundstein für eine weitere Windenergieanlage gelegt worden. Sie soll rund 180 Meter hoch werden und Ende 2027 in Betrieb gehen. Bernhard Palm, Vorstandsvorsitzender des E-Werk Mittelbaden.
4: Wir gehen davon aus, dass wir zwischen 10 und 13 Windräder hier installieren werden. Das ist der Startschuss für einen größeren Windpark hier an der B500 entlang. Und somit einer der wirklich ertragsstärksten oder der ertragsstärkste Windkraftstandort hier im Südwesten.
3: Rund 8 Millionen Euro werden investiert. Offenbar, weil er zu schnell unterwegs war, ist auf der B31A bei Umkirch Ende September ein 29-jähriger Autofahrer gestorben. Jetzt meldet die Polizei das zweite Todesopfer. Der 27-jährige Beifahrer des Mannes ist gestern in einer Freiburger Klinik seinen Verletzungen

0: erliegen. Der Unfall war am frühen Sonntagmorgen vor 2 Wochen. Der Fahrer hatte die Kontrolle verloren. Der Wagen geriet in Schleudern, überschlug sich und stieß in einen Sattelzug, der in einer Haltebucht abgestellt war. Seit Ende Juli ist die Bahnbrücke in der Rheinstraße in Laar voll gesperrt, weil ein mehrere Zentimeter langer Riss gefunden wurde. Kommende Woche soll sie für Fußgänger und Radfahrer wieder geöffnet werden.
1: Hintergrund sind die Ergebnisse des Messsystems, das seit dieser Woche in Betrieb ist. Es überwacht den Zustand der Brücke rund um die Uhr. Für Autos bleibt sie vorerst aber weiterhin gesperrt. Anfang November werden zusätzliche Sensoren eingebaut. Bleiben auch dann die Ergebnisse positiv, könnte die Rheinbrücke später auch wieder für Autos geöffnet werden. Gleichzeitig will die Stadt aber so schnell wie möglich eine Behelfsbrücke realisieren. Helmer Litzke, Nachrichtenredaktion.
0: Die Volksbank Bühl schließt ihren Standort in Willstedt. Grund ist laut Vorstandssprecher Marco Veit die geringe Nachfrage nach klassischen Schalterdiensten. Ein Problem seien auch die Lage und fehlende Parkplätze. An Bargeld kommen Kunden weiterhin kostenlos am Mühlplatz und bei der Diakonie in Kork. Auch in den Volksbanken in Kiel, Bodersweier und Sundheim gibt es künftig keinen Service mehr am Schalter. Die Automaten bleiben aber.
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4: Asiatische Shoppingplattformen werden immer beliebter. Aber Shein, Temu und AliExpress haben Probleme. Im dritten Quartal ist ihr Umsatz in Deutschland um gut ein Drittel eingebrochen. Das zeigen Daten des Bundesverbands E-Commerce und Versandhandel Deutschland. Demnach sei das rasante Wachstum von Temu und Shein ins Stocken geraten und zwar wegen höherer Abgaben. Seit Juli fällt auch auf kleine Sendungen aus Asien Zoll an. Das setzt den asiatischen Shopping-Plattformen zu. Die Maßnahmen der EU wirken also. Sie will den Import von billigen Waren eindämmen. Und nun ist der Marktanteil von AliExpress, Temu und Shein tatsächlich gesunken. Der DAX sinkt an der Börse nicht, er legt fast 1,5% zu und steigt damit zurück auf 25.150 Punkte. Einfach näher dran am Börsengeschehen, Niklas Wolf für Hitradio OR.
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6: Wir starten mit der A5 Basel Richtung Karlsruhe zwischen Freiburg-Mitte und Thieningen. 2 Kilometer stockend mit Stau. Dann haben wir die A8 Karlsruhe Richtung Stuttgart zwischen Pforzheim-West und Ost. 3 Kilometer Stau. B33 Offenburg-Gengenbach rund um Elgersweier staut es sich in beide Richtungen. Und außerdem ist viel los auch auf den Bundesstraßen. Manuel aus Laar, du magst mir helfen und zusammenfassen.
7: Ich weiß nicht, was heute los ist, aber viele Unfälle. Schotterwald, der Motorradunfall an Netto, dann Reifepanne vom Anhänger, Autobahn Richtung Laar, rechte Seite. Hier Autobahnzubringer von Laar Richtung Autobahnzubringer. Auch Unfall an der Ampel, 2 Autos ineinander reingefahren, frontal, seitlich, Polizei vor Ort. Also heute ist was los. Jetzt auch noch ein Panne-LKW, Laar Richtung Autobahn. Also da staut sich gerade ordentlich.
6: Danke Manuel, Mitarbeiter der Stunde. Und ich ergänze noch die Landstraße Offenburg Richtung Frankreich. Zwischen Hohenhurst und der Grenze 3 Kilometer Stau.
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6: Geblitzt wird an der B3 Höhe Lahm-Mietersheim, B28 Oppenau Richtung Appenweier Höhe Oberkirch, in Baden-Baden an der Europastraße, Biberach am Rathaus, Denzlingen Berliner Straße, Schweighausen in der Steig beidseitig, Willstedt obere Landstraße gegenüber Aldi in Richtung Sand Tempo 50 und zwischen Muggensturm und Kuppenheim, da ist 70 Höhe Friedhof erlaubt. Für den Moment war's das, kommt gut und sicher an.
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0: Großübung des THW an diesem Wochenende in der Ortenau. Rund um Friesenheim werden wir viel Blaulicht sehen. Patrick Schwarz ist Zugführer des THW in Biberach und hat uns heute Nachmittag schon geschildert, wie diese Übungen aussehen werden. Stationiert sind die 260 Einsatzkräfte ab morgen am Laarer Flugplatz. Woher kommen denn die verschiedenen THW-Gruppen?
1: Also wir haben hier 12 Ortsverbände, die hier mitwirken. Zum einen aus dem Ortenaukreis, da sind wir schon 5 Ortsverbände. Und dann geht es alles aus dem Regionalbereich Freiburg. Das geht eben von Aachen bis runter nach Lörrach, Schopfheim, Rheinfelden. Also die komplette Rheinschiene nach unten.
0: Das THW ist ja ganz vielfältig im Einsatz. Wenn wir mal auf dieses Jahr zurückgucken, da war auch das Thema Waldbrände, glaube ich, ein großes. Wie waren die letzten Monate für Sie?
1: Ja, also dieses Jahr ist tatsächlich für uns relativ viel zu tun. Ich selber komme aus dem Ortsverband Biberach, gerade Kinzigtal, Waldbrände passen da ganz gut. Da waren wir recht viel unterwegs, sei es Waldbrand Zell, Steinach, Hausach als Beispiel, wo wir hier entsprechend die Feuerwehren unterstützt haben mit unterstützenden Tätigkeiten wie Einsatzführung, Ausleuchten oder Tanklogistik zum Beispiel.
0: Haben Sie eigentlich genug Einsatzkräfte oder sagen Sie, nee, Freiwillige gerne zum THW kommen?
1: Ja, also Einsatzkräfte oder Freiwillige können wir immer gebrauchen. Wir sind immer froh über jeden, der mitmachen möchte, der unterstützt, weil ganz klar, es ist auch nicht jeder jederzeit verfügbar. Der eine arbeitet mal, der andere ist mal im Urlaub und auch da müssen wir ja entsprechend ausrücken. Ein Feuer wartet zum Beispiel nicht, bis wir dann gerade mal zufällig vollständig sind. Ja. Und von dem her sind wir jeder Einsatzkraft froh, die bei uns mitmacht.
0: Kann man da eigentlich auch einen Bundesfreiwilligendienst machen?
1: Das geht auch. Wir haben erst jetzt wieder einen Beginn mit dem Bundesfreiwilligendienst im September gehabt. Da sind jetzt im ganzen Regionalbereich Freiburg 17 Bundesfreiwilligendienstleistende unterwegs, die hier entsprechend dann die Ortsverbände unterstützen bei Transportfahrten, bei Materialsäuberung, Materialprüfung zum Beispiel. Oder die führen auch andere Projekte durch bei unterstützender Jugendarbeit oder Ähnliches.
0: Ich frage, weil das ja so eine Debatte ist, verpflichtendes Dienstjahr für Jugendliche, ja, nein, vielleicht. Freiwillig geht es ja schon. Und beim THW, denke ich, hat man ein breites Spektrum, was man da lernt. Was muss man mitbringen, wenn man bei Ihnen sich bewirbt?
1: Ja, das Wichtigste ist Motivation, das zu tun. Die Hilfsbereitschaft und offen sein für Neues. Es ist keine Voraussetzung, dass jetzt jeder der perfekte, ausgebildete Profi-Handwerker ist. Da ist einfach nur wichtig, dass man motiviert ist, dass man dazukommt und sich da entsprechend dann auch an der Ausbildung beteiligt und entsprechend alles Wissen, was man dann braucht, beigebracht bekommt.
0: Danke, Patrick Schwarz vom THW in Biberach. Ja, und viel Erfolg für die Übung.
1: Ja, danke schön. Ciao.
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We Didn't Start the Fire, Klassiker von Billy Joel als 1989. Und wir haben schon wieder eine neue Unfallstelle vor sich auf der B31A Autobahn Zubringer Freiburg Mitte Stadt einwärts. Ungesicherte Unfallstelle auf der rechten Spur, kurz nach der Abfahrt Padua Allee. 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
1: Wetter. Bisschen ungemütlich ist es schon in Sasbach-Walden, gerade noch 11,4 Grad. Wolken meldete Monika. Ein paar Regenspritzer können noch runterkommen. Morgen, der Samstag, dann überwiegend trocken mit bis zu 17 Grad.
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1: Um 17 Uhr mit Yvonne Stolz.
3: Auf der Hornisgrinde bei Sasbach-Walden ist heute der Grundstein für eine weitere Windenergieanlage gelegt worden. Sie soll knapp 3000 Haushalte mit Strom versorgen. Die Volksbank Bühl schließt ihren Standort in Willstedt. Auch in den Volksbanken in Kiel, Bodersweier und Sundheim gibt es künftig keinen Service mehr am Schalter. Dort bleiben aber die Automaten. Mit einem Heimspiel startet der SC Freiburg am Sonntag aus der XXL-Länderspielpause. Gegner ist Aufsteiger Schalke, seit 3 Spielen ungeschlagen. 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Jetzt Deutschland und die Welt mit Gregor Moser.
4: In Halle wird heute der Opfer des antisemitischen

0: terroristischen Anschlags vor genau 7 Jahren gedacht. 2019 hatte ein Rechtsterrorist versucht, die Synagoge in Halle zu stürmen, und zwar am jüdischen Feiertag Yom Kippur. Dabei scheiterte er, deshalb erschoss er eine Passantin und einen Mann in einem Imbiss. Der Täter wurde zu lebenslanger Haft verurteilt. Für Kritik sorgt mal wieder Altkanzler Schröder. Er ist gerade in Russland und hat mit Kreml-Chef Putin Geburtstag gefeiert. Die Grünen-Politikerin Katrin Göring-Eckardt bezeichnete den Besuch als Schande. Mehr von Thomas Bremser.
1: Bei einem Handshake lachen Schröder und Putin in die Kamera. Sie verbindet eine lange Freundschaft, trotz des russischen Angriffskriegs in der Ukraine. Zeitgleich zum Schröder-Besuch ließ Putin die Ukraine wieder massiv angreifen. Der ukrainische Präsident Selenskyj bezeichnete den Angriff mit 25 Toten als ein Geburtstagsgeschenk für Putin.
0: Die neue Friedensnobelpreisträgerin Navane Tempilai hat den Überlebenden internationaler Verbrechen und den Verteidigern des Völkerrechts ihre Auszeichnung gewidmet. Deren Mitgefühl und Mut sorgten dafür, dass Straflosigkeit nicht hingenommen werde, sagte sie in Nürnberg bei einer internationalen Fachkonferenz zum Völkerstrafrecht. Dort hatte sie heute von der Auszeichnung erfahren. Die 85-jährige Südafrikanerin mit indischen Wurzeln war früher unter anderem Richterin am Internationalen Strafgerichtshof. Nach der XXL-Länderspielpause ist die Fußball-Bundesliga zurück. Zum Start in den 5. Spieltag empfängt der aktuelle Spitzenreiter Dortmund im Abendspiel Bremen. Anpfiff ist um 20.30 Uhr. Morgen ist dann unter anderem Bayern bei Augsburg zu Gast, Stuttgart muss in Paderborn ran und im Topspiel abends empfängt Leipzig Frankfurt.
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4: Auf der A8 Karlsruhe Richtung Stuttgart haben wir zwischen Pforzheim West und Ost immer noch 4 Kilometer Stau und dann die B415 Autobahnzubringer Lahr statt auswärts ein Unfall an der Ampel kurz vor der Autobahn stockend mit Stau und es stockt auch noch statt einwärts vor der Ortenaubrücke.
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4: Blitzer sind gemeldet von der B3 in Höhe Lahr-Mietersheim, Tempo 50, B28 Oppenau Richtung Appenweier Höhe Oberkirch, dann die B31A Autobahnzubringer Freiburg-Mitte statt auswärts, 100er Zone, in Baden-Baden die Europastraße, Tempo 60, Schweighausen in der Steig beidseitig, nochmal 60, in Willstedt an der oberen Landstraße, das ist Höhe Aldi, gegenüber vom Aldi, also wenn ihr Richtung Sandrhein fahrt, Tempo 50. Und zwischen Muckensturm und Kuppenheim im 70er Bereich am Friedhof auch noch einer. Kommt gut und sicher an.
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0: Offenburg wählt. Die Oberbürgermeisterwahl am 11. Oktober.
1: Das ist diesen Sonntag und 7 Namen stehen auf dem Wahlzettel. Wir berichten übrigens live ab 17 Uhr Sonntag mit Stimmen und Stimmungen zur Wahl in Offenburg, natürlich bis ein Ergebnis feststeht. Alle 7 Kandidatinnen und Kandidaten im Interview als Kandidatencheck zum Nachhören auf hitradio.de, denn ich glaube, so eine Entscheidungshilfe kann man immer noch brauchen. Wie schwer fällt denn die Wahlentscheidung?
2: Sehr schwer. Es ist also kein Kandidat in dem Sinne dabei, den ich unbedingt haben möchte. Also ich war im Gespräch mit Kandidaten, aber ja, ich habe einen mir rausgesucht, einfach um zu wählen.
3: Jetzt hat man so viele Prospekte gekriegt, dass man wieder zweifelt, da oder da. Aber 2 habe ich jetzt schon im Auge.
4: Es kommen ja noch 2 in Frage für mich. Fertig, aus.
2: Also ich war im Gespräch mit Kandidaten und natürlich auch über Zeitung und Flyer, also Werbematerial von denjenigen.
5: Ja, ich fand den Vortrag in der Oberrheinhalle ganz gut. Fanden sie alle ganz gut, wie sie es gemacht haben. Aber ja, ich muss mich ja entscheiden. Ich möchte nochmal gucken, lese und nochmal nachhören und dann wird entschieden.
1: Und man könnte auch nochmal reingucken, die Kollegen von MIBA TV, die haben in ihrem YouTube-Kanal aus der Abtsberghalle die komplette Podiumsdiskussion, moderiert von Markus Knoll. Auch das vielleicht nochmal eine Entscheidungshilfe zur Oberbürgermeisterwahl diesen Sonntag in Offenburg. Was sind denn die größten Aufgaben der Gewinnerin oder des Gewinners, also des neuen Oberbürgermeisters? Das wollen wir gleich mal hören.

0: Vielleicht wissen wir es schon an diesem Sonntagabend, vielleicht auch erst nach einer möglichen Stichwahl in dann gut zwei Wochen. Wer wird neue Oberbürgermeisterin oder Oberbürgermeister von Offenburg? Und was sind die größten Aufgaben? Was wünschen sich die Menschen in der Stadt?
1: Das ist alles mit Begrünung und so, das hat man ja den Sommer jetzt auch gemerkt, ne? Und ob sie das aber dann hinkriegen, weiß man ja auch nicht, gell? Was sie jetzt versprechen und vielleicht gar nicht machen können.
2: Ich habe nicht einmal ein Lebensmittelgeschäft rechts in der Stadt. Alle wollen noch nur sind die großen Geschäfte und die kleinen haben sie kaputt gemacht.
3: Also wir stehen hier in der Langen Straße. Da fällt mir einiges ein, was zumindest Begrünung tatsächlich angeht, Entsiegelung. Und im Sommer kann man hier eigentlich nicht langlaufen. Das wäre schön, tatsächlich in der Innenstadt mehr grün.
4: Und das Schiller-Gymnasium soll bitte auch mehr Bäume kriegen. Wir haben einen riesen Pflasterhof und da soll ein bisschen mehr geschehen, damit da im Sommer nicht so heiß sein wird.
5: Dieses zu betoniert sein in der Stadt, Parkplatzsituation, Hitzetage, dass man sich da aufhalten kann. Also in der Stadt ist ja gar nichts. Ja, auch Verkehrssituation. Also ich bin eher dafür, dass die Stadt autofreier wird und mehr für den Menschen gemacht wird als fürs Auto.
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1: Wetter. Mit Werner, der hört uns in Lichtenau jeden Tag, meldet 15 Grad. Es ist bewölkt. Weiter geht's in Ruß, 13 Grad Wolken bei Sebastian. Und Lisa ist in Wolfach zu Hause. Gerade mal noch 11 Grad. Es ist halt jetzt wirklich der Herbst. Morgen ist es zumindest ein Stück freundlicher und bis 17 Grad sind möglich.
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1: Genau 17.30 Uhr und hier ist Yvonne Stolz.
3: Sie soll künftig knapp 3000 Haushalte mit Strom versorgen. Auf der Hornisgrinde bei Sasbachwalden ist heute der Grundstein für eine weitere Windenergieanlage gelegt worden. Sie soll rund 180 Meter hoch werden und Ende 2027 in Betrieb gehen. Landesumweltministerin Thekla Walker.
4: Also man merkt ja heute hier auf der Hornisgrinde, es ist windig und deswegen werden hier eben auch Anlagen gebaut, auch wenn das nicht ganz einfach ist. Ne? Wir sind in Höhenlagen, es gibt Wald, es gibt Naturschutzfragen und trotzdem haben wir es hingekriegt und es lohnt sich wirklich, weil es gibt keine effizientere Energie als aus Windenergieanlagen.
3: Rund 8 Millionen Euro werden investiert. In Offenburg-Griesheim wird die Grundschule erweitert. Heute Vormittag war der offizielle Baustart. Die Schule bekommt einen Anbau in Holzbauweise. Schulleiterin Daniela Adelmann.
5: In der Erweiterungsmaßnahme sind Differenzierungsräume geplant, aber auch zum Beispiel eine Küche. Differenzierungsräume soll es sein, dass die Kinder individuell, aber auch in kleine Gruppen arbeiten können, weil die Klassenzimmer sind doch recht klein. Und wenn da eine große Klasse drin ist, hat man da nicht so viele Möglichkeiten.
3: Der Anbau ist Teil des Ausbaus zum Ganztagsbetrieb und soll Ende September 2027 fertig sein, pünktlich zum Schulstart. Offenbar, weil er zu schnell unterwegs war, ist auf der B31A bei Umkirch Ende September ein 29-jähriger Autofahrer gestorben. Jetzt meldet die Polizei das zweite Todesopfer. Der 27-jährige Beifahrer des Mannes ist gestern in einer Freiburger Klinik seinen Verletzungen erlegen. Der Unfall war am frühen Sonntagmorgen vor 2 Wochen. Der Fahrer hatte die Kontrolle verloren. Der Wagen geriet in Schleudern, überschlug sich und stieß in einen Sattelzug, der in einer Haltebucht abgestellt war. Sie war länger als üblich. Der SC Freiburg startet am Sonntag mit einem Heimspiel aus der Länderspielpause. Aufsteiger Schalke ist zu Gast im Europaparkstadion. Ein sehr unangenehmer Gegner, sagt SC-Trainer Julian Schuster. Die Schalke

0: sind seit 3 Spielen ungeschlagen.
1: Das ist schon eine Macht und natürlich auch eine gewaltige Tradition. Diese Energie, diese Kraft, auch diese Wucht, auch diese Anzahl, diese Größe, das ist schon alles sehr, sehr besonders auf Schalke. Und ich finde, das, was sie jetzt eben in den letzten Jahren auch wieder hinbekommen haben, ist, das auf den Platz zu übertragen.
0: Freiburg steht mit 10 Punkten aus den ersten 4 Spielen momentan auf Tabellenplatz 3. Anstoß ist am Sonntag um 17.30 Uhr.
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4: Auf der A8 Karlsruhe Richtung Stuttgart-Lems immer noch zwischen Pforzheim West und Ost 5 Kilometer stockend mit Stau. Vorsicht unterwegs auf der B3 La Richtung Offenburg. Da steht eine kaputte Karre in Höhe Kaufland-La. Dann die B33 Offenburg Richtung Gengenbach. Noch ein bisschen Stop-and-Go kurz vor Elgersweier durch die Baustelle. B415 Autobahnzubringer La statt auswärts ein Unfall kurz vor der Autobahn, auch da stockt's.
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4: Blitzer stehen an der B28 Oppenau Richtung Appenweier Höhe Oberkirch Tempo 80. B31A, das ist der Autobahnzubringer Freiburg Mitte statt einwärts. Sorry, Stadt auswärts. Aha, im Feierabendverkehr Tempo 100. Weiter mit der B500 Baden-Baden Richtung Frankreich. 70 wird kontrolliert, Höhe Iffezheim. Dann haben wir in Baden-Baden einen an der Europastraße in Schweighausen, in der Steig beidseitig Tempo 60 und in Wildstedt gegenüber vom Aldi die obere Landstraße. Fahrt Richtung Sand, 50er Zone. Kommt gut an.
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0: Ich bin schwer beeindruckt. Video auf der Hitradio Ohr Facebook und Insta vom größten Charity-Flohmarkt in Süddeutschland. Der läuft ab morgen im Europapark, genauer da im Gärtnerei. Gelände, Gebäude, in den Hallen, Eintritt ist komplett frei und es wird organisiert von Marianne Mack mit ihrem Verein Santa Isabel e.V.
3: Ich glaube, Sie finden hier alles, vom Nippes Pippes über Antiquität, über was das Herz begehrt, Möbel, Kleider, jede Menge Geschirr. Wir haben Schmuckabteilung, wir haben eine riesengroße Halle nur mit Kindersachen. Ja, ich freue mich einfach, wenn die Menschen was gefunden haben, mit vollen Tüten aus der Halle gehen.
0: Außenrum gibt's Essen, Trinken, eine Tombola, eine Modenschau und der Flohmarkt läuft 2 Tage. Nicht, dass dann nach 2 Stunden alles ausverkauft ist.
3: Wir sind total überladen. Es ist unglaublich. Ich glaube, dieses Jahr haben wir den stärksten Flohmarkt, den wir überhaupt nur gestalten können. Also wir haben keine Plätze mehr auf den Tischen, wir haben keine Plätze mehr in der Möbelhalle, in der Kleiderabteilung. Alles so unglaublich. Viele schöne Dinge, die da angekommen sind. Und es würde mich wundern, wenn nicht jeder irgendwas hier finden könnte.
0: Der gesamte Erlös wird dann gespendet, geht an bedürftige Menschen und alles, was übrig bleiben sollte von den ganzen Sachen, wird auch noch an soziale Einrichtungen gespendet.
3: Wir bauen seit Montag auf mit ca. 30 Personen. Alles freiwillige Helfer, die seit 15 Jahren zu mir kommen und wirklich sich das ganze Jahr auf diesen Flohmarkt freuen. Und ich glaube, wenn man einmal hier bei uns war, sagt man, da muss ich unbedingt nächstes Jahr wieder hingehen. Deshalb kann ich nur sagen, schnappen Sie sich Ihre Kinder, schnappen Sie sich Ihre Oma, Ihre Opa, Ihre Verwandten, Ihre Bekannten. Kommen Sie zu uns. Sie werden es mit Sicherheit nicht bereuen.
0: Parken ist kostenlos und der Eintritt, habe ich schon gesagt, auch Europapark, Gärtnerei, Hallen, der Charity-Flohmarkt. Jetzt am Samstag und Sonntag jeweils abziehen.
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2: Wir starten in Weißweil. 14 Grad meldet Ewald. Bewölkt ist es in Appenweier, hört uns Manuel. Auch 14 Grad. Obersasbach noch 13 und sehr windig, sagt Manuela. Schon mal auf morgen geschaut. Der Samstag ein bisschen milder, dann sind 17 Grad möglich. Weitgehend trocken.
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2: Um 18 Uhr mit Yvonne Stolz.
3: Mit rund 6,3 Millionen Euro unterstützt das Land Baden-Württemberg die Erweiterung der Kläranlage Schramberg. Gleichzeitig soll die Anlage im Ortsteil Tennenbronn stillgelegt und zu einem Regenüberlaufbecken umgebaut werden. Auf der Hornisgrinde bei Sasbachwalden ist heute der Grundstein für eine weitere Windenergieanlage gelegt worden. Sie soll künftig knapp 3000 Haushalte mit Strom versorgen. Mit einem Heimspiel startet der SC Freiburg am Sonntag aus der XXL-Länderspielpause. Gegner ist Aufsteiger Schalke, seit 3 Spielen ungeschlagen. Einfach näher dran an die Region, jetzt Deutschland und die Welt mit Gregor Moser.
4: Neue Entwicklungen nach den beiden Landtagswahlen vor knapp 3 Wochen. In Berlin führen Linke, Grüne und SPD ja seit gestern Sondierungsgespräche. In Mecklenburg-Vorpommern ist man schon einen Schritt weiter. Hier haben SPD, Linke und Grüne heute entschieden, Koalitionsgespräche aufzunehmen. Bei den Sondierungen hatten sie sich schon darauf geeinigt, dass Kitas beitragsfrei bleiben, Schulen modernisiert und Krankenhausstandorte erhalten werden sollen. Mit der neuen Führerscheinreform, die, wenn Bundestag und Bundesrat zustimmen, nächstes Jahr in Kraft treten soll, könnte der Führerschein bis zu 1.000 Euro günstiger werden. Das hat Verkehrsminister Bilger der Welt gesagt. Thomas Bremser berichtet.
5: Bis zu 1.000 Euro weniger, das wäre eine große Entlastung, denn ein Führerschein kostet im Schnitt rund 3.400 Euro. Die Reform soll vor allem durch digitalen Theorieunterricht und weniger Bürokratie Geld sparen. Geplant sind außerdem Änderungen bei Prüfungen und Pflichtfahrten. Fahrlehrerverbände warnen jedoch, weniger Unterricht und Übung könnten die Sicherheit gefährden. Sie wollen, dass ein Teil der Theorie weiter im Klassenzimmer stattfindet.
4: Kinder im Vorschulalter sollen besser gefördert werden, zum Beispiel durch flächendeckende Sprachtests und mit mehr Geld für Kitas.

0: Das sieht das sogenannte Startchancengesetz vor, das heute erstmals im Bundestag diskutiert worden ist. Bundesbildungs- und Familienministerin Prien erhofft sich durch die Pläne, dass Kinder ähnlichere Startchancen bekommen, unabhängig von ihrer familiären Situation. Nach der XXL-Länderspielpause ist die Fußball-Bundesliga zurück. Zum Start in den 5. Spieltag empfängt der aktuelle Spitzenreiter Dortmund im Abendspiel Bremen. Anpfiff ist um 20.30 Uhr.
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5: Jetzt entspannt sich die Lage. Wir haben noch zwei Meldungen. Einmal die B3 La Richtung Offenburg. Kaputtes Auto Höhe Kaufland La. Und dann die B33 Offenburg Richtung Gengenbach. Es klemmt noch ein bisschen durch die Baustelle Höhe Elgersweier. Stop and go.
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5: Blitzer stehen an der B28 Oppenau Richtung Appenweier Höhe Oberkirch, Tempo 80. B500 Baden-Baden Richtung Frankreich Höhe Iffezheim, dann in Baden-Baden an der Europastraße. In Willstedt immer noch eine obere Landstraße. Das ist in Fahrtrichtung Sand gegenüber vom Aldi. 50 dürfte hier fahren.
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0: Hit Radio Ohr, Yvonne Stolz hier, hi.
1: Ja, gestern, hallo. Das war jetzt geil. Alex?
0: Ich bin Alex, hi.
1: Ja, genau, Yvonne Stolz. Ja, ich hab mal gedacht, bei so viel jetzt abnimmt. Hervorragend.
0: Die kann gerade nicht.
1: Ja. Oh, ja, da müssen wir auf Zeit gehen.
0: jetzt kommt sie rein. Jetzt muss ich aufpassen, sie kommt.
1: Naja, sonst gibt's Ärger. Ich habe einen Blitzer hier, einen Muckensturm. In Muckensturm wird geblitzt. Könnt ihr schon, ja?
2: Also ich notiere, ich weiß nicht, was der Alex macht. Ja.
1: Oh, Yvonne am Telefon, hallo.
0: Während Yvonne notiert, übernehme ich direkt in das digitale Verkehrssystem und in die App Muckensturm.
1: Ihr macht das miteinander, ist synchron. Sehr schön, wunderbar.
0: Ja, wo denn jetzt in Muckensturm?
1: Ja, im Muckensturm wird geblitzt, in der Rastatter Straße. In der Rastatter Straße, da gilt 50 und da blitzt gleich in beiden Richtungen, damit es auch gut kuschelt.
2: Ist notiert.
1: Ja, wunderbar.
2: Super.
0: Diesen Moment auch in der digitalen Hitradio-Ohr-App und automatisch gelangen 20 Orbits auf dein Konto.
1: Ja, wunderbar. Und ihr macht das so toll, Mensch, so miteinander. Das kriegt sonst keiner geboten, oder? So ein Service.
2: Vielen Dank, Christian, mal wieder. Ja. Und schönen Feierabend hoffentlich bald, gell?
1: Ja, dir aber auch.
0: Schönes Wochenende. Tschüsseldorf.
2: Tschüssi.
1: Ja, mach's gut. Ciao.
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1: Wetter. Es ist Herbst, so ein paar Spritzer kommen immer mal noch runter. In Zilverjabach regnet, sagt Rolf im Moment, und es ist kühl in Biberach, 12 Grad bei Matthias. Der Trend morgen am Samstag ein bisschen freundlicher und bis 17 Grad sind möglich.
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1: 18.31 Uhr und hier ist Yvonne Stolz.
3: Bekommt Haslach einen Burger King? Über eine mögliche Ansiedlung der Fastfood-Kette soll es am 19. Oktober in der öffentlichen Gemeinderatssitzung gehen. Nach Informationen des Offenburger Tageblatts plant die Kopfgruppe aus Schwanau einen möglichen Standort auf dem Bahnhofsgelände direkt an der B33. Die Ansiedlung wäre wohl nur eine Übergangslösung. Langfristig soll auf dem Areal Wohnraum entstehen. Das Land Baden-Württemberg unterstützt den Umbau und die Erweiterung der Kläranlage Schramberg mit rund 6,3 Millionen Euro. Insgesamt belaufen sich die Kosten auf mehr als 22 Millionen Euro. Mit dem Geld wird die Anlage ausgebaut und künftig auch das Abwasser aus Tennenbronn behandelt. Die dortige Kläranlage soll stillgelegt und zu einem Regenüberlaufbecken umgebaut werden. In Kappel-Grafenhausen ist ein 24-Jähriger mit 1,1 Promille und wohl auch unter anderen Drogen gegen eine Hauswand gekracht und danach einfach weitergefahren. Weit kam er aber nicht. Ein Zeuge brachte die Polizei gestern auf die Spur zu seiner Wohnung. Dort stand das ziemlich demolierte Auto. Seinen Führerschein ist der Mann jetzt los. Sie war länger als üblich. Der SC Freiburg startet am Sonntag mit einem Heimspiel aus der Länderspielpause. Aufsteiger Schalke ist zu Gast im Europaparkstadion. Ein sehr unangenehmer Gegner, sagt SC-Trainer Julian Schuster. Die Schalker sind seit 3 Spielen ungeschlagen.
4: Das ist schon eine Macht und natürlich auch eine gewaltige Tradition. Diese Energie, diese Kraft, auch diese Wucht, auch diese Anzahl, diese Größe, das ist schon alles sehr, sehr

0: besonders auf Schalke. Und ich finde, das, was sie jetzt eben in den letzten Jahren auch wieder hinbekommen haben, ist, das auf den Platz zu übertragen.
1: Freiburg steht mit 10 Punkten aus den ersten 4 Spielen momentan auf Tabellenplatz 3. Anstoß ist am Sonntag um 17.30 Uhr.
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4: Endlich, der Verkehrsmonitor ist zum ersten Mal seit 12 Stunden grün.
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4: Blitzer stehen noch rum an der B31A, Autobahnzubringer Freiburg Mitte Stadt auswärts im 60er Bereich. B500 Baden-Baden Richtung Frankreich, Höhe Iffelsheim, Tempo 70 und in Willstedt an der oberen Landstraße. Das ist gegenüber vom Aldi Richtung Sand. 50er Zone. Kommt gut an.
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0: starker 90er. Cosmic Girl, Jimmy Rock Cry, ja, und so ist sie, unsere Regina. Da bin ich noch nicht mal fertig mit der finalen Staffel von Babylon Berlin. Da findet die schon wieder was Neues.
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3: Ich habe wieder was Neues gefunden auf Netflix. Eine türkische Serie, die super spannend ist. Die Malerin Funda kämpft nach der Geburt ihres Kindes damit, ihre Mutterrolle, ihre Ehe und ihre Karriere als Künstlerin unter einen Hut zu bekommen. Um wieder ungestört malen zu können, stellt die Familie eine Nanny ein, die geheimnisvolle Nazli. Und es stellt sich schnell raus, dass nicht nur Nazli ein großes Geheimnis hat.
4: Wir haben bis jetzt noch keinen Babysitter gefunden, aber das kommt noch. Ehrlich gesagt frage ich mich, wo mein altes Ich überhaupt abgeblieben ist.
5: Ja. Das geht mir ganz genauso.
6: Wem kann man denn schon diese Prinzessin anvertrauen?
7: Möchtest du Marvis Kindermädchen werden? Willst du irgendwann auch welche haben?
8: Ich werde leider keine Kinder bekommen können.
9: Jetzt sagt Mama.
5: Wir müssen jemand anderen finden. Funda, das geht mit ihr nicht.
10: Es ist so einfach zu glauben, dass jede Frau Mutter werden kann. Manche Frauen haben kein Gespür dafür. So wie ich etwa.
5: Ich mache mir irgendwie ein bisschen Sorgen um Funda.
10: Ich dachte, ich hätte alles im Griff.
3: 8 Folgen Psycho-Thriller. Keine Fremde. Eine super spannende Serie über Familie, Betrug, Lügen und Manipulation. Könnt ihr euch jetzt auf Netflix anschauen. Und egal, was ihr macht, ich wünsche euch wie immer ein schönes Wochenende und ganz viel Spaß beim Gucken.

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2: Ich weiß, es ist jetzt halt Herbst und ganz normal das Wetter, aber es kam so plötzlich, so mit dem Sommer den Stecker ziehen. Alles gut. Ich denke nur drauf rum den ganzen Tag schon. Wie kann ich dem jetzt was Positives für mein Wochenendfeeling so abgewinnen? Jetzt habe ich die Lösung. Seit Wochen liegen Kürbisse in den Supermärkten rum. Ich hatte keinen Bock auf Kürbissuppe. Das Sommer und Kürbissuppe, nee, und jetzt habe ich Lust. Es wird Kürbissuppe geben, 13 Grad und Regen in Friesenheim. Da tut sie gut, eine kräftige Kürbissuppe. Anja ist da zu Hause, Nesselried auch 13 Grad. Wolken, meldet Lorraine. Morgen am Samstag wird es ein Stückchen freundlicher als heute. Dann geht's rauf auf um die 17 Grad in Baden.
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2: Um 19 Uhr mit Ivan Stolz.
3: Bekommt Haslach einen Burger King? Über eine mögliche Ansiedlung der Fastfood-Kette soll es am 19. Oktober in der öffentlichen Gemeinderatssitzung gehen. Mit rund 6,3 Millionen Euro unterstützt das Land Baden-Württemberg die Erweiterung der Kläranlage Schramberg. Gleichzeitig soll die Anlage im Ortsteil Tennenbronn stillgelegt und zu einem Regenüberlaufbecken umgebaut werden. Die Volksbank Bühl schließt ihren Standort in Willstedt. Auch in den Volksbanken in Kiel, Bodersweier und Sundheim gibt's künftig keinen Service mehr am Schalter. Dort bleiben aber die Automaten. Einfach näher dran an der Region. Jetzt Deutschland und die Welt mit Gregor Moser.
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2: Ja, dann springen wir in die Blitzer rein. Wir haben noch zwei aktiv. B31A Autobahnzubringer Freiburg. Mitte Tempo 60 stadtauswärts und in Baden-Baden Europastraße. In dem Fall stadteinwärts.
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5: Könnte künftig mehrere hundert Euro weniger kosten. Nach Angaben von Verkehrsminister Bilger sind durch die geplante Reform im besten Fall sogar Einsparungen von bis zu 1.000 Euro möglich. Der Führerschein der Klasse B kostet derzeit im Schnitt rund 3.400 Euro. Günstiger werden soll er unter anderem durch mehr digitalen Theorieunterricht und weniger Bürokratie. Die neuen Regeln sollen möglichst Anfang kommenden Jahres gelten. Mit Kranzniederlegungen, Glockenläuten und einer Gedenkveranstaltung ist in Halle an den antisemitischen Anschlag vor 7 Jahren erinnert worden. Damals, 2019, hatte ein Rechtsterrorist versucht, die Synagoge in Halle zu stürmen, am jüdischen Feiertag Yom Kippur. Er scheiterte und erschoss dann eine Passantin und einen Mann in einem Imbiss. Er sitzt eine lebenslange Freiheitsstrafe ab. Zahlreiche Menschen nahmen heute am Gedenken in dem jüdischen Gotteshaus teil. Die südafrikanische Juristin Navanethem Pillay ist mit dem Friedensnobelpreis ausgezeichnet worden. Pillay habe maßgeblich dazu beigetragen, dass Kriegsverbrechen und Völkermord strafrechtlich verfolgt werden, heißt es vom Nobelkomitee. Mehr von Thomas Bremser.
6: Das UN-Menschenrechtsbüro nennt Pillay einen Gewinn für Menschenrechte und Gerechtigkeit. Amnesty International spricht vom Richtigen.

0: richtigen Signal zur richtigen Zeit. Pillay habe Verbrechen klar benannt, unabhängig davon, wer sie begeht. Die 85-Jährige war lange Richterin am Strafgerichtshof in Den Haag. Zuletzt leitete sie eine UN-Untersuchungskommission, die Israel Völkermord im Gazastreifen vorwarf.
1: Weil er die Geburtstagsfeier von Russlands autoritären Präsidenten Putin besucht hat, steht Ex-Kanzler Schröder massiv in der Kritik. Auf Fotos sind Schröder und Putin mit eng verschlossenen Händen zu sehen. Der amtierende Kanzler Merz sei zutiefst empört und halte den Besuch für unmoralisch, sagte der stellvertretende Regierungssprecher Mayer mit Blick auf Russlands Angriffskrieg gegen die Ukraine. Nach der XXL-Länderspielpause ist die Fußball-Bundesliga zurück. Zum Start in den 5. Spieltag empfängt der aktuelle Spitzenreiter Dortmund im Abendspiel Bremen. Anpfiff ist um 20.30 Uhr.
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4: Ich komme mir gerade ein bisschen vor wie in einer Zeitschleife. Hintergrundmusik ist auch sehr laut. Wir machen das jetzt einfach mal ganz ruhig und aus. Und auf dem Verkehrsmonitor ist es sowieso ganz entspannt. Ihr habt im Moment keinen Stress auf den Straßen.
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0: Das ist der Freitagabend. Hier ist die Black Forest Experience Club Radio Show, auch BFX genannt. Hier sind Luke und Olli für euch die nächsten 5 Stunden im Radio hier bei Hitradio.
1: Genau, es ist wieder Freitagabend. Wir starten mit euch gemeinsam rein ins Wochenende. Schön, dass ihr wieder zugeschaltet oder mit eingeschaltet habt bei uns, um mit uns dieses gleiche kleine Wochenend-Warm-up quasi macht. Und was haben wir im Gepäck? Natürlich elektronische Musik, noch und nöcher. Und
0: ja, mir ist zugetragen worden, wir würden die Leute nicht begrüßen.
1: Habe ich auch gehört. Deswegen nochmal hier Küsschen an dich, Küsschen an dich. Schön, dass ihr alle mit dabei seid.
0: Und noch eine Umarmung an euch.
1: Natürlich.
0: Natürlich.
1: Genau. Wohlfühl-Wochenende, so ist es bei uns mit elektronischer Musik und natürlich auch Themen rund um Elektronik und auch nicht um elektronische Musik und nicht Elektronik. Aber wir haben auf jeden Fall genügend im Gepäck.
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0: Hier ist die BFX Club Radio Show mit Luke und Olli hier bei Hitradio Ohr. Und Luke, jetzt war ja diese Woche, waren die Prime Days, ja, ne?
1: Ja.
0: Also hier bei dem berühmten Versandhandel mit A. Und ich komme nur deswegen drauf, weil mein Nachbar, ich weiß, also ich war dieses Jahr wirklich zurückhaltend. Wir hatten es ja letzte Woche schon drüber. Ich habe mich wirklich zurückgehalten. Ich hatte auch nichts so. Mein Nachbar, ich weiß, ich glaube, da sind LKW-weise sind da Pakete vorgefahren.
1: Das sind alle Sicherungen durchgebrannt.
0: Das war unglaublich. Das war wirklich unglaublich. Aber ja gut, ist ja jedem das seine.
1: Ja.
0: Was ich mir dann nur gedacht habe, ist, es kommt doch jetzt immer wieder in den Medien hoch, dass ja diese Versandhändler oder gerade auch, ich glaube Amazon ist es auch tatsächlich, die experimentieren ja in anderen Ländern damit, ihre Pakete per Drohnen zustellen zu lassen. Automatisiert.
1: Ja, da hat man ja auch schon diverse Medienbeiträge drüber gesehen, ne? Über so fliegende Pakete und Experimente. Und die waren jetzt überall erfolgreich, nur bei uns nicht? Oder wieso gibt es das bei uns
0: noch
1: nicht?
0: Ich glaube, bei uns dürfen sie es noch nicht. Aber es ist, was ich mir gedacht habe, ist, jetzt überleg mal in 10 Jahren, wenn dann wieder Prime Days sind und mein Nachbar bestellt. Und dann hörst du nur die ganze Zeit.
1: Dann stell dir mal vor, es reicht schon, dass er sich einen Sack Katzenstreu kauft. Und dann stell dir vor, die Drohne hat ein Problem und lässt es über deinem Grundstück fallen.
0: Ja?
1: Da kommt so ein 25-Kilo-Sack Katzenstreu über deinem Grundstück runter. Was kannst du dir vorstellen, dagegen zu tun? Weil auf Dauer wäre das nicht angenehm, oder?
0: Ja.
1: Hat man da eine rechtliche Handhabe oder was kann man da machen?
0: Ich denke mal, da werden die Haftpflichtversicherungen einschreiten. Aber ich glaube, tatsächlich ist es ja, glaube ich, so, dass du ja sogar bestimmen kannst über den Luftraum, über deinem Grundstück.
1: Das ist mir das nämlich ist nicht so ganz klar. Wollen wir das kurz klarstellen? Wollen wir da kurz tiefer einsteigen? Also wie tief kann ich in meinen Luftraum, wie kann ich meinen Luftraum dominieren?
0: Mit einer Flak?
1: Nein,
0: Quatsch. Nein, also das ist natürlich jetzt alles keine rechtliche, wirkliche Handhabe.
1: Nein, das ist Laienphilosophie.
0: Aber ich meine mal gelesen zu haben, dass es keine Meterbegrenzung gibt, wo man sagen kann, bis zu diesem Meterbegrenzung gehört der Luftraum mir. Grundsätzlich gehört alles über deinem Grund und Boden, sowie auch alles unter deinem Grund und Boden, also auch die Erde darunter, dir gehört.
1: Das heißt, wenn ich seltene Erden auf meinem Grundstück habe, kann ich die selber abbauen?
0: Ich glaube, Abbau nicht, aber sie würden grundsätzlich erstmal dir gehören.
1: Okay. Oder also, wenn ich einen Römerschatz finde bei mir, beim Bau einer Zisterne oder so einen Römerschatz finde,
0: wenn gehört du ein Römer, dann mir. Wenn du ein Römer bist, dann auf jeden Fall. Nein, also ja, das ist man kann es wohl nicht so genau sagen, aber jetzt, dass jemand Fremdes zum Beispiel mit, also du kannst Leuten verbieten, Dinge in deinem Luftraum zu machen. Der Klassiker irgendwie, man hat irgendwie einen Baum, der vom Nachbarn mit einem Ast in den Luftraum über deinem Grundstück reinragt, dann kannst du natürlich dem Nachbarn sagen, hey, weg damit. Genauso ist es auch mit irgendwie einem Baukran, der zum Beispiel über dein Grundstück schwenkt. Das kannst du unter Umständen auch verbieten lassen, habe ich gelesen.
1: Aber Lieferdienst mit der Drohne, kann ich den?
0: Das ist halt die Frage. Also eine private Drohne, wenn jetzt irgendwie der Nachbar mit seiner Drohne die ganze Zeit über dein Grundstück fliegt, auch das ist, ist verboten. Aber wenn es jetzt ein Lieferdienst ist, der vielleicht eine Berechtigung hat, den Luftraum zu passieren.
1: Ja, mag ja sein, aber wenn jetzt eine Drohne über meinem Grundstück steht, ist letztens passiert, so halb. An einem schönen Sommertag, du sitzt auf der Terrasse, steht eine Drohne über deinem Grundstück. Was machst du dann? Was hast du für eine Handhabe? Keine.
0: Du musst es auf jeden Fall anzeigen bei der Polizei. Ich weiß gar nicht sogar, ob du sie zum Absturz zwingen darfst. Also ich denke jetzt da nicht zum...
1: Mit dem Jammer.
0: Nicht mit dem Gewehr oder so. Aber wenn sie jetzt tief steht, könnte man ja ein Netz drüber werfen oder so. Alles, was sich an den Propellern verhängt, oder verheddert. Da weiß ich aber nicht, ob das legitime Abwehr ist, dass du die dann quasi auch nicht bezahlen musst, wenn sie kaputt ist. Aber sonst würde ich halt, wenn sowas passiert, in der Regel immer bei der Polizei anrufen.
1: Wenn nachgewiesen ist, dass der Drohnenpilot sich nicht an die Gesetzgebung hält, weil du darfst ja nicht über ein Wohngebiet fliegen, glaube ich, ne? Dann weiß ich nicht.
0: Also das würde ja im Umkehrschluss bedeuten, wenn jemand auf deinem Parkplatz parkt, könntest du auch das Auto kaputt machen, weil er darf ja da nicht parken.
1: Ja,
0: deswegen muss man da immer aufpassen. Also
1: deswegen,
0: da würde ich mich vorher erkundigen. Ich würde zuerst bei der Polizei anrufen und würde die fragen und sagen, ich habe gerade meine Schrotflinte durchgeladen, ich würde die jetzt abschießen, ist es okay? Und oder wenn die dann sagen, ja, ist es, dann ja, ist es.
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0: Bevor es in euer verdientes Wochenende geht, müsst ihr hier noch durch. Hier ist die Black Forest Experience Club Radio Show, auch BFX genannt, mit Luke und Olli.
1: Genau. Und ja, wir haben ja mal wieder so ein bisschen was als Aufreger zu erzählen. Und ich habe wirklich letztes Wochenende, ich habe einen Aufreger erlebt nach unserer Show am Folgetag. Den will ich dir jetzt erzählen. Den, da will ich dir nicht vorenthalten. Und zwar habe ich am Samstag, am Tag der Deutschen Einheit, habe ich aufgelegt. Und zwar in Ettenheim beim Heuberg oben. Da war so ein Daydrinking-Event von 11 Uhr bis um 20 Uhr. Wir waren drei DJs. Ich habe den Anfang gemacht von 11 bis 14 Uhr. Und ja, da ist es so, dass der Heuberg, der gehört da irgendwie zum Kaiserberg dazu und der ist dann gesperrt und das ist so ein Wandertag und dann kann man da durch die Reben wandern und so. Mhm. Wunderschön. Auch ein wirklich tolles Event. Und dann ist abgesperrt und es steht für Anlieger frei. Und ich war da ja zum Arbeiten. Ich hatte meinen Kofferraum Technik drin und so und ich konnte da nicht hochlaufen. Ich musste mit dem Auto hochfahren.
0: Kann mir schon denken, was jetzt kommt.
1: Ich bin dann da ganz gesittet, langsam über den Wirtschaftsweg, wenn Wanderer da waren, ganz langsam an denen vorbei, habe mich auch dann lächelnd bedankt dafür, dass sie mir Platz gemacht haben. Nur so weit kam es gar nicht, weil ich wurde, ich glaube, bis auf eine Person, ich will jetzt nicht alle über einen Kamm scheren, aber bis auf eine Person, alle haben mich beschimpft, alle.
0: Du hast ja eigentlich insgeheim, hast du dir vorgestellt, so, ah, der DJ, hier, fahren Sie durch. Und das war dann ganz anders in Realität, als du dir vorgestellt hast.
1: Komplett. Mhm. Ich wurde durchbeschimpft. Und durchbeleidigt. Es war wirklich, ich bin da oben angekommen und hatte wirklich schon gedacht, okay, schlimmer kann es nicht werden. Es war, einer war sogar so penetrant, der wollte mir nicht mal aus dem Weg gehen. Dann habe ich irgendwann das Gespräch gesucht und habe zu ihm gesagt, ich arbeite hier. Wenn er nachher was trinken möchte, dann kann er das nur, wenn ich auch arbeite. Also der wusste ja nicht, dass ich als DJ da bin, aber das habe ich dann so gesagt. Und dann war er etwas verdutzt, dann hast du gemerkt, ratter, ratter, ratter. Ah, okay, ja, Ding, dann hat er mich murrend durchgelassen.

0: Ja, das war sehr anstrengend. Toll war dann, es ging ja genauso weiter. Ich habe dann angefangen, ganz gemütlich, war ein Daydrinking, schön Afrohaus und so. Es war noch nebelig, der Nebel verzog sich. Es war ein Panorama, die Sonne blitzte durch die Wolken durch. Mhm. 20 Minuten nach 11. Entschuldigung, könnten Sie den Krach ein bisschen leiser machen? Ja, so, da ging es dann schon los. Und dann dachte ich, naja gut, das ist ja vielleicht auch ein falsches Zielpublikum in die Uhrzeit gewesen. Aber ich habe mich nicht beirren lassen. Und habe es weiter durchgezogen. Es wurde dann auch wirklich super. Also es war dann auch ab 11.30 Uhr alles top. Dann waren auch viele jüngere Familien da und so. Es war wirklich voll oben. Die Stimmung war toll und das auch viele tolle Gespräche.
1: Das heißt, derjenige stand mit seiner Meinung relativ alleine da.
0: Ja, ne? Gott sei Dank. Ja. Gott sei Dank. Also ja. Das war dann, die Überzahl war dann deutlich. Ich will das nicht schlecht reden. Das war ein richtig schönes Event. Mhm. Und dann war ich da so gut gelaunt. Habe ich noch einen Wurstsalat gegessen. Kann ich übrigens sehr empfehlen. Und dann hatte ich um 14 Uhr Feierabend und bin dann um 14.30 Uhr wieder nach, habe den Rückweg angetreten, weil dann meine Ablöse gekommen ist und fahr dann vom Berg herunter und genau das Gleiche.
1: Nochmal.
0: Genau das Gleiche nochmal. Ich wurde durchbeschimpft und durchbeleidigt. Ja, wo ich mir dann immer gedacht habe, so Leute, wenn ich da mit dem Auto fahre an einem Wandertag, dann mache ich das bestimmt nicht freiwillig. Aber ja, so war das. Das war mein Aufreger der Woche. Ich war danach fix und fertig. Und jetzt reicht es auch wieder mit Beleidigung. Ja,
1: was hatte ich mehr fertig gemacht? Das Auflegen oder die Beleidigung vorher und hinterher?
0: Ach, das Auflegen ist eigentlich immer, also das macht mich nicht mehr fertig. In den seltenen Fällen kann ich vielleicht nachher auch noch was erzählen. Hatte ich auch ein cooles Event am Samstagabend noch. Da war ich fix und alle nach dem Auflegen. Aber vielleicht dazu nachher später mehr. Nee, ich glaube, das Beleidigen, das habe ich einfach nicht, das ist mir nicht in den Kopf rein. Es war so ein schöner Tag, ein schönes Wetter. Irgendwie alle hatten gute Laune, außer auf den Wanderwegen.
1: Ja, ich hatte letztens auch mal so ein Event, so ein Vorkommen. Ich habe nur kurz gehalten vom Funkhaus, um ein paar Sachen auszuräumen. Direkt vor der Tür. Ja, und wer die Örtlichkeit kennt, weiß, es ist so eine Einbahnstraße, man kann da eigentlich nur durchfahren. Und wenn einer parkt, kommt ein zweiter nur schwer vorbei, bin ich da eben angehalten. Und dann kam ein Fußgänger des Weges und meinte, er müsste mich gleich beleidigen. Und was ich denn für ein Troll wäre, dass ich hier parken würde. Und ich wollte, das wäre doch nicht mein Ernst, dass ich jetzt hier parken würde. Und ich so, guter Mann, ich will hier gerade nur ein paar Sachen ausladen, dann bin ich gleich wieder weg. Und dann ging er auch murrend weiter. Also die Grundstimmung ist schon sehr aggressiv mittlerweile.
0: Da habe ich jetzt eine Frage dazu. Ja? Der ist zu Fuß an dir vorbeigelaufen.
1: Zu Fuß, genau.
0: Ich hätte es jetzt ja verstanden, wenn er mit seinem Auto nicht an deinem Auto vorbeigekommen wäre.
1: Nein, zu Fuß. Zu Fuß.
0: Ja, aber was erdreistest du dich auch, da einfach zu parken?
1: Ich habe ja gar nicht geparkt, ich habe ja nur gehalten.
0: Guter Mann, parkieren Sie hier etwa?
1: Ja, so. Wollen Sie hier ein Nachtlager aufschlagen? Nein.
0: Ja, also verrückte Woche. Und aber danach ging es mir gleich wieder besser. Du hast dich wahrscheinlich dann auch nur kurz aufgeregt. Und
1: ja,
0: dann,
1: du hast dann kurz einen kurzen Druck im Bauch und dann, ja.
0: Ich finde ja wichtig, dass wir unsere Therapiesitzung hier am Freitagabend, dass wir darüber sprechen können. So ist es jetzt von der Seele geredet. Und dann können wir jetzt nämlich zur neuen Tat schreiben.
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0: dass der Freitagabend hier sind. Luke und Olli, hier ist BFX, die Club-Radio-Show für euch. Die 5 Stunden von 19 bis Mitternacht. Und ein Thema, was bei uns niemals fehlen darf, ist natürlich KI. Ein Thema, was in der Bevölkerung ziemlich nicht gerne gemocht ist. Man kann sagen, das ist erstaunlich. Ich bin Fan, ich oute mich als KI-Fan. Aber es gibt viele, die sagen, nee, KI, da will ich nichts mit zu tun haben. Das ist unser Untergang. Und zu dem Thema möchte ich jetzt eine Sache ansprechen. Einige machen sich Gedanken, was man denn mit KI für interessante Geschäftsmodelle umsetzen könnte.
1: Okay.
0: Ja, und da habe ich mir mal Gedanken gemacht, was wären denn die lukrativsten KI-Geschäftsmodelle, die man einfach ganz schnell aufzählen kann. Also Frage wäre, wie kann ich möglichst schnell mit wenig Einsatz mit KI reich werden?
1: Okay, ja? Schieß los.
0: Punkt 1, eine KI-Automatisierungsagentur gründen.
1: Okay.
0: Unternehmen zahlen viel Geld dafür, ihre internen Prozesse zu optimieren, um Mitarbeiterkosten zu senken. Wenn du denen dabei helfen kannst, dann hast du gute Karten. Also das ist auch ein richtig handfestes Ding. Also das ist jetzt kein Beschiss oder so, ne?
1: Mhm.
0: Punkt 2, eine KI-gestützte Content-Creation und Ghostwriting-Startup-Plattform. Startup-Plattform oder was auch immer. Das wäre der Punkt 2. Punkt 3 wäre eine Nischensoftware, ein Micro-SaaS, also SaaS, Software as a Service, ein Software-Service anbieten. Das ist so eine App oder was auch immer für eine Nische.
1: Mhm.
0: Und Punkt 4 wäre generell KI-Training und Beratung für kleine und mittlere Unternehmen.
1: Ja, das ist ja wirklich ein Geschäftsmodell. Das machen viele, auch in meinem Umfeld gerade. Du kannst ja bei der IHK ja dich zum KI-Manager und so weiter fortbilden.
0: Ja, und das sind übrigens jetzt Geschäftsmodelle, die nicht wirklich unseriös sind. Ne? Das sind alles vier Ideen, die eigentlich im Prinzip seriös sind. Weil meine Frage war im Prinzip, mit welchem Geschäftsmodell kann ich mit KI schnell reich werden?
1: Ach.

0: Aber dass das schnelle Reichwerden mit KI sei ein Mythos, sagte mir die KI. Es gibt kein garantiertes Geschäftsmodell, das ohne harte Arbeit, Startkapital oder tiefes Fachwissen über Nacht zu Reichtum führt. Wer das behauptet, verkauft meistens nur Online-Kurse. Könnte man, kann ich so unterschreiben. Also wenn ich meinen Insta-Account anschaue, dann kann ich das unterschreiben. Also ich bekomme ständig irgendwelche Online-Kurse angeboten,
1: die das stimmt.
0: Wenig und, bringen bis nichts bringen.
1: Und das hast du jetzt vorgelesen, nachdem 50 Euro von deinem PayPal-Konto abgebucht wurden,
0: ja? Gerade wieder hier. Kam gerade wieder Pop-up. 50 Euro dafür, 49,99 für den überflüssigen Service. Suno hat gerade auch wieder 80 Euro abgebucht.
1: Ja, so ist es, genau. Immer am Anfang des Monats gehen erstmal die ganzen KI-Assistenten weg.
0: Ja, genau.
1: Nee, die Frage habe ich jetzt KI noch nie gestellt. Ich finde nur, dass man, wenn man KI intelligent nutzt für sich, dass man dann auch in seinem beruflichen Schaffen, ob man jetzt irgendwie angestellt ist, im Rahmen natürlich, ob das man es darf oder nicht, oder ob man jetzt selbstständig ist, sich da ja Prozesse weiter fortentwickeln kann und da...
0: Also du willst jetzt nicht etwa sagen, man sollte etwas tun, von dem man etwas versteht, oder?
1: Nein, ich wollte damit sagen, es gibt ja, wenn ich jetzt sage, man kann im Angestelltenverhältnis so seinen Arbeitsalltag optimieren, ist ja immer vorausgesetzt, dass man das ja auch nutzen darf in seinem Alltag.
0: Und auch kann und auch versteht.
1: Ja, genau. Also man kann sich da reinhypen. Gibt es genügend Kurse online, die man buchen kann. Aber ja.
0: Ich stelle mir das gerade jetzt in echt vor, also reell, dass sich mein, wer auch immer, normale Jobs vollzieht, beispielsweise der Briefträger oder der Paketbote, der bildet sich jetzt während der Arbeit weiter und macht jetzt seinen Job besser, obwohl er das eigentlich gar nicht darf. Kannst du dir vorstellen, wie das kann wirklich jeder seinen Job weiterentwickeln mit KI? Eher nicht, oder?
1: Nein, aber es geht ja, glaube ich, eher darum, dass man hier halt kleine Arbeiten abnehmen kann. Also jetzt beim Postboten fällt mir jetzt spontan vielleicht bei der Routenplanung nur ein, dass dann vielleicht die KI, ein KI-Assistent helfen kann bei der Routenplanung. Ja. Weißt du, um da Zeit zu ersparen.
0: Oder du investierst 3.000 Euro, holst dir so einen Dackel, so einen KI-Dackel und lässt die Pakete damit tragen.
1: Stimmt, genau, zum Beispiel. Oder dass auch dann für manche Leute machen das ja dann im Büro für E-Mail Zusammenfassungen oder so Zeug vom Tag oder...
0: Oh, das ist auch ein gefährliches Thema, ne?
1: Ja, also weil da...
0: Weil bei der KI-Zusammenfassung gehen ja deine ganzen Daten erstmal in die USA und kommen wieder zurück. Also das ist ja DSGVO-Katastrophe, ne?
1: Genau, also muss man natürlich aufpassen. Deswegen sage ich ja im Rahmen der Möglichkeiten, wenn man es darf oder nicht.
0: Ja.
1: Und aber da gibt es ja verschiedene Dinge, ja, die man da ja für sich in seinem Privatleben optimieren kann oder auch in seinem Berufsleben, um Zeit zu ersparen.
0: Aber spannend ist das jetzt alles nicht, oder? Oder findest du es spannend?
1: Also wenn ich irgendwie so ein Ding für mich entwickle, wo ich dann merke, boah, cool, das muss ich jetzt nicht mehr selber machen, das spart mir jetzt 10 Minuten.
0: Schon gut.
1: Da freue ich mich schon, muss ich sagen. Ja. Also das ist schon...
0: Also bist du KI-Freund, Befürworter oder bist du skeptisch ablehnend oder wie bist du da unterwegs?
1: Ich bin Befürworter, aber ich finde nur, weil man Befürworter ist, heißt nicht, dass man nicht skeptisch sein braucht. Ja. Also das ist ja mit allem so. Also bewegt man sich im Internet, wir haben es vor Jahren auch schon mal gesagt, wenn dann die Leute sagen, nee, ich möchte kein Bankkonto haben oder kein digitales oder keinen Social-Media-Account und dann trotzdem alle Bilder auf WhatsApp hochladen, ist halt irgendwie auch fraglich. Man muss immer wissen, in welchem Umfeld man sich bewegt und was man da soll und was man da darf und was man kann und was man nicht machen sollte.
0: Ich kaufe mir kein Auto, ich bleibe weiter bei meinem Pferd.
1: So ist es.

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0: Freitagabend, hier ist die Black Forest Experience Club Radio Show, kurz BFX. Luke, du hast gerade gesagt, du willst Auto stehen lassen, du kommst in Zukunft nur noch mit dem Pferd.
1: Ja.
0: Da muss ich dich jetzt auf den Boden der Realität zurückrufen. Ich weiß nicht, ob das so gut ist, obwohl die Benzinpreise irgendwie auch ferner liefen sind, ist der Haferpreis im Jahresvergleich um 49,26% gestiegen.
1: Nicht
0: dein Ernst. Ich weiß nicht, ob das so gut ist. Das wollte ich dir nur mitgeben,
1: okay, ja,
0: bevor du hier das nächste Mal dann wieder mit deinem Pferd kommst und dann irgendwie dir nichts mehr zu essen oder zu trinken leisten kannst.
1: Also, ja, war zu vorschnell.
0: War vielleicht zu vorschnell, ja. Also deswegen, ja, vielleicht sollte man auf ein Mischtransportwesen umsteigen.
1: Ein Mist?
0: Mist geht auch.
1: Mist-Transportwesen.
0: Ja, mit dem Ochsenwagen.
1: Nee, Mist-Transportwesen brauchst du halt auch nicht mehr, wenn du keine Pferde hast.
0: Ne? Das stimmt. Ja. Okay. Aber wenn ihr heute Abend ausreiten wollt und wissen wollt, wo es an diesem Wochenende rund geht, dann sagen wir euch das jetzt.
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0: Was geht am Wochenende? Wir sagen es euch. Und zwar starten wir heute Abend in Freiburg. Freiburg im Waldsee, da gibt es heute Shades of Techno von der Bretterbude. Da gibt es Live-Techno und Techno ab 22 Uhr. Dann haben wir im Great Rank Tang Tang Love Cats and Space Invaders mit Schlauch, No Mint und Hurricane. Da gibt es Progressive Techno ab 23 Uhr auf die Ohren. Wir haben im Nordstern in Basel haben wir Prada 2000, Techno und harten Techno ab 23 Uhr. Und wir haben im Gotek Club in Karlsruhe heute Abend Svetek All Night Long bei Schranz Till I Die. Morgen Abend wird's, haben wir ein Jubiläum in der Ordenau. Und zwar das Mensch Meier in Lawitz, 7 Jahre alt. 7 Jahre Mensch Meier. Unit Us kommt zu Besuch ab 22 Uhr. Es gibt Tickets an der Abendkasse, 7 Euro. Früh da sein, es wird wahrscheinlich voll. Wir haben für alle, die es Technoid werden, schranzig und bouncig, im Circle in Offenburg, in unserem Techno-Club des Vertrauens hier in Offenburg, die Duality mit Milo, Anni, Juicy BPM, Back-to-Back, Lady in Black und E-Cop. Dazu eben Schranz, Bounce und Techno ab 23 Uhr, 12 Euro an der Abendkasse. Dann geht's ins Hans Bunte. Da haben wir die Adrenalin Family Tour 2026 mit Adrian Mills, Claudi und vielen, vielen anderen. Da gibt es alle Facetten von Techno ab 22 Uhr. Auch da gibt es noch Tickets an der Abendkasse. Wir haben einen Soli-Rave im Kulturraum Freiburg ab 23 Uhr. Da müsst ihr mal auf der Kulturraum Freiburg-Seite gucken, weil da braucht man eine Tagesmitgliedschaft bzw. eine Vereinsmitgliedschaft, um da reinzukommen. Dann haben wir eine Veranstaltung, die Fuse im Carré in Freiburg. Da kommen Hidden Empire zu Besuch. Unter anderem gibt es Support von DJ R aus Freiburg. Hidden Empire machen Melodic Techno und Progressive Techno. Sehr geil für jeden, der Melodic Techno mag. Absolute Hingeh-Empfehlung. 23 Uhr geht's los. Auch dort Tickets an der Abendkasse erhältlich. Dann haben wir im Viertelclub die New Stars Production mit DJ Gregory. DJ Gregory, Christian Tamburini, Claudio Carrera und viele, viele anderen. Da gibt's House und Techno im Viertelclub in Basel und Björni im Gotek All Night Long ab 22 Uhr. Genau, das war's für uns jetzt erstmal dieses Wochenende Technoid. Egal, was ihr macht, geht raus, geht feiern und habt auf jeden Fall eine Menge, Menge Spaß.

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0: Das ist die Black Forest Experience Club Radio Show BFX am Freitagabend. Hier sind Lore und Olli bei Hitradio Ohr bis Mitternacht. Und wir hatten es doch vorhin von Innovationsverweigerern und der Übergang von vom Pferd aufs Auto. Hafer war teuer oder billig oder was auch immer.
1: Genau.
0: Dazu habe ich noch was. Und zwar die Gründe, warum man damals, warum man das Auto damals argwöhnisch angeschaut hat. Das waren verschiedene Punkte. Zum Beispiel waren es mangelnde Zuverlässigkeit und Technikfeindlichkeit. Ja, da waren so Dinge drin wie Lärm und Gestank, komplizierte Bedienung, häufige Pannen. Dann war ein Punkt fehlende Infrastruktur, schlechte

0: Straßen, ja, die waren ja noch für Pferde ausgelegt. Pferde brauchten keine Straßen, ne?
1: Ja.
0: Keine Tankstellen, keine Werkstätten. Das ist interessant hier. Ging etwas kaputt, konnte der örtliche Hufschmied meist nicht helfen. Ersatzteile mussten aufwendig beschafft werden.
1: Beim Pferd oder beim Auto?
0: Beim Auto. Ja, dann haben wir Sicherheitsbedenken und Angst vor Unfällen natürlich. Ja, das ist, und nicht zu vergessen, scheuende Pferde. Die lauten Motoren erschreckten die Zugpferde anderer Kutschen, was zu schweren Unfällen im Mischverkehr führte.
1: Okay.
0: Ja,
1: ja stimmt. Früher gab es ja mal eine Zeit lang einen Mischverkehr. Genau, also Pferde, ja. Kutschen auf der Straße und Autos.
0: Genau, gibt es heute noch, glaube ich, irgendwo in Teilen der Welt. Mhm. Und jetzt kommt das Beste. Punkt 5, die emotionale Bindung und die Gewohnheit, das Pferd als Partner. Ein Pferd war ein lebendiges Wesen, zu dem die Menschen eine Beziehung hatten. Es hatte einen eigenen Instinkt. Ein betrunkener oder schlafender Kutscher wurde vom Pferd oft von ganz allein sicher nach Hause gebracht. Ja, ach, aber da sind ja. Wir doch bald wieder so weit, oder? Hier mit KI und
1: ja,
0: selbstfahrenden Autos.
1: Habe ich vor kurzem gelesen, dass es tatsächlich schon eine große Supermarktkette gibt, die in einem anderen Land schon den Transfer von ihren Lebensmitteln autonom mit LKWs vom Zentrallager zu den einzelnen Filialen fährt.
0: Mhm. Warum ist das immer in einem anderen Land? Wenn wir von was reden, dann reden wir immer von einem anderen Land. Schade eigentlich. Aber das wird jetzt zu politisch.
1: Ja, ich glaube eher, dass es halt wahrscheinlich einfach darum geht, dass es halt zu unsicher ist und dass man dann in Deutschland gesagt hat, nein, da warten wir mal noch ab.
0: Da warten wir, bis wir ein TÜV-Siegel haben und DIN ISO und ja.
1: Genau. So glaube ich auch.
0: Genau.
1: Nee, deswegen, also, ich glaube, bis wir zweimal noch autonom ins Studio gefahren werden, das dauert noch ein bisschen.
0: Okay.
1: Also ich werde auf jeden Fall nachher selbstständig nach Hause fahren, nicht autonom.

0: BFX Club Radio Show. Das sind wir, Luke und Olli, hier bei euch bei Hitradio Ohr, für euch im Studio. Und Luke, ich wollte dir unbedingt noch erzählen, letzten Samstag war ja ereignisreich. Ich habe es ja vorher schon erzählt, es war der Aufreger der Woche am Samstag.
1: Stimmt,
0: ja. Bin so viel beschimpft worden wie noch nie. Aber ich hatte auch einen, nicht nur einen coolen Mittag dann auf dem Heuberg, aber auch einen coolen Abend im Carré in Freiburg. Und wirklich, by the way, ein richtig, richtig schöner Laden. Dort war im Rahmen vom Sound City Festival ein Soundclash, also ein Format, in dem quasi...
1: Kannst du das kurz genauer erklären? Soundclash?
0: Ja, genau.
1: Zwei DJs gegenüber, oder wie ist es?
0: Genau, früher war Soundclash, eigentlich kennt man das aus dem Bereich Dancehall. Da haben zwei Soundsystems, also zwei, die haben ja damals ihre komplette Anlage alles mitgebracht, immer, oder machen sie auch heute noch, sich quasi gegenüber voneinander positioniert und haben dann immer im Wechsel rundenweise gegeneinander sind die angetreten. Und da war es immer, wer die cooleren Dublates hatte, wer den besseren MC hatte und so. Und wir haben das in der Vergangenheit auch schon ab und zu im elektronischen Bereich gemacht. Und so jetzt auch letzten Samstag. Und da waren wir vier Kollektive im Prinzip. Zwei auf jeder Seite. Im Carré wurden zwei identische Bühnen aufgebaut, gegenüberliegend. Mhm. Und da gab es einen Monitor mit einem 30-Minuten-Timer. Und dann war es auch wirklich so, dass dann halt quasi das Licht war dann spot on auf DJ-Plattform Nummer 1 nach 30 Minuten. Musik aus, Licht aus. Wechsel auf die andere Seite und dann ging es nahtlos quasi dann mit einer kurzen Unterbrechung dann wieder bei 30 Minuten von vorne los. Und es waren, glaube ich, 13 DJs. Es gab dann eine Gruppe, die hatten Back-to-Back-to-Back-to-Back gespielt, also zu dritt irgendwie eine halbe Stunde. Brutal der Abriss, also das Publikum hat es auch hart gefeiert. Irgendwie, die Stimmung war überragend, es war früh voll. Und ich habe da auch gespielt und ich habe mich auch entsprechend, du kannst das nur vorbereitet spielen, bin ich der Meinung, weil du hast 30 Minuten Zeit und musst halt abliefern. Mhm. Ich habe 15 Tracks in 30 Minuten, das ist für elektronische Musik sehr viel.
1: Ja, gab es einen Abriss bei dir auch, oder?
0: Komplett. Also ich war, nicht nur ich war abgerissen, es war wirklich, wirklich geil. Also es hat richtig, richtig Spaß gemacht. Die Resonanz vom Publikum war brutal, weil halt einfach der Energielevel durchweg hoch war. Also bei jeder Crew. Und dann war es auch so, dass halt jeder DJ oder jede Performance war halt dann auch aus einem anderen Genre. Da lief halt irgendwie Tech House, hinterher Techno. Dann kam jemand, der hat eher dann Progressive gespielt, dann sehr monoton, dann sehr melodiös. Und so war das ein Auf und Ab auch fürs Publikum. So.
1: Ja,
0: und
1: alles ist immer so, offen. Genau, ist so ein bisschen wie in der Gastro, oder sagt man, wenn viel los ist, schicken, schicken, schicken, schicken, ne?
0: Das, genau so.
1: Ja.
0: Es wurde wirklich den Leuten quasi so um die Krawatte rumgebatscht, ja. Mhm. Und also der Energielevel war auch wirklich von 22 Uhr haben wir angefangen, also bis um 4, halb 5 war der wirklich, also du hast ja gemerkt, ab 4 waren die Leute.

0: wurde müde, aber es war durchweg voll. Die Tanzfläche war durchweg voll. Also es war richtig, richtig geil. Es ist ein Format, was wir bestimmt irgendwann mal wieder machen werden, weil es einfach auch ultra Bock gemacht hat. Also auch mit den ganzen DJs zusammen. Wir haben so, obwohl wir gegeneinander angetreten sind, irgendwie
1: übertragen sind. Ist es ein S2S statt B2B? Side to side statt back to back?
0: Stimmt. Nee, eigentlich ist es ja dann ein back to back, side to side. Also ja. Und wir sind ja quasi gegeneinander angetreten, aber freundschaftlich, gab jetzt auch keinen Gewinner oder Verlierer oder so oder Abstimmung dazu. Deswegen war es auch schön irgendwie, weil jeder hat zu den anderen dann so befeiert irgendwie und supportet. Das war richtig cool.
1: Ich könnte mir noch einen Verbesserungsvorschlag vorstellen. Man könnte so ein Barometer einbauen, so ein Stimmungsbarometer. Und immer wenn es ein Team schafft, die Stimmung über einen gewissen Level zu treiben, dann kriegt sie noch 5 Minuten dazu.
0: So wie das Klatschometer früher.
1: Ja, genau.
0: So, ja, ja. Das wäre vielleicht auch eine Idee. Könnten wir vielleicht fortentwickeln fürs nächste Mal. Mhm. Das war, ja, das ist wirklich gut. Also da geht auch mal großes Kompliment raus an Thorsten Leucht und Anke Leucht von Subculture, die da auch ja auch mit dem gesamten Rahmenprogramm vom Sound City Festival, das war dieses Jahr wirklich also toll. Ich habe ein paar Sachen besucht. Da eine Ausstellung, 79 Records, da hing die Originalschallplatte von Projekt Euromir. Oh. Hing da an der Wand und so. Weil die kommt ja aus Freiburg, weiß ja auch kaum einer. Oder der Produzent aus dem Freiburger Umland, glaube ich. Ja. Und das war wirklich, wirklich toll, muss ich sagen. Und ja, da kann ich eigentlich jetzt nur abschließend sagen, da habe ich auch meinen Banger der Woche gehört. Der wurde da frisch released an dem Freitag. Den habe ich euch jetzt mitgebracht. Und zwar ist es ein alter Klassiker in neuem Gewand, ohne den Grundgedanken des Klassikers zu verlieren. Und es ist einfach Beatbox-Rocker. Und deswegen jetzt viel Spaß auch mit meinem Banger der Woche.

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0: Groovy geht's Richtung Wochenende hier mit der BFX Club Radio Show. Hier bei Hitradio Ohr. Luke, das ist ja. Ist immer wieder schön. Wir grooven ins Wochenende. Das finde ich, finde schön ins Wochenende grooven.
1: Und vor allem nicht alleine, ne? Wir sind ja nicht alleine. Ja.
0: Nee, das ist echt das ist wichtig. Das ist schön. Seit über 3 Jahren jetzt, ne? Machen wir das hier immer zu zweit mit euch zusammen.
1: Ja, und im Herbst besonders gerne. Im Herbst wird alles ein bisschen kuscheliger.
0: Ja, es ist immer noch warm im Studio, aber nicht mehr so warm wie vorher. Das stimmt, ja. Ja, über das Wetter kann man immer schimpfen, aber jetzt kommt der Herbst, auch eine schöne Jahreszeit. Und deswegen sollten wir heute auch mal ein bisschen herbstlichere Sets spielen. Nein, wir holen euch den Sommer natürlich zurück. Mit Martin Mingris heute im BFX in the Mix. Martin Mingris, Vero und natürlich Minimal Anders. Haben wir alles dabei, von House über Progressive bis hin zu... Ja, heute ist es bei Minimal ganz anders, irgendwie ein bisschen transic, hat er geschrieben. Und übrigens kann man den jetzt auch mal grüßen, weil nicht nur, dass er uns ja jede Woche ein Set schickt, der hört ja auch jede Woche zu. Immer ab 19 Uhr sitzt okay. der sitzt quasi am Radio zu Hause auf seinem Sessel, so stelle ich mir das vor. Immer mit seinen Pantoffeln und einer heißen Schokolade auf dem Schoß. Und dann geht's los und dann hört er um 19 Uhr die BFX Club Radio Show bis um 0 Uhr. Eisern durch, also wirklich.
1: Besser kann man die Woche nicht beenden.
0: Genau, nehmt euch ein Beispiel. Deswegen ist er auch so tiefenentspannt immer, weil der macht es halt richtig. So geht man Richtung Wochenende. Tiefenentspannt im Sessel mit der BFX Club Radio Show. Genau, Grüße gehen raus.
1: Ja, und die BFX Club Radio Show Sounds könnt ihr im Prinzip auch die ganze Woche hören, wenn ihr möchtet, in unserem Channel unter playbfx.live. 24/7 Club Music meets Indie.
0: Genau. Und wichtig auch, ohne Geschwafel von uns. Und man kriegt es natürlich nicht nur über die Homepage, sondern man kann es ja auch auf radioplayer.de oder wie auch immer, diese ganzen Online-Radioplayer-Apps, die es gibt, da sind wir auch zu finden.
1: Einfach nach BFX suchen.

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1: Wir sind die Black Forest Experience Club Radio Show und hier sind wir jetzt am Start mit BFX in the Mix, unserem Format, in dem wir Local DJs hier aus der Region pushen und supporten wollen. Und da haben wir heute einen alten, eingesessenen Alturgestein, auch ein Virtuose der Genres, und zwar Martin Mingris. Egal ob Deep House, egal ob groovigen Tech House oder egal ob harten Techno, egal, wenn Martin Mingris auf dem Flyer steht, ist der Name auch Programm. Und zwar wird's brutal geil. Und so haben wir jetzt hier ein Set von ihm vor dem Festival. Das heißt, ein bisschen sommerlich für euch jetzt hier in diesem Herbstwochenende. Und deswegen jetzt in der Stunde bis 22 Uhr Martin Mingris für euch am Start. Viel Spaß!

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1: BFX in the Mix und wir sind mittendrin. Und zwar gibt es jetzt ein Set von Vero aus Freiburg. Einer DJ aus Freiburg, die es bekanntermaßen geschafft hat, verschiedene Genres miteinander zu kombinieren. Und egal wie sie spielt, es hat immer ihren eigenen Touch. Und jetzt habe ich ein Set für euch, das sehr progressiv ist und passt meiner Meinung nach perfekt für den Freitagabend hier zum Reinstarten ins Wochenende. Viel Spaß mit Vero!

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2: 23 Uhr, ihr wisst, was das heißt. Wir sind im letzten Set von BFX in der Mix, hier bei der BFX Club Radio Show. Und das macht natürlich unser Resident, der junge Mann aus Freiburg, minimal anders. Und der hat mir eine Nachricht geschrieben: Hey Olli, wird mal wieder Zeit für was minimal ganz anderes. Und jetzt hat er mir heute ein Deep Trance Set auf 130 BPM geschickt. Deswegen jetzt ganz viel Spaß mit minimal ganz anders hier bis 0 Uhr. Und wenn ihr rausgeht heute Abend am Wochenende, geht raus, habt Spaß. Wir wünschen euch ein schönes Wochenende.

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1: Ich bin Florian Klaus. Nur wenige Stunden, nachdem die frühere Richterin am Weltstrafgericht Navi Pillay den Friedensnobelpreis zugesprochen bekommen hatte, haben die USA Sanktionen gegen das Gericht verhängt. Es berichtet Bettina Fisser.
2: Und diese Strafmaßnahmen treffen tatsächlich das gesamte Gericht. Es kann abgekoppelt werden von allen finanziellen Transaktionen, der digitalen Kommunikation. Das Gericht wäre also total gelähmt. Für die USA ist das Weltstrafgericht politisch ausgerichtet. Es richte sich gegen die USA und seine Verbündeten, so sagen sie. Es gibt nur noch eine Hoffnung. Die Sanktionen treten nämlich erst in 6 Monaten in Kraft. Es gibt also Zeit zum Verhandeln.
1: Wer außer die AfD und das BSW hat den

0: neuen Präsidenten des Landtags von Sachsen-Anhalt Rausch gewählt. Der AfD-Politiker hatte 4 Stimmen mehr, als die beiden Fraktionen abgeben konnten. Einem Taz-Bericht zufolge haben mehrere CDU-Politiker über ihr Abstimmungsverhalten gelogen. 8 Abgeordnete hätten auf Anfrage gesagt, dass sie sich enthalten hätten. Allerdings gab es bei der Abstimmung nur 5 Enthaltungen. Die Autorin Jutta Richter ist auf der Frankfurter Buchmesse für ihr Lebenswerk geehrt worden. Sie bekam beim Deutschen Jugendliteraturpreis den Sonderpreis Gesamtwerk. Von Richter stammen Bücher wie Der Tag, als ich lernte, die Spinnen zu zähmen oder Frau Wolle und der Duft von Schokolade. Die Jury lobte vor allem, dass die Autorin sich Beschönigungen und einfachen Lösungen verweigere. Der frühere ZDF-Chefredakteur und Moderator Klaus Presser ist tot. Er ist am Mittwoch im Alter von 90 Jahren gestorben, wie der Sender mitgeteilt hat. Die heutige Chefredakteurin Bettina Schausten hat gesagt, dass Presser für präzises journalistisches Handwerk gestanden habe. Er hatte unter anderem das Heute-Journal mitkonzipiert und moderiert. Zum Auftakt des 5. Spieltags in der Fußball-Bundesliga hat es keinen Sieger gegeben. Dortmund und Bremen haben sich nach einer torreichen Schlussphase mit 2:2 getrennt. Gewonnen hat aber die deutsche Nationalmannschaft der Frauen. Im Testspiel gegen Australien hat sich die DFB-Auswahl mit 4:2 durchgesetzt.
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1: Ich bin Florian Klaus. Rot-Rot-Grüne Koalitionsgespräche in Mecklenburg-Vorpommern rücken näher. Nach der SPD hat auch die Linke für die Verhandlungen gestimmt. Der Beschluss sei einstimmig gefasst worden, sagte Landeschef Herbst. Damit fehlen nur noch die Grünen, die heute bei einem kleinen Parteitag in Rostock darüber entscheiden wollen. Nach mehreren Wahlschlappen der CDU hat sich der CSU-Politiker Weber dafür ausgesprochen, die Abgrenzung zur AfD aufzuweichen. Der Süddeutschen hat er gesagt, es sei für die Union eine Riesenbelastung, wenn sie sich in Ländern mit Minderheitsregierungen dauernd mit linken Parteien abstimmen müsse. Weber ist Fraktionschef der EVP im Europaparlament. Dort hat die EVP schon mit rechten Parteien wie der AfD Beschlüsse gefasst. Nach US-Sanktionen gegen den Internationalen Strafgerichtshof hat Bundesjustizministerin Hubich von einem finsteren Tag für das internationale Recht gesprochen. Es sei eine bittere Pointe, dass es am gleichen Tag passiere, an dem eine ehemalige Richterin den Friedensnobelpreis erhalten habe, nämlich die Menschenrechterin Navi Pillay. In ein paar Wochen stehen in den USA Wahlen an und Präsident Trump steht auch wegen gestiegener Spritpreise unter Druck. Jetzt hat er einen Deal mit Russlands Präsident Putin öffentlich gemacht. Russland stelle demnach mehr als 300.000 Tonnen Diesel für den US- und den Weltmarkt zur Verfügung. Der ukrainische Präsident Zelensky hat diese Lockerung der Sanktionen kritisiert. Moskau werde mit weiterem Terror danken, sagte er. Doch nur ein Punkt für Borussia Dortmund. Nach einer torreichen Schlussphase stand zum Auftakt des 5. Spieltags der Fußball-Bundesliga am Ende ein 2:2 Unentschieden gegen Bremen. BVB-Trainer Niko Kovac bei Sky.
2: Wenn du 2:0 führst zu Hause, bis zur 88. Minute alles richtig machst, den Gegner dir richtig zurechtlegst, viele Chancen auch in der zweiten Halbzeit, die du spielst, und dann durch zwei, klar, vermeidbare Fehler den Gegner im Grunde genommen wieder das Leben einhauchst, dann bist du natürlich enttäuscht, ganz klar.
1: Außerdem hat die deutsche Nationalmannschaft der Frauen im Testspiel gegen Australien einen 4:2-Sieg eingefahren.
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1: Ich bin Florian Klaus. In Mecklenburg-Vorpommern könnte bald zum ersten Mal in dem Bundesland eine rot-rot-grüne Regierung vor der Tür stehen. Sowohl die SPD als auch die Linke haben für Koalitionsverhandlungen gestimmt. Die Grünen wollen heute darüber entscheiden. SPD-Landeschefin Schwesig hat gesagt, dass die Verhandlungen dann am Montag beginnen könnten. Hohe Spritpreise sind nicht nur hier ein Thema, auch die US-Regierung steht wenige Wochen vor den Kongresswahlen deswegen unter Druck. Präsident Trump hat darum jetzt angekündigt, dass Hunderttausende Tonnen Diesel aus Russland kommen sollen. Er hat dafür Kreml-Chef Putin gedankt. Wegen der bestehenden Sanktionen aufgrund des russischen Kriegs in der Ukraine hat das US-Finanzministerium für die Importe eine temporäre Erlaubnis ausgestellt. Die Bahn tritt bei der Sanierung ihres stark belasteten Netzes auf die Bremse. Bis 2031 sollen nur noch 13 statt 21 vielbefahrene Strecken umfassend erneuert werden. Die übrigen Projekte kommen später dran. Thomas Bleskin berichtet.
2: Der Knackpunkt ist, die Bahn will weniger Großbaustellen gleichzeitig stemmen und dafür die Abläufe verbessern. Umleitungsstrecken sollen besser vorbereitet und der Verkehr nach einer Sanierung schrittweise wieder hochgefahren werden. Denn zuletzt gab es nach Bauarbeiten immer wieder Probleme mit Verspätungen und Zugausfällen.
1: Ein schweres Erdbeben hat Panama erschüttert. Der US-Geologische Dienst hat die Stärke mit 7,7 angegeben. Lokalen Medien zufolge sind Gebäude beschädigt worden, Verletzte sind nicht bekannt. In mehreren Regionen hatten Menschen vorsorglich Gebäude verlassen. Eine Tsunami-Warnung hat Panama inzwischen aufgehoben. Was für eine Schlussphase. Lange hat es so ausgesehen, als könnte der 5. Spieltag der Fußball-Bundesliga ohne Tore starten, aber dann haben Dortmund und Bremen losgelegt. In der 80. und 85. Minute ist erst der BVB mit 2 Treffern in Führung gegangen, die Bremer haben dann aber mit nochmal 2 Toren wieder ausgeglichen. Der Endstand also 2:2 unentschieden. Außerdem konnten die DFB-Frauen einen Erfolg feiern. Im Testspiel gegen Australien gab es einen 4:2-Sieg.
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